0: bis ca. 5.30 Uhr gesperrt. Nutzen Sie hier bitte die Umleitung über die U85. Die A40 Duisburg-Essen ist zwischen Kreuz Duisburg und Kreuz Kaiserberg wegen Bauarbeiten in beiden Richtungen noch bis zum 5. Oktober gesperrt. Und die A52 Mönchengladbach Richtung Düsseldorf ist zwischen Kreuz Nersen und Kreuz Karst wegen Fahrbahnerneuerung noch bis Freitag Mitternacht gesperrt. Das waren Sie, unsere Verkehrsmeldung. Wir wünschen Ihnen eine gute Fahrt.
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0: Aus dem MDR-Funkhaus in Dresden. Ich bin Heiko Rasch. Kommen Sie weiter gut durch die Nacht.
2: Ha!

0: Kultband Smokey hier in der ARD-Hitnacht. Damals noch aus der Zeit mit Chris Norman als Sänger. Er gab ja der Band auch schon etwas Unverwechselbares. Kein Wunder, dass er dann auch in den 80er Jahren solistisch so richtig durchstarten konnte. Und jetzt habe ich Police. Die Band hat ja auch Sting maßgeblich mitgeprägt. Und auch er konnte in den 80ern solistisch an seine Erfolge anschließen und sogar noch eins draufsetzen. Morgen wird er 75. Und hier habe ich Sting natürlich mit seiner ersten großen Karriere als musikalischer Kopf von The Police.
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Michael Jackson hier in der ARD-Hitnacht. Auch seine Karriere hallt ja bis heute nach und seine Fans hat er auch 17 Jahre nach seinem Tod noch auf der ganzen Welt. Der King of Pop. Mit all seinen Rekorden hat er doch diesen Titel allemal verdient. Bis zu den aktuellen Verkehrsinfos gleich noch Cyndi Lauper und zuvor Sascha mit Lucky Day. Ein Song, den er vor 20 Jahren auf Platte brachte. Und das sollten wir auch gleich wörtlich nehmen. Ein glücklicher Tag soll es werden, dieser 1. Oktober heute.

2.30 Uhr, hier der aktuelle Verkehrsservice in der ARD-Hitnacht. Die A3 Frankfurt Richtung Köln ist zwischen Frankfurt am Main Flughafen und Kelsterbach gesperrt. Die A7 Hannover Richtung Kassel ist zwischen Hildesheim und Derneburg-Salzgitter nach einem LKW-Unfall gesperrt. Die A38 Richtung Leipzig ist zwischen Friedland und Ahrenshausen wegen Tunnelwartungsarbeiten noch bis etwa 5.30 Uhr gesperrt. Nutzen Sie die Umleitung über die U85. Und die A52 Mönchengladbach Richtung Düsseldorf ist zwischen Kreuz Nersen und Kreuz Karst wegen Fahrbahnerneuerung noch bis Freitag Mitternacht gesperrt. Das waren die Verkehrsmeldungen. Wir wünschen Ihnen eine gute Fahrt.

Aber hier in der ARD-Hitnacht, Lay All Your Love on Me, das sind so diese Titel, die in ihrer privat eher traurigen Phase entstanden sind. Benny und Frieda, sowie auch Björn und Agneta. Beide Ehen hielten ja nicht lange und Björn sagte mal in einem Interview, dass gerade diese Zeit musikalisch sehr kreativ gewesen ist. Übrigens heute am 1. Oktober, vor 43 Jahren, da brachte die schwedische Post eine Briefmarke mit dem Porträt von ABBA heraus. Schließlich sind sie ja bis heute der erfolgreichste Musikexport des Landes. Allerdings kam diese Briefmarke von 1983 in einer so großen Stückzahl auf den Markt, dass sie heute kaum Sammlerwert hat.

Michael Patrick Kelly, gerade gehört hier in der ARD Hitnacht. Ja, was hat er schon alles erlebt? Von Kindesbeinen an Bühnenluft geschnuppert und schon damals mit der Kelly Family die größten Hallen und Stadien gefüllt. Dann kam 2003 sein Solo-Debüt und danach eine lange Pause, ein In-sich-Kehren.

0: Ein Nachdenken, die Zeit Revue passieren lassen und auch die ganzen Emotionen der vergangenen Jahre verarbeiten. Für ihn war das der richtige Weg, denn er zeigt ja seit seinem Comeback eine umso größere Stärke in seinen Songs und auf der Bühne. Manchmal ist es eben doch der bessere Weg, mal eine Pause mehr einzulegen und seine Gedanken neu zu sortieren. Für Michael Patrick Kelly trifft das auf alle Fälle zu. In diesem Jahr hat er ja wohl seine bisher größte und erfolgreichste Tournee über die Bühne gebracht und auch schon wieder die Fäden für eine kommende Sommertour im Jahr 2027 gesetzt.
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0: Und hier ist Billy Joel.

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1: Um 3 Uhr mit Juliette Groß. Seit Mitternacht gilt der zweite Tankrabatt in diesem Jahr. Eine für 3 Monate geltende Absenkung der Energiesteuern soll eine Entlastung von 16,7 Cent pro Liter Benzin oder Diesel bringen. Aus Bonn, Anne Burkhardt.
2: Einschreiten kann das Bundeskartellamt aber nicht, falls es anders kommt, denn die Mineralölkonzerne sind gesetzlich nicht verpflichtet, den Rabatt an die Verbraucher weiterzugeben. Unabhängig vom Tankrabatt hat das Bundeskartellamt Verfahren gegen 12 Raffinerieunternehmen eingeleitet. Sie wurden zu Auskünften verpflichtet, unter anderem über Einkaufspreise, Margen und Produktionskosten. Diese Daten werden derzeit ausgewertet mit dem Ziel, herauszufinden, ob die Raffinerien die Spritpreise unangemessen in die Höhe treiben.
1: Umweltverbände und Verbraucherschützer kritisieren, dass das Deutschland-Ticket ab Januar teurer wird. Die Chefin der Verbraucherzentralen POP warnt, das Angebot müsse für alle bezahlbar bleiben. Greenpeace nennt die Erhöhung klimapolitisch kurzsichtig. Der Preis für das Deutschland-Ticket steigt ab Januar um knapp 4 Euro auf 66,80 Euro. Grund sind höhere Kosten für Personal und Energie. Bundesverkehrsminister Bilger nennt die Erhöhung moderat. Das Deutschland-Ticket sei weiterhin ein sehr attraktives Angebot. Der oberste Gerichtshof der USA hat den Weg für die erste Hinrichtung einer Frau im Bundesstaat Tennessee seit mindestens 200 Jahren freigemacht. Damit hob das Gericht einen kurz zuvor verhängten Aufschub der Hinrichtung auf. Die 50-jährige Krista Pike soll in einem Hochsicherheitsgefängnis durch eine Giftspritze getötet werden. Sie und ihr damaliger Freund waren 1995 schuldig gesprochen worden, eine Klassenkameradin erstochen zu haben. Der Fall hatte Bezüge zum Satanismus und erregte große Aufmerksamkeit in den USA. Die Gletscher in der Schweiz sind in diesem Jahr extrem stark geschmolzen. Messungen haben ergeben, dass sie mehr als 5% ihres Volumens verloren haben. Aus Genf, Sandra Bieger.
3: Als Gründe für den diesjährigen Gletscherschwund nennt Glamos die intensiven Hitzewellen im Sommer in Kombination mit einem vorangegangenen schneearmen Winter. Dadurch verschwand die schützende Schneedecke vielerorts schon früh, sodass das blanke Eis über Monate hinweg der Sonne und den hohen Temperaturen ausgesetzt war. Von der Eisschmelze besonders betroffen waren laut Glamos unter anderem auch der große Aletschgletscher am Jungfraujoch und der Rhonegletscher.
1: Das waren die Nachrichten. Das Wetter in Deutschland. Nachts im Süden und Osten kaum Wolken, von Westen kommen Schauer. 18 Grad am Niederrhein bis 5 Grad in Ostbayern. Tagsüber im Westen regnerisch, sonst heiter, maximal 18 bis 26 Grad. Es ist 3.03 Uhr.
4: Und hier der Verkehrsservice in der ARD-Hitnacht. Die A7 Hannover Richtung Kassel ist zwischen Hildesheim und Derneburg-Salzgitter nach einem LKW-Unfall gesperrt. Die A38 Richtung Leipzig ist zwischen Friedland und Ahrenshausen wegen Tunnelwartungsarbeiten noch bis ca. 5.30 Uhr gesperrt. Nutzen Sie hier bitte die Umleitung über die U85. Die A40 Duisburg-Essen ist zwischen Kreuz Duisburg und Kreuz Kaiserberg wegen Bauarbeiten in beiden Richtungen noch bis zum 5. Oktober gesperrt. Und die A52 Mönchengladbach Richtung Düsseldorf ist zwischen Kreuz Nersen und Kreuz Karst wegen Fahrbahnerneuerung bis Freitag Mitternacht gesperrt. Das waren die aktuellen Verkehrsmeldungen. Wir wünschen Ihnen eine gute Fahrt.
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4: Und los geht's mit den 80ern. Rick Astley startete ja damals einen sensationellen Einstieg ins Showgeschäft, wurde von Anfang an auch international gefeiert und die internationalen großen Hits, die sollen auch sie weiter bei guter Laune halten. Hier aus dem MDR-Studio in Dresden. Ich bin Heiko Rasch, allen Frühaufstehern. Schönen guten Morgen.

Was für eine geniale Karriere. Robbie Williams hier in der ARD-Hitnacht. Angefangen mit den Erfolgen bei Take That, dann der unruhige

0: ziemlicher Abgang aus der Band. Damals hätte ja wohl keiner mehr einen Pfifferling auf seine Karriere gesetzt, aber er hat es allen gezeigt. Einer der erfolgreichsten britischen Musiker bis heute, sogar bis ins Guinness-Buch der Rekorde hat er es geschafft, mit den am meisten an einem Tag verkauften Konzerttickets. 1,6 Millionen Eintrittskarten, alle verkauft für seine Welttournee vor 20 Jahren an einem Tag. Und seine Konzertkarten, die gehen ja nach wie vor wie geschnitten Brot. Gerade startet er seine Tour in Argentinien, danach Mexiko, Australien und Neuseeland. Er hat noch eine Menge vor. Die ersten 5 Konzerte sind ja auch schon längst ausverkauft. Also seine Fans hat er nach wie vor auf der ganzen Welt. Und das wohl größte Kompliment für einen Musiker ist es ja, wenn die eigenen Songs auch Jahrzehnte später noch an Popularität nichts eingebüßt haben. So wie auch von der südafrikanischen Band Cloud aus den 70ern.
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0: 3.30 Uhr, schönen guten Morgen. Hier der aktuelle Verkehrsservice in der ARD-Hitnacht. Die A7 Hannover Richtung Kassel ist zwischen Hildesheim und Derneburg-Salzgitter nach einem Unfall mit einem LKW gesperrt. Die A9 Nürnberg Richtung München ist zwischen Raststätte in der Holledau und Pfaffenhofen ebenfalls nach einem Unfall gesperrt. Die A40 Duisburg-Essen ist zwischen Kreuz Duisburg und Kreuz Kaiserberg wegen Bauarbeiten in beiden Richtungen noch bis zum 5. Oktober gesperrt. Und die A52 Mönchengladbach Richtung Düsseldorf ist zwischen Kreuz Nersen und Kreuz Karst wegen Fahrbahnerneuerung bis Freitag Mitternacht gesperrt. Das waren die aktuellen Verkehrsmeldungen. Wir wünschen Ihnen eine gute Fahrt.
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0: Jetzt mit Erinnerung an Bonnie Tyler. Sie musste die Welt ja auch in diesem Jahr schon verlassen. Aber ihre großen Hits, die bleiben.

0: konstant gute Laune, Alvaro Soler. 35 Jahre ist er in Anfang des Jahres geworden und konnte sich längst schon seinen großen Traum erfüllen, der Traum von einer internationalen Karriere. Er bringt die gute Laune auf die Bühne und auf Platte. Vor 11 Jahren kam er sein erstes Album heraus und schon damals hat er in vielen Ländern seine ersten Fans gefunden und das sind ja auch immer wieder mehr geworden. Und nun zurück in die 80er Jahre mit Robin Beck. Anfangs war sie vor allem als Background-Sängerin sehr gefragt. Die ersten eigenen Erfolge, die kamen dann 1988 mit dem Angebot, einen Werbesong aufzunehmen. Einen Song für Coca-Cola. Und dass der Song dann so erfolgreich wurde, das hätte wohl am Anfang niemand gedacht. Und so entschloss man sich auch, diesen Song als Single zu veröffentlichen. Auf Anhieb schoss dieser Song an die Spitze der Charts in vielen europäischen Ländern und öffnete ihr die Tür in die Popmusikwelt. Allerdings blieb es bei dem einen großen Hit, ein sogenanntes One-Hit-Wonder, übrigens auch für Coca-Cola. War das ein sehr lohnendes Geschäft? Der Song erfüllte, was er sollte. Durch die Popularität erreichten die Verkaufszahlen der klassischen Cola-Dosen und Flaschen in Europa Rekordhöhen.
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7 Minuten noch, dann wieder das Aktuellste aus der Nachrichtenredaktion. Bis dahin noch Glenn Medeiros und zuvor Mr. Slowhand. Hier ist Eric Clapton.

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1: Um 4 Uhr mit

0: Billett groß. Seit Mitternacht gilt der zweite Tankrabatt in diesem Jahr. Eine für 3 Monate geltende Absenkung der Energiesteuern soll eine Entlastung von 16,7 Cent pro Liter Benzin oder Diesel bringen. Aus Bonn, Anne Burkhardt.
1: Einschreiten kann das Bundeskartellamt aber nicht, falls es anders kommt, denn die Mineralölkonzerne sind gesetzlich nicht verpflichtet, den Rabatt an die Verbraucher weiterzugeben. Unabhängig vom Tankrabatt hat das Bundeskartellamt Verfahren gegen 12 Raffinerieunternehmen eingeleitet. Sie wurden zu Auskünften verpflichtet, unter anderem über Einkaufspreise, Margen und Produktionskosten. Diese Daten werden derzeit ausgewertet mit dem Ziel, herauszufinden, ob die Raffinerien die Spritpreise unangemessen in die Höhe treiben.
0: In Israel haben Passagiere über den dramatischen Vorfall an Bord einer Fly-Dubai-Maschine gestern Vormittag berichtet. Einer sagte, er habe gesehen, wie ein Pilot mit einem Messer auf den anderen eingestochen habe. Daraufhin sei er mit anderen ins Cockpit gestürmt, um den Angreifer zu überwältigen und die Steuerung zu übernehmen. Crewmitglieder von Fly-Dubai hätten die Maschine dann gelandet. Israels Regierungschef Netanyahu nannte die Passagiere Helden. Sie seien nur knapp einer Katastrophe entgangen. Der Bundesgerichtshof beschäftigt sich am Vormittag mit der Frage, ob eine Preiserhöhung bei Amazon Prime aus dem Jahr 2022 rechtens war. Geklagt hat die Verbraucherzentrale Nordrhein-Westfalen. Sie kritisierte, dass der Online-Händler Millionen Abokunden nicht ausdrücklich auf die Preisanpassung hingewiesen habe. Es geht um ein Plus von rund 21 Euro bei jährlicher Zahlweise. 2 Vorinstanzen hatten gegen Amazon entschieden und die Erhöhung für unwirksam erklärt. Ob noch heute ein Urteil fällt, ist unklar. Die Gletscher in der Schweiz sind in diesem Jahr extrem stark geschmolzen. Messungen haben ergeben, dass sie mehr als 5% ihres Volumens verloren haben. Aus Genf, Sandra Bieger.
2: Als Gründe für den diesjährigen Gletscherschwund nennt Klamos die intensiven Hitzewellen im Sommer in Kombination mit einem vorangegangenen schneearmen Winter. Dadurch verschwand die schützende Schneedecke vielerorts schon früh, sodass das blanke Eis über Monate hinweg der Sonne und den hohen Temperaturen ausgesetzt war. Von der Eisschmelze besonders betroffen waren laut Klamos unter anderem auch der große Aletschgletscher am Jungfraujoch und der Rhonegletscher.
0: Das waren die Nachrichten. Das Wetter in Deutschland. Tagsüber im Westen dicht bewölkt und Regen, teils Gewitter, im Osten und Südosten heiter, maximal 18 bis 26 Grad. Am Freitag Richtung Osten Regen, von Westen her freundlich, 15 bis 23 Grad. Es ist gleich 4.03 Uhr.
3: Und damit ein Gruß an alle, die gerade unterwegs sein müssen. Hier der aktuelle Verkehrsservice in der ARD-Hitnacht. Die A9 Nürnberg Richtung München ist zwischen Raststätte in der Holledau und Pfaffenhofen nach einem Unfall gesperrt. Die A40 Duisburg-Essen ist zwischen Kreuz Duisburg und Kreuz Kaiserberg wegen Bauarbeiten in beiden Richtungen noch bis zum 5. Oktober gesperrt. Und die A52 Mönchengladbach Richtung Düsseldorf ist zwischen Kreuz Nersen und Kreuz Karst wegen Fahrbahnerneuerung bis Freitag Mitternacht gesperrt. Das waren unsere aktuellen Verkehrsmeldungen. Wir wünschen Ihnen gute Fahrt.
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3: Sie sind gerade aufgestanden. Für Sie einen guten Start in diesen 1. Oktober. Heute Donnerstag. Ja, da lohnt sich doch schon mal ein Blick aufs Wochenende. Und vor allem die Vorfreude darauf. OMD bringt uns gleich ein wenig Schwung. Hier aus dem MDR-Funkhaus in Dresden mit Heiko Rasch im Studio. Schönen guten Morgen.

0: You Win Again hier in der ARD-Hitnacht. Ja, auf der Gewinnerseite waren die Bee Gees jahrzehntelang und nicht nur für sich. Sie schrieben ja auch und produzierten auch für zahlreiche Kollegen ihre Hits und dadurch oft auch eine Weltkarriere machen konnten. Und ihre Hits, die werden natürlich auch bleiben. Und jetzt bei uns Shania Twain in Kanada ist sie geboren und auch sie schaffte es ja in die internationalen Hitlisten. Die Liebe führte sie vor 30 Jahren in die Schweiz. Dort am Genfersee lebt sie nun auch schon seit 30 Jahren. Shania Twain.
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0: 4:14 Uhr. Schönen guten Morgen.

4.22 Uhr. Schönen guten Morgen. Bis zu den aktuellen Verkehrsinfos noch Chaka Khan und hier sind die Birds und damit in die Mitte der 60er Jahre.

0: 4.30 Uhr, schönen guten Morgen, hier der aktuelle Verkehrsservice in der ARD-Hitnacht. Die A9 Nürnberg Richtung München ist zwischen Raststätte in der Holledau und Pfaffenhofen nach einem Unfall gesperrt. Die A40 Duisburg-Essen ist zwischen Kreuz Duisburg und Kreuz Kaiserberg wegen Bauarbeiten in beiden Richtungen noch bis zum 5. Oktober gesperrt. Und die A52 Mönchengladbach Richtung Düsseldorf ist zwischen Kreuz Nersen und Kreuz Karst wegen Fahrbahnerneuerung noch bis Freitag Mitternacht gesperrt. Das waren die Verkehrsmeldungen. Wir wünschen Ihnen eine gute Fahrt.
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0: Auch so ein One-Hit-Wonder aus der Mitte der 90er Jahre. Da blieb doch auch keine Tanzfläche leer. Schon nach wenigen Takten wurde der Song erkannt. Lemon Tree von Fool's Garden, von Sänger Peter Freudenthaler übrigens auch selbst geschrieben. Und sie schreibt ihre Songs auch selbst, Susan Vega. In den 80ern hatte sie unter anderem auch damit Erfolg mit Luca.
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0: 4:37 Uhr, schönen guten Morgen.

Empire of the Sun hier in der ARD-Hitnacht. Das passt doch auch zu diesem Donnerstag heute. Welttag des Lächelns. Na, das lassen wir uns doch nicht zweimal sagen. 4.50 Uhr, in 10 Minuten ist es um 5. Schönen guten Morgen. Gleich starten ja wieder die ersten regionalen Frühprogramme. Kommen Sie gut durch diesen ersten Oktobertag heute.

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1: Um 5 Uhr mit Thomas Haag. Guten Morgen. Linke, Grüne und SPD kommen heute in Berlin zu einer ersten Dreierrunde zusammen, um die Möglichkeit einer Zusammenarbeit nach der Abgeordnetenhauswahl zu erörtern. Bei dem Treffen soll es sich ausdrücklich nicht um Sondierungen handeln. Jan Menzel, RBB 24, Landespolitik.
2: Vertraulich in kleiner Runde, so wollen die führenden Köpfe der drei Parteien ausloten, ob es lohnt, in echte Sondierungen und falls diese erfolgreich verlaufen, in Koalitionsverhandlungen einzusteigen. Gut möglich, dass es nicht bei einem Vorgespräch bleiben wird. Von harten Brocken, die aus dem Weg geräumt werden müssen, hat der SPD-Co-Chef Krach gesprochen. Der härteste Brocken, die Linke und ihr Verhältnis zu Israel.

0: Israel und Palästina, gewaltverherrlichende Aufrufe, der Schutz jüdischen Lebens, Antisemitismus und Clankriminalität.
1: Seit Mitternacht gibt es den zweiten Tankrabatt in diesem Jahr. Eine für 3 Monate geltende Absenkung der Energiesteuern soll eine Entlastung von 16,7 Cent pro Liter Benzin oder Diesel bringen. Die Regel gilt zwar nur für Kraftstoff, der ab Mitternacht Tanklager oder Raffinerien verlässt. Es wird aber erwartet, dass die Preise an den meisten Tankstellen sofort deutlich fallen. Die Bundesregierung hat den Tankrabatt als Reaktion auf die aktuell extrem hohen Spritpreise auf den Weg gebracht. Im US-Bundesstaat Tennessee darf die erste geplante Hinrichtung einer Frau seit mehr als 200 Jahren vollstreckt werden. Das oberste US-Gericht gab im Fall Christa Pike einen Eilantrag statt und setzte damit die von einer unteren Instanz verhängten Vollstreckungsstopp außer Kraft. In dem Eilantrag warf der Staat Tennessee der Verteidigung Pikes unter anderem eine bewusste Verzögerungstaktik vor. Die heute 50-Jährige wurde 1996 für den Mord an einer damals 19-jährigen Bekannten zum Tode verurteilt. Im Einzelhandel in Berlin und Brandenburg kommt es heute zu Streiks. Die Gewerkschaft Verdi will damit den Druck in den Tarifverhandlungen erhöhen. Die Verhandlungen für Brandenburg und Berlin beginnen 3 Monate später als im übrigen Bundesgebiet. Die nächste Verhandlungsrunde findet in einer Woche statt. In Potsdam werden Speisen und Getränke zum Mitnehmen wohl teurer. Ab heute tritt in der brandenburgischen Landeshauptstadt eine kommunale Verpackungssteuer in Kraft. Axel Hofmann, RBB 24.
2: Auf Einwegbecher und Essensschalen wird eine Gebühr von 50 Cent erhoben. Betroffen sind auch Pizzakartons sowie nicht essbare Eisbecher. Bei Einwegbesteck werden 20 Cent fällig. Pommespizza und kleine Eisspatel sind allerdings ausgenommen. Die Stadt Potsdam will mit dieser Maßnahme Verpackungsmüll reduzieren und Mehrweg attraktiver machen.
1: Soweit die Nachrichten. Weitere Meldungen aus Berlin und Brandenburg jederzeit auf rbb24.de.
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4: Ja, schauen wir auf die aktuellen Temperaturen. Es ist immerhin schon zweistellig. 14 Grad in Frankfurt, Guben bei 14, Luckenwalde bei 12, 16 Grad in Nauen. Heute kriegen wir wieder bis zu 25 Grad. Heiter bis wolkig, ein bisschen Sonne auch mit dabei. Trocken bleibt's, wie gesagt, bis 25 Grad. Und morgen am Freitag mehr Wolken als Sonne. Örtlich auch etwas Regen bis 21 Grad.
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4: Schönen guten Morgen auf die Straßen. Schön, dass Sie mit uns fahren und in Brandenburg kommen Sie auch richtig gut durch. Es ist alles frei. Wir schauen mal ganz kurz nach Berlin. Der Tiergartentunnel. Achtung, es gibt eine Sperrung zwischen Heidestraße und Reich-Pietsch-Ufer. Und zwar in beiden Richtungen noch eine halbe Stunde. Und aktuell ist zur S-Bahn auf der Berliner Ringbahn. Fahren zwischen Halensee und Beusselstraße durchgehend bis Sonntag. Betriebsschluss Busse statt Bahnen. Haben Sie noch was entdeckt? Rufen Sie uns gerne an. 0331 70 98 101. Gute Fahrt.
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4: Es ist Donnerstag. Was steht heute an? Heute ist Wochenmarkt. Zum Beispiel in Perleberg in der Prignitz. Mitunter stehen da aber auch die dollsten Leute am Marktstand. Und dieser Marktschreier, der sagt ganz klar, was er heute haben möchte.
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0: Schönen guten Morgen am Kinodonnerstag. Also mein erster Schmunzler jetzt um kurz nach fünf. Vergessen Sie bitte den neuen Tom Cruise Film, der heute anläuft. Denn ab heute in den Kinos Shaun das Schaf mit dem Titel Spuk im Kürbisfeld.
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0: Aber das passt irgendwie gerade in die Jahreszeit. Wir erfüllen ja auch Ihren Lebenstraum, Kindheitsträume auch zum Beispiel, und schicken Sie allein mit Ihren Lieblingsmenschen in den Kinosaal des Thalia Kinos in Babelsberg. Alex aus Wustermark hat sich dafür

0: beworben?
1: Ich wünsche mir für meine Familie, meine Frau Jennifer und meine vier Kinder, einmal so einen schönen Kinoaufenthalt in Potsdam, damit wir einmal so schön ungestört in einen schönen großen Kino gehen könnten. Und ja, wir würden sogar unsere Oma und Opa mitnehmen und einfach mal einen Tag abschalten.
0: Und was soll dann laufen für euch?
1: Für uns wäre halt schön, wenn wir dann zusammen alle Vaiana gucken können. Das ist der neue Film von Vaiana 3, der gerade rauskommt. Und das wäre dann halt so mal, wo wir ungestört das mal so genießen können.
0: Es ist ein toller Papa, oder? Extra ein Kinderfilm für die Kleinen. 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

Schön, dass Sie mit uns fahren, mit Antenne Brandenburg an diesem Donnerstag. Sind Sie schon an der Tankstelle vorbeigekommen? Haben Sie mal geguckt? Preise? Ja, ab heute gilt ja der Tankrabatt bis zum Ende des Jahres, bis zu 17 Cent weniger der Liter. Wie sieht's denn aus bei Ihnen an der Tanke, an der Zapfsäule? Klingeln Sie gerne mal durch 0331 70 98 100 oder schicken Sie uns auch gerne ein Foto über die Antenne-App

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1: Im Studio Pokoing Choing. Guten Morgen. Um Autofahrer in Deutschland zu entlasten, gilt seit Mitternacht bundesweit der Tankrabatt. Der Literpreis soll um genau 16,7 Cent gesenkt werden. Der Verband des Garagen- und Tankstellengewerbes Nordost sagte Antenne Brandenburg, dass der Rabatt an die Autofahrer weitergegeben werden soll. Im Einzelhandel in Brandenburg und Berlin wird heute gestreikt. Die Gewerkschaft Verdi will damit den Druck in den Tarifverhandlungen erhöhen. Bei ähnlichen Streiks in der Vergangenheit war für Kunden nicht viel zu merken gewesen. Umweltverbände und Verbraucherzentralen haben die Preiserhöhung für das Deutschland-Ticket kritisiert. Von den Verbraucherzentralen hieß es, es drohe eine Preisspirale, an deren Ende kein attraktives Angebot mehr da sei. Die Deutsche Umwelthilfe kritisierte, dass gleichzeitig Milliarden für den Tankrabatt ausgegeben werden.
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2: Im Studio Frankfurt, Tino Schöning, guten Morgen. Im Immanuel-Klinikum Bernau schließt heute endgültig die Abteilung für Geburtshilfe. Weder Proteste von Hebammen noch von Bürgerinnen und Bürgern konnten das Aus verhindern. Als Gründe nennt der Betreiber fehlendes Personal und stark gesunkene Geburtenzahlen. Brandenburgs Gesundheitsminister Rene Wilke betont jedoch, dass die Versorgung in der Region gesichert bleibt.
3: Wofür wir sorgen wollen und sorgen werden, ist, dass jeder

0: Bundesversorgungsgebiet und jeder Landkreis über eine Geburtsstation verfügt. Zu den Qualitätskriterien zählt künftig auch, dass auch eine Kinderklinik mit dabei sein muss. Und bei den Erreichbarkeiten gilt so ungefähr der Maßstab, dass man 40 Minuten im Idealfall nicht überschreiten sollte.
1: Werden Mütter aus der Region Dani müssen für Entbindungen künftig auf umliegende Krankenhäuser ausweichen, unter anderem nach Eberswalde oder aber auch nach Oranienburg. Als letzter Landkreis in Ostbrandenburg stellt der Barnibab heute vollständig auf das digitale Bauamt um. Ab sofort werden Bauanträge bei der Kreisbehörde nur noch online über das virtuelle Bauamt Brandenburg angenommen. Papieranträge entfallen damit komplett. Die übrigen östlichen Landkreise wie Märkisch-Oderland oder Spree und die Uckermark und auch die Stadt Frankfurt sind bereits an das System des Landes angebunden. Und rund um Selo ist das Wasserabkochgebot teilweise wieder aufgehoben. Das hat die Kreisverwaltung Märkisch-Oderland gestern Nachmittag mitgeteilt. Einzelheiten von Robert Schwass.
2: Nach Auswertung der Proben konnten zum Beispiel in Golzow, Gorgast und Küstrin-Kiez keine koliformen Bakterien nachgewiesen werden. Der erforderliche Grenzwert von 0 wurde eingehalten und das Abkochgebot damit aufgehoben. Teile des Trinkwassernetzes im Bereich des Seeloer Wasserverbandes seien aber nach wie vor in geringem Maße belastet. In Radstock, Reitwein, Hartenow und Podelzig sowie in Sachsendorf, Alt-Tucheband und Hackenow sollten das Trinkwasser weiterhin vorsorglich abgekocht werden. Für die jetzt noch betroffenen Gebiete wird in den kommenden Tagen mit neuen Ergebnissen gerechnet.
1: Und soweit die Meldungen aus der Region. Mehr Nachrichten finden Sie auch nochmal im Internet auf rbb24.de/Frankfurt. Abschließend die Zeit, 5.33 Uhr.
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4: Hier die aktuellen Temperaturen zweistellig. Bad Liebenwerda bei 13 Grad, Koschen bei 12, Manschnow bei 13 Grad und Grüße in die Prignitz nach Perleberg, dort 15 Grad, Pritzwalk auch bei 14 Grad. Heute kriegen wir 25 Grad in der Spitze. Dazu bleibt es den ganzen Tag trocken, sind viele Wolken unterwegs und morgen am Freitag mehr Wolken als Sonne, örtlich auch etwas Regen, bis 21 Grad.
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4: Ja, schönen guten Morgen, liebe Autofahrer auf die Straßen. Wir hoffen, Sie haben eine gute Fahrt, aber Vorsicht auf der A10 südlicher Berliner Ring in Richtung Dreieck Werder. Zwischen Niederlehme und Königs Wusterhausen steht ein Fahrzeug unbeleuchtet auf der Fahrbahn. Dann Vorsicht auf der B101 Richtung Bad Liebenwerda. Zwischen dem Abzweig nach Haida und Bad Liebenwerda Ost gibt es eine ungesicherte Unfallstelle. Und Richtung Großenhain liegt in Höhe Elsterwerda ein totes Tier auf der Fahrbahn. Haben Sie noch was entdeckt? Rufen Sie uns an. 0331 70 98 101. Das ist die Nummer zum Antenne Verkehrsservice. Gute Fahrt.
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6: Und jetzt Murray Head.

0: Schönen guten Morgen an diesem Donnerstag. Es ist der 1. Oktober. Hier ist Antenne Brandenburg. Wie schaut's aus? Tankrabatt? Moin.
1: Ja, moin. Der Arno hier.
0: Moin, grüß dich.
1: Jo, die Tankpreise sehen so aus bei uns in Brandenburg an der Havel. Super 2,8 und diese 2,15.
0: Okay, ein bisschen was ist runtergegangen, so wirkt's.
1: Naja, so ein bisschen, ja, aber es, ja. Eine 1 wäre viel, viel schöner.
0: Ey, du sprichst mir aus der Seele. Eine 0 wäre noch besser, aber eine 1, ja, da würden, glaube ich, viele schon mal durchatmen.
1: So sieht's aus, richtig.
0: Schauen wir trotzdem, dass wir irgendwie halbwegs gut durch den Tag kommen, wa? Mach's gut, ja?
1: Danke, eben.

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0: Das sind die 80er mit Queen hier auf Antenne Brandenburg. Aber Sie wissen, bei uns gibt es auch die dollsten 70er. Und es ist so, Sie erkennen einen Hit schon an den ersten Tönen und auch am Instrument. Wir haben hier ein kleines Keyboard im Studio und dann muss man einfach nur diesen Akkord spielen und den ein bisschen in Rhythmus bringen. Dun dun dun dun dun dun da da dun dun dun dun dun dun da da dun dun dun dun dun dun. Und dann entsteht ein Welthit. Und Sie wissen sofort, ey, Supertramp, 70er, die Welt ist schick. Oder?
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1: Im Studio Arne Sprung. Schönen guten Morgen. 16,7 Cent weniger, so hoch ist der Tankrabatt, der seit Mitternacht in Deutschland gilt. Für einen Preis von rund 2,5 Milliarden Euro wollen Bund und Länder für 3 Monate Menschen entlasten, die Autos mit Verbrennermotor fahren. Der Vorstandsvorsitzende des Verbandes des Garagen- und Tankstellengewerbes Nordost, Hans-Joachim Rühlemann, geht davon aus, dass das Geld bei den Autofahrern auch ankommt. Er sagte uns:
2: Das Problem ist einfach, dass wir im Moment so viel Bewegung am Markt halt haben. Dadurch kann es durchaus sein, halt, dass der Eindruck entsteht, halt, dass die 16,7 Cent nicht durchgereicht sind, weil irgendwo eine Raffinerie nicht mehr liefern kann oder Trump sagt nochmal halt, ich schicke kein Diesel mehr nach Europa, dann kann das sofort sich auf den Preis durchschlagen. Aber ich gehe davon aus, halt, die 16,7 Cent werden durchgereicht.
1: Verbraucherschützer und Umweltverbände kritisieren die Preiserhöhung für das Deutschland-Ticket. Die Deutsche Umwelthilfe etwa bemängelt, dass gleichzeitig Milliarden für den Tankrabatt ausgegeben werden. Brandenburgs Verkehrsminister Krumbach verteidigt die Erhöhung. Juliana Koch berichtet.
3: Weitere Kostensteigerungen könnten allerdings nicht dauerhaft an die Fahrgäste weitergegeben werden, betonte Krumbach. Als Alternative müsse der Bund seine Zuschüsse erhöhen.

0: erhöhen. Die Länder könnten zusätzliche Kosten nicht übernehmen. Der zuständige Koordinierungsrat hat entschieden, den Preis des Deutschland-Tickets ab Januar von monatlich 63 Euro auf 66,80 Euro anzuheben.
1: In Berlin fangen anderthalb Wochen nach der Abgeordnetenhauswahl erste Gespräche zur Bildung einer möglichen Landesregierung an. Die Linke als Wahlsieger haben Grüne und SPD für den Vormittag zu einem Dreiertreffen eingeladen. Dabei soll es in kleiner Runde um die Möglichkeiten für eine Zusammenarbeit gehen. Unser Berliner Landespolitikreporter Jan Menzel.
2: Von harten Brocken, die aus dem Weg geräumt werden müssen, hat der SPD-Co-Chef Krach gesprochen. Der härteste Brocken, die Linke und ihr Verhältnis zu Israel und Palästina, gewaltverherrlichende Aufrufe, der Schutz jüdischen Lebens, Antisemitismus und Clankriminalität. Grüne und SPD pochen hier auf verbindliche Festlegungen. Diese seien die Voraussetzung für echte Sondierungsgespräche, heißt es. Dort warten aber dann auch schon die nächsten harten Brocken, wie das Reizthema Vergesellschaftung großer Immobilienkonzerne und die prekäre Haushaltslage des Landes.
1: Im Einzelhandel in Brandenburg und Berlin wird heute gestreikt. Hintergrund sind Tarifverhandlungen. Die Gewerkschaft Verdi will den Druck erhöhen. Das Ziel Lohnerhöhungen und ein durchgängiger Einstiegslohn von 14,90 Euro. Nordrhein-Westfalen soll nach Verdi-Angaben als Vorbild dienen. Dort war bereits Ende August eine Tarifeinigung erzielt worden. Ob der Streik heute Auswirkungen auf Kunden hat, ist unklar. Bei vorherigen, ähnlichen Streikaktionen war kaum etwas zu merken gewesen. Soweit die Antenne Brandenburg Nachrichten. 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
4: Heute nicht nur Sprit tanken wegen Tankrabatt, sondern auch Sonnenschein. Einmal wird's noch richtig sonnig mit ein paar Wolkenfeldern bei Höchstwerten um die 24 Grad. Aktuell haben wir um die 13 Grad und morgen wird's dann wolkiger und es ist auch Regen möglich.
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4: Sieht ziemlich gut aus auf den Straßen, aber Vorsicht auf der A10 südlicher Berliner Ring Richtung Dreieck Werder zwischen Niederlehme und Königs Wusterhausen steht ein Pannenauto ohne Licht auf der Straße. Und noch ein Hinweis zur S-Bahn: auf der Berliner Ringbahn fahren zwischen Hallensee und Beusselstraße durchgehend bis Sonntag Betriebsschluss Busse statt Bahn. Ersatzverkehr hält auch nicht am S-Bahnhof Westkreuz. Da wo es geht, eine gute Fahrt.
5: Um 6:03.
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5: Ja, seien Sie mal ehrlich. Sie haben doch 100 pro auch einen Kollegen, den Sie überhaupt nicht leiden können, oder? Ja, hast du?
4: Mhm.
5: Ja, das dachte ich mir. Genauso ging es in den 80ern auch dem Sänger von The Cure, Robert Smith. Raten Sie mal, welche Band er damals so blöd fand, dass er das Aufnahmestudio verlassen hat, wenn nur über sie geredet wurden. Was meinen Sie? Ich sag's Ihnen. Depeche Mode. Mittlerweile sind Robert Smith und Depeche Mode übrigens dicke, dicke Freunde. Ist halt alles eine Frage der Zeit. Oder halt auf Englisch. A question of
4: time.
5: Ja, und ich hatte eine 6 in Englisch.

0: 6.11 Uhr, 11 nach 6.
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0: Sie machen gerade die Besteckschublade auf fürs Frühstücksbrot und irgendwo, in irgendeiner Schublade, liegen garantiert auch noch alte CDs drin. Ja. Wir schwenken heute so ein bisschen in Erinnerung und fragen Sie, was war Ihre allererste CD?
1: Erzählen Sie es gerne unter der 0331 70 98 100. Christoph aus Bad Liebenwerder, was war es bei dir?
2: Meine erste CD war von Right Said Fred mit zum Beispiel Don't Talk, Just Kiss.
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2: Die hatte ich, bevor ich meinen ersten CD-Player hatte, da die über Umwege in die Familie kam und 4 Wochen später der Mediamarkt bei uns 1992 aufgemacht hatte mit Sonderangeboten und da hatte ich mir einen CD-Player gekauft.
0: Das ist ja lustig. 4 Wochen lang wurde die CD nur angeguckt und dann erst angehört.
1: Es war einfach was ganz Besonderes. Was war Ihre allererste CD? Gerne anrufen 0331 70 98 100.
0: Und hier sind nochmal Christoph.
2: Right Said Fred mit Don't Talk, Just Kiss.
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1: Im Studio Pocoin Choing. Guten Morgen. An den Tankstellen fallen heute die Preise für Benzin und Diesel. Der Verband des Garagen- und Tankstellengewerbes Nordost geht davon aus, dass der Tankrabatt gleich an die Verbrennerfahrer weitergegeben wird. Bund und Länder zahlen rund 2,5 Milliarden Euro, um die Steuer auf Kraftstoffe um etwa 17 Cent pro Liter zu senken. Das Deutschlandticket wird dagegen teurer und an der Preiserhöhung gibt es deutliche Kritik. Von den Verbraucherzentralen hieß es, es drohe eine Preisspirale, an deren Ende kein attraktives Angebot mehr da sei. Die Deutsche Umwelthilfe kritisierte, dass gleichzeitig Milliarden für den Tankrabatt ausgegeben werden. Im Einzelhandel in Brandenburg und Berlin wird heute gestreikt. Die Gewerkschaft Verdi will damit den Druck in den Tarifverhandlungen erhöhen. Bei ähnlichen Streiks in der Vergangenheit war für Kunden nicht viel zu merken gewesen.
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2: Im Studio Frankfurt, Tino Schöning, guten Morgen. Das Immanuel-Klinikum Bernau schließt heute die Abteilung für Geburtshilfe. Weder Proteste von Hebammen noch aus der Bevölkerung konnten das Aus verhindern. Der Betreiber begründet den Schritt mit fehlendem Personal und stark gesunkenen Geburtenzahlen. Bis Ende Juni kamen in Bernau dieses Jahr nur 183 Kinder zur Welt. Für einen wirtschaftlichen Betrieb gelten mindestens 500 Geburten pro Jahr als Richtwert. Brandenburgs Gesundheitsminister René Wilke betont jedoch, dass die Versorgung in der Region gesichert bleibt.
3: Wofür wir sorgen wollen und sorgen werden, ist, dass jedes Versorgungsgebiet und jeder Landkreis über eine Geburtsstation verfügt. Zu den Qualitätskriterien zählt künftig auch, dass auch eine Kinderklinik mit dabei sein muss. Und bei den Erreichbarkeiten gilt so ungefähr der Maßstab, dass man 40 Minuten im Idealfall nicht überschreiten sollte.
2: Werdende Mütter aus der Region müssen für Entbindung

0: Anwendungen künftig auf umliegende Krankenhäuser ausweichen, etwa nach Eberswalde, Rüdersdorf oder Oranienburg. Seit Mitternacht gilt der neue Tankrabatt. Benzin und Diesel sind nun rund 17 Cent pro Liter günstiger. Der Tankstelleninteressenverband sieht in der Maßnahme einen wichtigen Schritt gegen hohe Spritpreise. Auch regionale Betreiber wie Mirko Schüler von der Brandol-Tankstelle in Beeskow begrüßen den Rabatt.
1: Grundsätzlich finde ich es gut, dass irgendwas passiert. Die Art und Weise, wie es passiert, finde ich fragwürdig. Denn bleibt ja den Mineralkonzernen trotzdem freie Hand, wie sie ihre Preise kalkulieren können. Es ist gut, dass was passiert, aber das Mittel ist nicht unbedingt das geeignetste.
0: Einen verstärkten Tanktourismus nach Polen befürchtet Schüler nicht, da sich die Preise auf polnischer Seite nicht erheblich ändern werden. Und der Barnim stellt als letzter aus Brandenburger Landkreis ab heute auf das digitale Bauamt um. Um das sogenannte virtuelle Bauamt Brandenburg entfällt aktuell dann die Antragstellung auf Papier komplett. Die übrigen östlichen Landkreise und auch die Stadt Frankfurt nutzen das System bereits. Soweit die Meldungen aus der Region. Mehr Nachrichten finden Sie auch nochmal im Internet auf rbb24.de/Frankfurt.
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3: Heute Nachmittag nochmal Kaffee und Kuchen im Garten im Sonnenschein. Es wird wieder sonnig mit einigen Wolken bei 23 bis 26 Grad. Aktuell haben wir noch um die 12 Grad. Morgen wird es dann deutlich wolkiger, etwas kühler und es ist auch Regen möglich.
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3: Vorsicht auf der A10 südlicher Berliner Ring Richtung Dreieck Spreeau. Zwischen Rangsdorf und dem Schönefelder Kreuz liegen Reifenteile auf der rechten Spur und ein Pannenauto steht auf der Standspur. Vorsicht auf der A24 Richtung Hamburg. Zwischen Pritzwalk und Meinburg liegt eine Leitbarke. Und nochmal Vorsicht im Landkreis Barnim. Zwischen der A11 Auffahrt Joachimsthal und Althüttendorf liegt ein totes Wildschwein auf der Straße. Da, wo es geht, eine gute Fahrt.
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5: Da ist er, der neue Monat, und der bringt zack den Tankrabatt. Oh. Aber auch die Verpackungssteuer.
3: Oh je. Ja, 50 Cent mehr für Einwegbecher. Was sagen die Kunden? Was sagt der Bäcker? Was sagt der Morgenreporter? Der ist gerade in Potsdam in den Bahnhofspassagen vor Ort und wir schalten in 7 Minuten rüber. Schnapp.

0: 6.41 Uhr.
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0: Wenn Sie demnächst in Potsdam sind und einen Kaffee Togo kaufen, so sagt meine Tante Jutta immer.
1: Kaffee to go.
0: Ja, genau. Wenn Sie einen kaufen, dann zahlen Sie in Zukunft Verpackungssteuer drauf.
1: Ja, nicht nur da. Bei jedem Pizzakarton, bei Essschalen, Einwegbesteck, überall gibt es diese kommunale Verpackungssteuer ab heute. Morgenreporter Toni Schmidt ist jetzt bei Bäcker Kamps in den Bahnhofspassagen. Und haben die ersten schon komisch geguckt?
2: Und wie? Also der häufigste Satz, den Basti hinter dem Tresen heute Morgen sagt, ist:
3: Kostet aber 50 Cent extra für den Becher, ja?
2: Ja, okay. Denn egal ob Kaffee Crema, Latte Macchiato oder Filterkaffee, immer kommt für den Einwegbecher die Verpackungssteuer mit drauf. Naja, und gerade in teuren Zeiten kommt es nicht besonders gut an. Zum Beispiel bei David. Er ist Azubi in Sachen Straßenbau und hat jetzt auch nicht so viel Kohle.
4: Also für mich muss es jetzt nicht sein, dass er 50 Cent mehr kostet. Kostet ja so schon viel. 2,60 jetzt plus die 50 Cent noch.
2: Wenn die Stadt Potsdam sagt, dadurch soll die Stadt sauberer werden und eben nicht so viel Mehrweg im Müll an.
4: Ist schon recht sauber, im Gegensatz zu Berlin zum Beispiel.
2: Mandy aus Potsdam dagegen will sich ihr Glücksgefühl mit dem morgendlichen Kaffee durch die Verpackungssteuer nicht vermiesen lassen.
5: Trotzdem schmeckt der Latte. Ob ich 50 Cent bezahle, mehr oder weniger. Ja, man kann sich auch den eigenen Becher mitnehmen, aber nee, geht doch so.
2: Überlegen Sie sich jetzt vielleicht, einen eigenen Becher künftig zu nehmen?
5: Nein. Bleib dabei.
2: Und wenn die Stadt Potsdam sagt, dadurch soll möglicherweise unsere Stadt sauberer werden, sinnvoll oder Abzocke?
5: Wird sich zeigen, denke ich.
2: Es gibt einige Kunden, die verzichten wegen der neuen Verpackungssteuer bewusst auf ihren Kaffee. Und nur ganz wenige, deutlich unter 5%, nehmen den angebotenen Mehrwegbecher. Der kostet 1 € Pfand. Der lässt sich aber dann nicht bei jedem Bäcker oder bei jedem Restaurant wieder einlösen. Potsdam hat ab heute die Verpackungssteuer und die Kaffeemaschinen laufen weiter.
3: Guck mal, kostet aber 50 Cent extra.

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0: Schönen guten Morgen am 1. Oktober.
1: 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Moin.
0: Neuer Monat, neues Glück. Was ändert sich? Tankrabatt, Verpackungssteuer in Potsdam.
1: Und Hecke schneiden.
0: Ja.
1: Hecke schneiden geht wieder, darf man aber heute wieder. Und es gibt jede Menge zu tun, sagt Carsten Prüfer, der ist Gärtner in Karlau.
2: Wir können jetzt wieder richtig Hecken schneiden. Wir können jetzt richtig starke Rückschnitte machen. Was man bis

0: der durch das Vogelschutzgesetz verwehrt wurde, kann jetzt alles erledigt werden. Alle Laubgehölze können dann richtig mal runtergeschnitten werden. Zum Beispiel gibt es hier auch diese Blütensträucher, die dann so stark verholzen und breit werden. Da muss man richtig starker Erziehungsschnitt her. Altes Holz, alles raus.
1: Ordentlicher Erziehungsschnitt, das brauchst du auch mal wieder, Haarmeister.
2: Nee, ich war doch Montag bei Stefan. Aber der hatte
1: sieht man
2: zu tun.
1: Nicht.
2: Na, ja, komm.
1: Der hatte zu tun,
2: der,
1: ja.
2: Der hatte 30 Minuten am alles, der hat auch Hecke geschnitten bei mir auf dem Kopf. Die Zeit, 6.52 Uhr.
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1: Im Studio Arne Sprung. Schönen guten Morgen. Die Preise für Benzin und Diesel fallen schon. Seit Mitternacht gilt der bundesweite Tankrabatt. Bund und Länder verzichten für 3 Monate pro Liter auf knapp 17 Cent Steuern. Mehrere Online-Portale zeigen, dass die Preise bereits um 10 bis 11 Cent gesunken sind. Der Verband des Garagen- und Tankstellengewerbes Nordost geht davon aus, dass der Rabatt an die Autofahrer weitergegeben wird. Der Vorstandsvorsitzende Hans-Joachim Rühlemann sagte uns:
2: Es gibt im gesamten Bundesgebiet unterschiedliche Preise, die davon abhängig sind, können die Raffinerien ausreichend liefern, ist die Raffinerie in der Nähe. Deswegen haben wir auch die unterschiedlichen Preise. Brandenburg hat das Glück, in Anführungsstrichen, wird ja zurzeit noch im Wesentlichen von Schwedt beliefert. Da kann man sagen, halt, die Preise werden in etwa alle gleich sein. Halt, aber wir wissen es aus der Vergangenheit, gewisse Differenzen im Preis gibt es immer.
1: Mehrere Wirtschaftsinstitute kritisieren den Tankrabatt als falsch. Nach Berechnungen des IFO-Instituts sparen Autofahrer dadurch bei 1000 Kilometern und einem Verbrauch von 6 Litern nur 10 Euro pro Monat. Bund und Länder kostet der Tankrabatt aber bis Ende des Jahres 2,5 Milliarden Euro. Das Geld könnte besser eingesetzt werden. Das Deutsche Institut für Wirtschaftsforschung kritisiert unter anderem, dass auch Menschen mit höheren Einkommen profitieren, die viel und mit großen Autos fahren. Haushalte ohne Auto würden nicht entlastet und müssten den Tankrabatt mitfinanzieren. Die Beschäftigten im Einzelhandel in Brandenburg und Berlin sind heute und morgen zu Warnstreiks aufgerufen. Die Gewerkschaft Verdi will damit den Druck in den Tarifverhandlungen erhöhen. Mischa Frinke hat Einzelheiten.
3: Nordrhein-Westfalen soll als Beispiel dienen. Das fordert Verdi in der Streikankündigung. Dort ist bereits Ende August ein Ergebnis bei den Tarifverhandlungen erzielt worden. Besonders wichtig ist der Gewerkschaft, dass der Einstiegslohn auf 14,90 Euro steigt und das ohne Ausnahme. Die Verhandlungen für Brandenburg und Berlin beginnen 3 Monate später als im übrigen Bundesgebiet. Verdi geht deswegen von einer kürzeren Laufzeit der Tarifverträge aus. Nächste Verhandlungsrunde ist morgen in einer Woche.

0: Ob der Streik Auswirkungen auf Kunden hat, ist unklar. Bei vorherigen ähnlichen Streikaktionen war kaum etwas zu merken gewesen. Getränke und Essen to go könnten in Potsdam teurer werden. Die Stadt führt ab heute die umstrittene Verpackungssteuer ein. Axel Hofmann hat Einzelheiten dazu.
1: Auf Einwegbecher und Essensschalen wird eine Gebühr von 50 Cent erhoben. Betroffen sind auch Pizzakartons sowie nicht essbare Eisbecher. Bei Einwegbesteck werden 20 Cent fällig. Pommespikser und kleine Eisspatel sind allerdings ausgenommen. Die Stadt Potsdam will mit dieser Maßnahme Verpackungsmüll reduzieren und Mehrweg attraktiver machen. Sogenannte To-Go-Angebote dürften dadurch allerdings teurer werden. Cafés, Restaurants, Bäckereien und Tankstellen haben nämlich angekündigt, die anfallenden Kosten auf die Endverbraucher umzulegen.
0: Soweit die Antenne Brandenburg Nachrichten. Mehr Informationen aus Brandenburg und Berlin finden Sie jederzeit auf rbb24.de.
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3: Heute noch mal im Garten in der Sonne brutzeln. Morgen kommt dann mal wieder Regen auf die Beete. Aber heute trocken mit ein paar Wolken, viel Sonnenschein bei 23 bis 26 Grad. Aktuell sind es noch um die 12 Grad. Und morgen viele Wolken und ein paar Schauer.
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3: Vorsicht auf der B189 Wittenberge Richtung Wittstock. Zwischen am Karpfenteich und Pritzweig West gab es einen Wildunfall. Dann haben wir in Berlin schon den ersten Stau auf der Stadtautobahn. Ab Gradestraße in Richtung Wedding und ab dem Dreieck Charlottenburg in Richtung Treptow. Und auch voller ist es auf der A115 ab Dreilindenstadt einwärts. Und geblitzt wird auch schon auf der Köritzer Straße zwischen Neustadt und Köritz. Danke Eugen fürs Bescheid sagen und gute Fahrt.
4: Ja, wo wir Sie gerade im Auto erwischen, haben Sie schon mal geguckt Richtung Zapfsäule, Tankrabatt, Preise, wer ist denn dran? Hi.
5: Ja, moin, der Arno hier.
4: Moin, grüß dich.
5: Jo, die Tankpreise sehen so aus bei uns in Brandenburg an der Havel. Super 2,8 und diese 2,15.
4: Okay, ein bisschen was ist runtergegangen, so wirkt's.
5: Naja, so ein bisschen, ja, aber es, ja. Eine 1 wäre viel, viel schöner.
4: Ey, du sprichst mir aus der Seele. Eine 0 wäre noch besser, aber eine 1, ja, da würden, glaube ich, viele schon mal durchatmen.
5: So sieht's aus, richtig.
4: Schauen wir trotzdem, dass wir irgendwie halbwegs gut durch den Tag kommen, wa? Mach's gut, ja?
5: Danke, ebenso. Ciao.

0: 10 Minuten nach 7 am Donnerstag.
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0: Also eins muss man mal sagen, selbst heiraten tun mittlerweile viele mehr als einmal im Leben. Ja. Wir bescheren ihnen aber Erlebnisse, die sind wirklich einmalig.
1: Zum Beispiel haben wir organisiert, ein ganzer Kinosaal nur für sie alleine, einmal einen riesigen Kran führen oder bei der Western-Show im Filmpark Babelsberg als Stuntman mitmachen. Das möchte Babette aus Markfahrt und hat sich beworben auf antennebrandenburg.de und sie ist auch am Telefon.
0: Ja, wer liegt denn da im Bett? Ist das noch Babette?
2: Nein, ist leider nicht. Wäre schön, aber ist nicht so.
0: Wo erwischen wir Sie denn gerade, Babette?
2: Beim Fertigmachen. Frühstücksdosen vorbereiten und naja, was man eben so macht als Mutter jeden Morgen für seine Schulkinder.
0: Babette, aber Sie haben einen Wunsch. Welcher ist es?
2: Ja, ich würde gerne mal in den Filmpark zu dieser Western-Show mit meiner Familie, um unseren Western-Leben mal in einer richtigen Kulisse auszuleben, als immer nur zu Hause.
0: Wie? Muss ich mir vorstellen, dass Sie gerade Cowboy-Stiefel anhaben und so einen Hut?
2: Genau, ich habe gerade mein Pferd gesattelt, dass ich gleich zur Arbeit reiten kann.
0: Nee, aber woher kommt denn diese Leidenschaft für Cowboy und Co.?
2: Bin ich ganz ehrlich, ich bin in Neustadt-Dosse groß geworden auf dem Gestüt. Da gibt es ja viele Pferde, ja, wie man weiß. Und ja, mein Mann guckt auch gerne Weihnachten hier die schönen Winnetou-Filme und genau.
1: Das Ding ist ja, wir haben für Sie nicht nur die Tickets zum Zugucken organisiert, sondern

0: Sie werden dann Teil der Stunt-Crew, das wissen Sie ja?
1: Ja, das weiß ich.
2: Sie haben alles richtig gemacht.
0: Sie haben sich beworben auf antennebrandenburg.de und jetzt bleibt nur noch ein bisschen abwarten und hoffen, dass wir Sie irgendwann anrufen und sagen, Sie haben gewonnen.
1: Okay, dann warte ich gerne. Ich wünsche euch auch noch einen schönen sonnigen letzten Tag.
0: Ja, morgen wird's wolkig.
2: Das klingt ja ein bisschen so, als wenn die Sonne nach dem heutigen Tag nie wieder rauskommt.
1: Doch, sie wird wieder aufgehen am Horizont.
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0: Erinnern Sie sich noch an dieses Gefühl? Folie abreißen, Plastikverpackung aufmachen und dann so einen glänzenden CD-Rohling in der Hand haben.
1: Ah, ja, eine CD auspacken war immer was Besonderes.
0: Ja, ja, ja, ja. Wir wollen heute Morgen von Ihnen wissen, was war denn Ihre erste CD? Astrid aus Luckenwalde?
2: Ich möchte sagen Gumben Dance Band oder sowas, ABBA oder Bonnie M. So.
0: Gumba Dance Band, ABBA oder Bonnie M. Alles schaffen wir jetzt nicht zu spielen.
2: Eins von den dreien.
0: Ja, eins von den dreien schaffen wir. Also ABBA kriegen wir auf jeden Fall in den nächsten 20 Minuten hin, versprochen.
2: Juhu, ich wünsche euch was, bleibt so wie ihr seid.
0: Super, na denn, liebe Grüße.
2: Tschüss.
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1: Im Studio Pocoin Choing. Guten Morgen. Seit Mitternacht gilt der Tankrabatt und die Preise an den Tankstellen fallen bereits. Mehrere Online-Portale zeigen Preisrückgänge um 10 Cent für Benzin und Diesel. Bund und Länder verzichten für 3 Monate auf fast 17 Cent Steuern pro Liter. Der Verband der Garagen- und Tankstellengewerbes Nordost sagte Antenne Brandenburg, dass der Rabatt an die Autofahrer weitergegeben werden soll. Im Einzelhandel in Brandenburg und Berlin wird heute gestreikt. Die Gewerkschaft Verdi will damit den Druck in den Tarifverhandlungen erhöhen. Bei ähnlichen Streiks in der Vergangenheit war für Kunden nicht viel zu merken gewesen. In Berlin treffen sich 1,5 Wochen nach der Abgeordnetenhauswahl zum ersten Mal Linke, Grüne und SPD. Spitzenvertreter der drei Parteien wollen am Vormittag in kleiner Runde über eine mögliche Regierungszusammenarbeit sprechen. Grüne und SPD haben vorher ausdrücklich deutlich gemacht, dass es noch nicht um Sondierungen geht.
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2: Im Studio Frankfurt, Tina Schöning, guten Morgen. Und wie gerade in den Schlagzeilen gehört, seit Mitternacht gilt der neue Tankrabatt. Benzin und Diesel sind nun rund 17 Cent pro Liter günstiger. Der Tankstelleninteressenverband sieht in der Maßnahme einen wichtigen Schritt gegen hohe Spritpreise. Auch regionale Betreiber wie Mirko Schüler von der Brandol-Tankstelle in Beeskow begrüßen den Rabatt.
3: Grundsätzlich finde ich es gut, dass irgendwas passiert. Die Art und Weise, wie es passiert, finde ich fragwürdig. Denn bleibt ja den Mineralkonzernen trotzdem freie Hand, wie sie ihre Preise kalkulieren können. Es ist gut, dass was passiert, aber das Mittel ist nicht unbedingt das geeignetste.
2: Einen verstärkten Tanktourismus nach Polen befürchtet Schüler aber nicht, da sich die Preise auf polnischer Seite nicht erheblich ändern werden. Am Landgericht Frankfurt-Oder beginnt heute der Prozess gegen drei junge Erwachsene im Alter zwischen 25 und 27 Jahren. Die Staatsanwaltschaft wirft ihnen unter anderem Raub und Körperverletzung vor. Gerichtssprecherin Kathleen Labitzke.
4: Einer der Angeklagten soll Ende Juni 2024 in Eberswalde eine Person mehrfach gegen einen Fahrradständer geworfen haben, wodurch dieser erhebliche Verletzungen erlitten habe. Anfang April 2026 soll er in Bad Freienwalde auf einen Bekannten eingeschlagen, ihn beleidigt und erniedrigt haben, während eine weitere Angeklagte das Ganze gefilmt habe.
2: Für die Verhandlungen sind insgesamt 17 Prozesstage angesetzt. Das Urteil wird Ende Februar nächsten Jahres erwartet. Und als letzter Landkreis in Ostbrandenburg stellt der Barnim ab heute vollständig auf das digitale Bauamt um. Ab sofort werden Bauanträge bei der Kreisbehörde nur noch online über das sogenannte virtuelle Bauamt Brandenburg angenommen. Bauherren und Architekten laden ihre Unterlagen unabhängig von Öffnungszeiten online hoch und können den Bearbeitungsstand jederzeit einsehen. Das spare Postwege, Kopien und Zeit, wie es in einer Mitteilung heißt. Die Stadt Frankfurt-Oder und die übrigen Ostbrandenburger Landkreise sind aber bereits an das System angebunden. Und soweit die Nachrichten für diese Stunde. Weitere Meldungen finden Sie auch nochmal im Internet auf rbb24.de/Frankfurt.
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5: Ab morgen wird's kühler, deswegen heute nochmal die kurze Hose anziehen. Noch ist es frisch bei um die 12 Grad, aber 23 bis 26 Grad werden es noch. Und dazu gibt's wieder ein paar Wölkchen und viel, viel Sonnenschein. Morgen dann meist unter 20 Grad, wolkig und es ist auch Regen möglich.
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5: Vorsicht auf der A10 Richtung Dreieck Barnim. Zwischen Hohenschönhausen und dem Dreieck Barnim liegen Holzteile auf der Beschleunigungsspur. Und in Berlin ist es voller aktuell auf der Stadtautobahn ab Gradestraße in Richtung Wedding und ab dem Dreieck Charlottenburg in Richtung Treptow sowie auf der A115 ab Dreilinden stadteinwärts. Da dauert es 20 Minuten länger. Kommen Sie gut ans Ziel.
6: Guten Morgen, sagen Marie
5: und Christopher.
6: Und wer bist du?
7: Ich bin Edgar. Ich komme nicht aus Brandenburg, sondern aus Schönebeck bei Magdeburg.
6: Hallo Edgar, herzlich willkommen bei Antenne Brandenburg. Es geht jetzt um kurz nach 7:30 um den Antenne Wunsch 80er. Du darfst dir ein Lied wünschen. Welches Lied magst du hören?
7: Von ABBA, When All Is Said and Done.
6: Aus dem wunderbaren Album The Visitors, das können Sie rauf und runter hören, da ist jeder Song ein Hit von ABBA und ist auch eines der ersten Alben, die auf CD gepresst wurden.
5: Passt ja auch zu unserem heutigen Thema, wir suchen ja auch Ihre allererste CD. Welche war es? Gerne anrufen 0331 70 98 100.
6: Und hier sind sie, unsere vier Lieblingsschweden.

0: Wenn der Verkäufer beim Bäcker sagt,
1: es kostet aber 50 Cent extra für den Becher, ja?
0: Dann wissen Sie, Sie sind in der Landeshauptstadt in Potsdam. Denn ab heute gilt hier die neue Verpackungssteuer.
2: Morgenreporter Toni Schmidt ist gerade in den Bahnhofspassagen bei Bäcker Kamps. Toni, läuft die Kaffeemaschine trotzdem?
3: Marie, die Kaffeemaschine läuft, als ob es keine Verpackungssteuer gäbe. Aber von heute auf morgen sind klassische Heißgetränke im Einwegbecher to go teurer geworden. Basti ist der, der am Tresen die Steuer gleich mitkassiert.
1: Gestern hat ein kleiner Filterkaffee 2,69 gekostet und heute kostet da 3,19 Euro.
3: Der Protest der Kunden bleibt größtenteils aus, sagt Frank Fiedler, der Regionalleiter von Kamps für Potsdam und Berlin. Die Kunden reagieren
4: überraschend positiv, muss ich sagen. Hätte mit mehr Widerstand gerechnet.
3: Die Gastrobetriebe müssen die Steuer erheben und an die Stadt abgeben. Verstöße können bis zu 10.000 Euro kosten. Potsdam ist sowas wie das erste Brandenburger Versuchskaninchen. Städte wie Frankfurt-Oder, Neuruppin, Strausberg und nicht zuletzt die Bundeshauptstadt Berlin, die wollen nachziehen. Eine Kette wie Kamps hätte Erfahrung.
4: Wir haben in Tübingen und Freiburg ist das ja auch schon umgesetzt. Wir gucken jetzt, wie das in Potsdam läuft und sind dann bereit, wenn das in Berlin auch umgesetzt werden sollte.
3: Bis zu 1 Million Euro erhofft sich Potsdam an Einnahmen durch die Verpackungssteuer, was dann in mehr Sauberkeit investiert werden soll. Wenn es so kommt, ist es okay, sagt Kundin Martina.
5: Fürs Umweltbewusstsein ist das ja in Ordnung und es kann ja auch jeder seinen Becher morgens mitbringen. Man hat ja eine Chance.
3: Werden Sie jetzt möglicherweise auf einen Eigenbecher umsatteln?
5: Ja, auf jeden Fall. Ich habe genug Becher. Es ist manchmal Bequemlichkeit, es nicht mitzunehmen, aber das zwingt einen dann auch mal dazu, ein bisschen über den Leib.

0: eigenen Schatten zu springen. Und wie gesagt, ich fände es auch wichtig, dass nicht die Leute, die es umsetzen müssen, dann schlecht angemacht werden. Die können ja auch nichts dafür, die machen ihren Job und da möchte ich an alle appellieren, auch mit denen gut weiter umzugehen.
1: Wie gesagt, einige rümpfen die Nase, aber extra Security für die Verkäufer braucht es keine.
2: Kostet aber 50 Cent extra für den Becher, ja?

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0: Stellen Sie sich bitte mal vor. Also nicht mit Namen, sondern stellen Sie sich mal gedanklich Folgendes vor. Sie bekommen ein Kind, die Wehen starten und dann müssen Sie noch ewig mit dem Auto ins Krankenhaus fahren.
1: Horrorvorstellung, aber leider machen immer mehr Geburtsstationen zu. Ab heute auch die am Emanuel-Klinikum in Bernau. Trotz Proteste, als Gründe wurden Fachkräftemangel und sinkende Geburtenzahlen genannt. Brandenburgs Gesundheitsminister René Wilke will die Versorgung weiter absichern.
2: Wofür wir sorgen wollen und sorgen werden, ist, dass jedes Versorgungsgebiet und jeder Landkreis über eine Geburtsstation verfügt. Und bei den Erreichbarkeiten gilt so ungefähr der Maßstab, dass man 40 Minuten im Idealfall nicht überschreiten sollte.
1: 40 Minuten, ey.
0: 40 Minuten bis zum nächsten Kreis.
1: Da müssen wir den Babys irgendwie erklären, komm mal nicht so schnell bitte.
0: Genau, lass uns mal Zeit.
1: Stell dich drauf ein, wir müssen ein Auto fahren.
0: Wir haben noch eine Fahrzeit von 35 Minuten, ah, ja, ja. Ist gleich soweit. Die Zeit, 7.52 Uhr.
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1: Im Studio Arne Sprung. Schönen guten Morgen. 16,7 Cent, so hoch ist der Tankrabatt, der seit Mitternacht in Deutschland gilt. Für einen Preis von rund 2,5 Milliarden Euro wollen Bund und Länder für 3 Monate Menschen entlasten, die Autos mit Verbrennermotor fahren. Der Vorstandsvorsitzende des Verbandes des Garagen- und Tankstellengewerbes Nordost, Hans-Joachim Rühlemann, geht davon aus, dass das Geld auch bei den Autofahrern ankommt. Er sagte uns:
2: Das Problem ist einfach, dass wir im Moment so viel Bewegung am Markt halt haben. Dadurch kann es durchaus sein, halt, dass der Eindruck entsteht halt, dass die 16,7 Cent nicht durchgereicht sind, weil irgendwo eine Raffinerie nicht mehr liefern kann oder Trump sagt nochmal halt, ich schicke kein Diesel mehr nach Europa, dann kann das sofort sich auf den Preis durchschlagen. Aber ich gehe davon aus halt, die 16,7 Cent werden durchgereicht.
1: Verbraucherschützer und Umweltverbände kritisieren die Preiserhöhung für das Deutschland-Ticket. Die Deutsche Umwelthilfe etwa bemängelt, dass gleichzeitig Milliarden für den Tankrabatt ausgegeben werden. Brandenburgs Verkehrsminister Krumbach verteidigt die Erhöhung. Juliana Koch berichtet.
3: Weitere Kostensteigerungen könnten allerdings nicht dauerhaft an die Fahrgäste weitergegeben werden, betonte Krumbach. Als Alternative müsse der Bund seine Zuschüsse erhöhen. Die Länder könnten zusätzliche Kosten nicht übernehmen. Der zuständige Koordinierungsrat hatte entschieden, den Preis des Deutschland-Tickets ab Januar von monatlich 63 Euro auf 66,80 Euro anzuheben.
1: Kaffee to go oder Pommes auf die Hand. Als erste Stadt in Brandenburg führt Potsdam ab heute eine Steuer auf Einwegverpackungen ein. Für Becher, Schalen und andere Verpackungen werden 50 Cent fällig, für Einwegbesteck 20 Cent. Die Stadt will damit den Verbrauch von Einwegverpackungen senken und Mehrwegangebote fördern. Bürgermeister und Kämmerer Burkhard Exner erklärte uns zu den Gründen.
4: Das eine sind Umweltgründe, Gründe der Abfallvermeidung, weil man schon sieht, dass in den letzten Jahren immer mehr der Abfall im öffentlichen Raum angestiegen ist. Das kann man messen. Diese Einweglösungen haben ständig zugenommen. Und das zahlt die Stadt alles selbst. Das heißt, das ist das ganz allgemeine städtische Geld, was wir pro Jahr mit knapp 1 Million Euro bezahlen müssen für diese Abfallentsorgung im öffentlichen Raum.
1: Wirtschaftsverbände hatten vor Einführung der Steuer protestiert. Sie kritisierten unter anderem hohe Kosten für die Unternehmen und zunehmende Bürokratie. Im Einzelhandel in Brandenburg und Berlin wird heute gestreikt. Hintergrund sind Tarifverhandlungen. Die Gewerkschaft Verdi will den Druck erhöhen. Das Ziel: Lohnerhöhungen und ein durchgängiger Einstiegslohn von 14,90 Euro. Nordrhein-Westfalen soll nach Verdi-Angaben als Vorbild dienen. Dort war bereits Ende August eine Tarifeinigung erzielt worden. Ob der Streik Auswirkungen auf Kunden hat, ist unklar. Bei vorherigen ähnlichen Streikaktionen war kaum etwas zu merken gewesen. Soweit die Antenne Brandenburg-Nachrichten. 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
5: Heute nicht nur Sprit tanken, sondern auch Sonnenschein. Einmal wird es noch richtig sonnig mit ein paar Wolkenfeldern bei Höchstwerten um die 24 Grad. Aktuell sind es 13 Grad in Königs Wusterhausen und 14 in Mühlrose. Morgen wird es wieder wolkiger und es ist auch Regen möglich.
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5: Im Landkreis Ostprignitz-Ruppin ist die B122 zwischen Köpernitz und dem Abzweig nach Zechow gesperrt. Dort ist ein Rettungshubschrauber im Einsatz. In Berlin ist es recht voll auf der Stadtautobahn ab Gradestraße in Richtung Wedding und ab dem Dreieck Charlottenburg in Richtung Treptow sowie auf der A115 ab Dreilindenstadt einwärts mit 20 Minuten Stau und geblitzt wird auf der B189 zwischen Perleberg und Weisen. Gute Fahrt!
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6: Antenne Yvonne aus Treuenbrietzen, Frage heute Morgen, Ihre erste CD, was war es bei Ihnen?
7: Meine erste CD?
6: Ja.
7: Oh, Kuschelrock. Ich bin noch in der Zeit groß geworden, wo der Radiomoderator immer so lange gequatscht hat und ich die Wartet habe, dass ich endlich aufnehmen kann.
6: Ach so, soll ich jetzt auch ruhig sein, damit Sie es aufnehmen können? Ich bin still, dann können Sie auf Aufnahme klicken.
7: Okay.

0: Das ist Musik von Gracie Abrams, ganz digital aus ihrem Radio von Antenne Brandenburg. Aber was war das damals? Also was war ihre erste CD? Das fragen wir sie heute Morgen unter der 0331 70 98 100. Wer ist denn dran?
1: Morgen, hier ist der Bernd aus Berlin. Ich wollte mal sagen, meine erste CD war von Fancy Gold und die habe ich mir 1989 nach der Wende gekauft.
0: Nein, da waren doch alle Hits drauf. Slice Me Nice.
1: Aber hallo, aber sowas von.
0: Und ich finde, das ist Musik, die kannst du heute noch spielen und das von 9 bis 99 sind da alle auf der Tanzfläche.
1: Das sehe ich aber auch so und das läuft immer noch, ne? Das ist verrückt. Ja, wollte ich euch nur mal so sagen und das war mein erstes Goldstück, was ich mir wirklich gekauft habe und ich hatte früher die Musik mal auf einer Schallplatte gehabt, auf einer kleinen Maxi-EP und das war ganz cool, aber naja, dann kam halt endlich mal die Wende und dann konnte man sich CDs kaufen.
0: Ja!
2: Wir kramen unsere CD hier auch mal raus und dann spielen wir den Song für dich.
1: 3, 2, 1 und play!

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1: Babette, Sie wissen aber schon, da gibt es nicht nur Tickets für die Show, sondern Sie würden da auch als Stuntfrau mitmachen.
2: Ja, das weiß ich.
0: Und Sie wissen, wie es da auch manchmal abgeht. Also da macht's Buff und Kabumm.
2: Ja, ja, genau.
1: Da werden ja die Leute auch so sogar angezündet und dann mit so einer Decke wieder gelöscht.
2: Ja, genau, das habe ich gesehen. Naja, gut, das ist ja im Wilden Westen, glaube ich, nicht so, ne?
1: Nee, die Decke gibt's da nicht.
2: Genau, die Decke gibt's nicht. Da wird ohne Decke angezündet.
1: Also was wir versprechen, kommen Sie kommen lebendig und heil wieder nach Hause.
2: Ja, das ist schon mal gut zu wissen.
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1: Im Studio Pocoin Choing. Guten Morgen. An den Tankstellen fallen heute die Preise für Benzin und Diesel. Der Verband des Garagen- und Tankstellengewerbes Nordost geht davon aus, dass der Tankrabatt gleich an die Verbrennerfahrer weitergegeben wird. Bund und Länder zahlen rund 2,5 Milliarden Euro, um die Steuer auf Kraftstoffe um etwa 17 Cent pro Liter zu senken. Das Deutschland-Ticket wird teurer und an der Preiserhöhung gibt es deutliche Kritik. Von den Verbraucherzentralen hieß es, es drohe eine Preisspirale, an deren Ende kein attraktives Angebot mehr da sei. Die Deutsche Umwelthilfe kritisierte, dass gleichzeitig Milliarden für den Tankrabatt ausgegeben werden. Im Einzelhandel in Brandenburg und Berlin wird heute gestreikt. Die Gewerkschaft Verdi will damit den Druck in den Tarifverhandlungen erhöhen. Bei ähnlichen Streiks in der Vergangenheit war für Kunden nicht viel zu merken gewesen.
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2: Im Studio Frankfurt, Tino Schöning, guten Morgen. Seit Mitternacht gilt der neue Tankrabatt. Der Steueranteil für Benzin und Diesel ist damit um 17 Cent pro Liter gesunken. Nach Wochen der Spardebatte hoffen regionale Tankstellenbetreiber jetzt wieder auf mehr Kundschaft. Mirko Schüler, Geschäftsführer der Brandol-Tankstelle in Beeskow.
3: Also im Bereich unserer Privatkunden spürt man in den letzten, sagen wir, 8 bis 10 Tagen doch, oder gerade jetzt in den letzten 3, 4 Tagen, deutliche Zurückhaltung. Es tanken nur tatsächlich die wirklich müssen. Wir stellen auch fest, dass die Tankungen kleiner werden, also dass man wirklich nur mal 10 Liter tankt, um sich dann zu sagen, okay, dann warten wir noch die 2, 3 Tage, bis der Tankrabatt kommt und dann wird wirklich wieder voll getankt. Im gewerblichen Bereich merke ich davon gar nichts, ne? Also die gewerblichen Verbraucher, gut, ein LKW, der fährt, der muss tanken.
2: Am Landgericht Frankfurt-Oder beginnt heute der Prozess gegen 3 junge Erwachsene im Alter zwischen 25 und 27 Jahren. Die Staatsanwaltschaft wirft ihnen unter anderem Raub und Körperverletzung vor. Gerichtssprecherin Kathleen Labitzke.
4: Einer der Angeklagten soll Ende Juni 2024 in Eberswalde eine Person mehrfach gegen einen Fahrradständer geworfen haben, wodurch dieser erhebliche Verletzungen erlitten habe. Anfang April 2026 soll er in Bad Freienwalde auf einen Bekannten eingeschlagen, ihn beleidigt und erniedrigt haben, während eine weitere Angeklagte das Ganze gefilmt habe.
2: Für die Verhandlungen sind insgesamt 17 Prozesstage angesetzt. Das Urteil wird Ende Februar nächsten Jahres erwartet. Und als letzter Landkreis in Ostbrandenburg stellt der Barnim ab heute vollständig auf das digitale Bauamt um. Ab sofort werden Bauanträge nur noch online über das sogenannte virtuelle Bauamt Brandenburg angenommen. Bauherren und Architekten laden ihre Unterlagen online hoch und können den Bearbeitungsstand jederzeit einsehen. Das spare Postwege, Kopien und Zeit, wie es in der Mitteilung heißt. Die übrigen östlichen Landkreise wie Märkisch-Oderland oder Spree und die Uckermark und auch die Stadt Frankfurt sind bereits an das neue System angebunden. Und soweit die Meldungen aus der Region. Abschließend jetzt noch die Zeit. Es ist 8.33 Uhr.
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5: Heute nochmal Kaffee und Kuchen im Garten bei Sonnenschein. Es wird wieder sonnig mit einigen Wolken bei 23 bis 26 Grad. Aktuell haben wir noch um die 14 Grad. Morgen dann deutlich wolkiger, etwas kühler und es ist auch Regen möglich.
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5: Im Landkreis OPR ist die B122 zwischen Köpernitz und dem Abzweig nach Zechow gesperrt. Dort ist ein Rettungshubschrauber im Einsatz. Auf der B246 in Trebin gab es zwischen Bergstraße und Berliner Straße

0: Ein Unfall. Dann Vorsicht im Landkreis Barnim. Zwischen Buckow und Lichterfelde sind 20 Rinder auf der Straße. In Berlin ist es recht voll auf der Stadtautobahn ab Gradestraße Richtung Wedding und ab Dreieck Charlottenburg Richtung Treptow. Und dann haben wir auch nochmal 20 Minuten Stau auf der 115 ab Dreilindenstadt einwärts. Und geblitzt wird auf der A13 Richtung Berlin in Höhe Karlau. Danke Veit. Und auf der B96 in Nassenheide. Danke Frank fürs Bescheid sagen. Gute Fahrt.
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2: 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Es ist Donnerstag. Was steht heute an? Heute ist Wochenmarkt. Zum Beispiel in Perleberg in der Prignitz. Mitunter stehen da aber auch die dollsten Leute am Marktstand. Und dieser Marktschreier, der sagt ganz klar, was er heute haben möchte.
3: Leute, mit Geld bitte zu mir. Leute,

0: Potsdam will weniger Müll auf den Straßen, also führt die Stadt ab heute die Verpackungssteuer ein. Als erste Stadt in Brandenburg übrigens, aber Falkensee und auch Frankfurt oder denken auch schon drüber nach.
1: Also ab heute 50 Cent zum Beispiel für einen To-Go-Becher. Morgenreporter Toni ist im Potsdamer Hauptbahnhof. Toni, setzen sich denn jetzt mehr Leute mit so einer richtigen Tasse Kaffee an den Tisch?
2: Ehrlich gesagt, nee, Marie. Hier, besonders in den Bahnhofspassagen, bleibt der Zeitdruck der Begleiter. Viele hetzen vom Regio in die Stadt oder umgekehrt. Und über 90% der Kaffeegetränke, die hier rausgehen, werden To-Go genommen. Im Einwegbecher mit Verpackungssteuer.
3: Es wird ja sowieso alles teurer. Also von daher, was soll man machen? Wir müssen es ja irgendwie hinnehmen. Oder ich muss drauf verzichten.
2: An den drei kleinen Tischen, wo man sich hinsetzen könnte, da sitze ich mit meinem Kakao im Glas. Meistens alleine, also Porzellantasse mit Kaffeepause wird selten genommen. Der Recap-Becher mit Pfand schon öfter. Und vor allem, wenn er von Basti hinterm Tresen gezielt angeboten wird.
4: Im Recap-Becher oder wollen Sie jedes Mal 50 Cent Verpackungssteuer zahlen?
2: Daniel hat sich spontan für das Mehrwegmodell entschieden.
5: Ja, weil sich das für mich mehr lohnt, als wenn ich, also ich arbeite hier im Center. Und wenn ich mir einen Kaffee hole, möchte ich nicht jedes Mal eine Steuer bezahlen müssen. Den lasse ich bei mir im Büro stehen und wasche den ab und dann nehme ich den hier wieder, wenn ich mir einen Kaffee hole.
2: Und dann kann man sich die neue Verpackungssteuer in Potsdam auch sparen, wenn man den eigenen Becher mitbringt. Der ist aber nicht immer spülmaschinenfrisch. Oder wie sieht das Kamps Regionalleiter Frank Fiedler?
6: Das haben wir schon relativ oft im Angebot, dass die Gäste ihren Mehrwegbecher selber mitbringen. Und hygienisch haben wir relativ gute Erfahrungen gemacht, dass die Gäste mit sauberen Bechern zu uns kommen.
2: Mit Blick auf den Umsatz kritisiert die IHK, die Verpackungssteuer sei unnötige Bürokratie und ein weiterer Hemmschuh in wirtschaftlich schwerer Zeit. Die Realität der Unternehmer?
6: Bürokratieaufwand ist auch da für uns in der Zentrale. Natürlich, wenn wir das Geld jetzt in der Kasse einnehmen, muss das an Potsdam überwiesen werden. Das heißt für uns auch mehr Aufwand.
2: Fazit, die meisten zahlen die neue Steuer ohne größeres Murren. Einige verzichten aber tatsächlich auf ihren Morgenkaffee. Und da merkt man, das sind wohl die, denen 50 Cent mehr richtig wehtun.

0: Ach, dieser 80er tut gut, oder? Ist einer meiner absoluten Lieblings-80er. Alan Parsons Project mit Eye in the Sky. Ja, vielleicht haben Sie auch gerade ein Ei in der Hand. Dann lassen Sie schmecken. Guten Appetit.
1: Oh Mann.
0: Kann doch sein, ja, dass man ein Frühstücksei in der Hand
1: hat. Ja, kann sein, genau. Und das Ei ist oben im Himmel.
0: 8:52.
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1: Mit Arne Sprung im Studio. Schönen guten Morgen. Die Preise für Benzin und Diesel fallen schon. Seit Mitternacht gilt der bundesweite Tankrabatt. Bund und Länder verzichten für 3 Monate pro Liter auf knapp 17 Cent Steuern. Mehrere Online-Portale zeigen, dass die Preise bereits um 10 bis 11 Cent gesunken sind. Der Verband des Garagen- und Tankstellengewerbes Nordost geht davon aus, dass der Rabatt an die Autofahrer weitergegeben wird. Der Vorstandsvorsitzende Hans-Joachim Rühlemann sagte uns:
2: Es gibt im gesamten Bundesgebiet unterschiedliche Preise, die davon abhängig sind, können die Raffinerien ausreichend liefern, ist die Raffinerie in der Nähe. Deswegen haben wir auch die unterschiedlichen Preise. Brandenburg hat das Glück, in Anführungsstrichen, wird ja zurzeit noch im Wesentlichen von Schwedt beliefert. Da kann man sagen, halt, die Preise werden in etwa alle gleich sein. Halt, aber wir wissen es aus der Vergangenheit, gewisse Differenzen im Preis gibt es immer.
1: Mehrere Wirtschaftsinstitute kritisieren den Tankrabatt als falsch. Nach Berechnungen des IFO-Instituts sparen Autofahrer dadurch bei 1000 Kilometern und einem Verbrauch von 6 Litern nur 10 Euro pro Monat. Bund und Länder kostet der Tankrabatt aber bis Ende des Jahres 2,5 Milliarden Euro. Das Geld könnte besser eingesetzt werden. Das Deutsche Institut für Wirtschaftsforschung kritisiert unter anderem, dass auch Menschen mit höheren Einkommen profitieren, die viel und mit großen Autos fahren. Haushalte ohne Auto würden nicht entlastet und müssten den Tankrabatt mitfinanzieren. Die Beschäftigten im Einzelhandel in Brandenburg und Berlin sind heute und morgen zu Warnstreiks aufgerufen. Die Gewerkschaft Verdi will damit den Druck in den Tarifverhandlungen erhöhen. Mischa Frinke hat Einzelheiten.
3: Nordrhein-Westfalen soll als Beispiel dienen. Das fordert Verdi in der Streikankündigung. Dort ist bereits Ende August ein Ergebnis bei den Tarifverhandlungen erzielt worden. Besonders wichtig ist der Gewerkschaft, dass der Einstiegslohn auf 14,90 Euro steigt und das ohne Ausnahme. Die Verhandlungen für Brandenburg und Berlin beginnen 3 Monate später als im übrigen Bundesgebiet. Verdi geht deswegen von einer kürzeren Laufzeit der Tarifverträge aus. Nächste Verhandlungsrunde ist morgen in einer Woche.
1: Ob der Streik Auswirkungen auf Kunden hat, ist unklar. Bei vorherigen ähnlichen Streikaktionen war kaum etwas zu merken. Getränke und Essen to go könnten in Potsdam teurer werden. Die Stadt führt ab heute die umstrittene Verpackungssteuer ein. Axel Hofmann hat berichtet.
4: Auf Einwegbecher und Essensschalen wird eine Gebühr von 50 Cent erhoben. Betroffen sind auch Pizzakartons sowie nicht essbare Eisbecher. Bei Einwegbesteck werden 20 Cent fällig. Pommespikser und kleine Eisspatel sind allerdings ausgenommen. Die Stadt Potsdam will mit dieser Maßnahme Verpackungsmüll reduzieren und Mehrweg attraktiver machen. Sogenannte To-Go-Angebote dürften dadurch allerdings teurer werden. Cafés, Restaurants, Bäckereien und Tankstellen haben nämlich angekündigt, die anfallenden Kosten auf die Endverbraucher umzulegen.
1: Soweit die Antenne Brandenburg Nachrichten. 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
5: Heute nochmal die Nasenspitze Richtung Sonne strecken. Ab morgen wird es ein bisschen schmuddeliger, aber heute trocken mit ein paar Wolken und viel Sonnenschein bei 23 bis 26 Grad. Aktuell sind es um die 15 Grad und morgen dann viele Wolken und ein paar Schauer.
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5: Vorsicht auf der A115 Dreieck Nutetal Richtung Dreieck Funkturm.

0: Zwischen Kleinmachnow und dem Kreuz Zehlendorf gab es gerade eben einen Unfall auf der rechten Spur. Im Landkreis Ostprignitz-Ruppin ist die B122 nach einem Unfall zwischen Köpernitz und dem Abzweig nach Zechow gesperrt. Und in Berlin staut es sich auf der Stadtautobahn ab Gradestraße in Richtung Wedding und ab Hohenzollerndamm in Richtung Treptow sowie auf der A115 ab Dreilindenstadt einwärts. Da dauert es 20 Minuten länger. Gute Fahrt.
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1: In dieser Woche mit Thomas Brose von der katholischen Kirche.
2: Es heißt einfach Kinder und ist das berühmteste Lied von Bettina Wegner. Als ich es das erste Mal hörte, wurde mir klar, fast nichts auf dieser Welt kann wichtiger sein als das, worum es der Sängerin hier geht. Die Künstlerin protestiert gegen ein Menschenbild, das Kinder als knetbare Masse betrachtet. Ihre Botschaft lautet: Kurz nach der Geburt, ganz am Anfang des Lebensweges, sind wir alle besonders verletzbar. Sind so kleine Hände, winzige Finger dran, darf man nie drauf schlagen, die zerbrechen dann. Wo Lüge regiert, beschädige sie die Menschen von innen her. Sind so schöne Münder, sprechen alles aus, darf man nie verbieten, kommt sonst nichts mehr raus. Wer auf Angst und Drill setzt, um den Willen kleiner Menschen zu brechen, beschädigt ihre Seelen. Sind so kleine Seelen, offen und ganz frei, darf man niemals quälen, gehen kaputt dabei. Und weiter, ist so ein kleines Rückgrat, sieht man fast noch nicht, darf man niemals beugen, weil es sonst zerbricht. Gerade klare Menschen wären ein schönes Ziel. Leute ohne Rückgrat haben wir schon zu viel. Das Lied Kinder ist in einer Situation politischer Unterdrückung entstanden, aber es gilt universal. Es erinnert mich an das, was das Neue Testament über den neuen Adam, über Jesus Christus sagt. Da ist von Mächten die Rede, die ihm die ganze Welt zu Füßen legen wollen. Dafür sollte er sein Rückgrat bloß mal ein ganz klein wenig verbiegen. Aber Jesus weigert sich. Er weiß, wenn ich damit anfange und dem Teufel einen Zentimeter entgegenkomme, dann ist alles verloren. Wir alle, kleine und große, in Verletzlichkeit und Schwäche, haben die Chance, in dem neuen Adam ein Vorbild zu sehen. Ich denke, er gehört zu den geraden, klaren Menschen, von denen Bettina Wegner singt. Sein Rückgrat hatte Zeit, fest zu werden. Durch die liebevolle Beziehung zu Gott und den Menschen.

0: Den ganzen Morgen hier bei Antenne Brandenburg, den ganzen Morgen erzählen Sie uns, was Ihre erste CD war. Right Said Fred, Fancy war mit dabei, Kuschelrock und. Das Lustige, so unterschiedlich das ist, alle CDs haben eins gemeinsam. Alle sind bis heute 74 Minuten lang. Warum?
1: Das hast du mir mal erklärt. Ich versuch's nochmal zusammenzukriegen. Ja. Ich glaube, das hat was mit dem Sony-Chef damals zu tun. Und der wollte, dass Beethovens, ich glaube, 9. Sinfonie oder so, auf eine komplette CD passt. Und die ist halt 74 Minuten lang.
0: Beethovens 9. Sie wissen, nicht ba-ba-ba-ba.
1: Das ist die 4.
0: Nein, die 5. Und die 9. ist Freude schöner Götter, Funken, Tochter aus der
1: Genau, und da gibt es eine spezielle Aufnahme, die wollte er auf diese CD raufbekommen. Und die war 74 Minuten lang. Und deswegen sind CDs genauso lang.
0: So. Und zur Feier des Tages spielen wir jetzt?
1: Nein, nicht Beethoven, oder?
0: Aber auch was Instrumentales.
1: Das ist besser als Beethoven.
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0: 9.30 Uhr. 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
1: Im Studio Pocoin Choing. Guten Morgen. Seit Mitternacht gilt der Tankrabatt und die Preise an den Tankstellen fallen bereits. Mehrere Online-Portale zeigen Preisrückgänge um 10 Cent für Benzin und Diesel. Bund und Länder verzichten für 3 Monate auf fast 17 Cent Steuern pro Liter. Der Verband des Garagen- und Tankstellengewerbes Nordost sagte Antenne Brandenburg, dass der Rabatt an die Autofahrer weitergegeben werden soll. Im Einzelhandel in Brandenburg und Berlin wird heute gestreikt. Die Gewerkschaft Verdi will damit den Druck in den Tarifverhandlungen erhöhen. Bei ähnlichen Streiks in der Vergangenheit war für Kunden nicht viel zu merken gewesen. In Berlin treffen sich 1,5 Wochen nach der Abgeordnetenhauswahl zum ersten Mal Linke, Grüne und SPD. Spitzenvertreter der 3 Parteien wollen am Vormittag in kleiner Runde über eine mögliche Regierungszusammenarbeit sprechen. Grüne und SPD haben vorher ausdrücklich deutlich gemacht, dass es noch nicht um Sondierungen geht.
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2: Im Studio Frankfurt, Tino Schöning, guten Morgen. Für Studierende in ganz Deutschland beginnt heute das neue Wintersemester, so auch an der Europa-Universität Viadrina hier in Frankfurt. Für die Erstsemester steht dann ab der kommenden Woche zunächst die Orientierungswoche auf dem Programm. Dazu Vizepräsidentin Janine Nügen.
3: Derzeit werden die ganzen Akten bearbeitet, die Leute werden eingeschrieben. Was wir aber sehen, ist, dass wir gerade für die neuen Studiengänge, die wir entwickelt haben, sehr großes Interesse geweckt haben. Sich sehr viele Menschen für die Viadrina interessiert haben. Wie viele Immatrikulationen da genau bei rauskommen, kann man derzeit nicht solide sagen.
2: Wie viele Erstsemester ihr Studium an der Viadrina letztlich neu aufnehmen, wird sich dann erst Ende Oktober zeigen, so Nügen weiter. Das Emanuel-Klinikum Bernau schließt heute die Abteilung für Geburtshilfe. Weder Proteste von Hebammen noch aus der Bevölkerung konnten das Aus verhindern. Der Betreiber begründet den Schritt mit fehlendem Personal und stark gesunkenen Geburtenzahlen. Brandenburgs Gesundheitsminister René Wilke betont jedoch, dass die Versorgung in der Region gesichert bleibt.
4: Wofür wir sorgen wollen und sorgen werden, ist, dass jedes Versorgungsgebiet und jeder Landkreis über eine Geburtsstation verfügt. Zu den Qualitätskriterien zählt künftig auch, dass auch eine Kinderklinik mit dabei sein muss. Und bei den Erreichbarkeiten gilt so ungefähr der Maßstab, dass man 40 Minuten im Idealfall nicht überschreiten sollte.
2: Werdende Mütter aus der Region müssen für Entbindungen künftig auf umliegende Krankenhäuser ausweichen, etwa nach Eberswalde, Rüdersdorf oder auch Oranienburg. Der Energieversorger EWE unterstützt wieder regionale Umwelt- und Klimaschutzprojekte. Ab heute können sich gemeinnützige Vereine auch aus Brandenburg für den Förderwettbewerb anmelden. Gesucht werden Ideen für Umweltbildung, Energieeinsparung oder Artenvielfalt. Nach einer Vorauswahl entscheidet im Frühjahr ein Online-Voting über die Gewinner. Den Erstplatzierten winken bis zu 5.000 Euro Fördergeld. Bewerbungen sind ab heute bis Mitte Dezember möglich. Und soweit die Meldungen aus der Region. Mehr Nachrichten finden Sie auch nochmal im Internet auf rbb24.de/Frankfurt. Und jetzt abschließend noch die Zeit, 9.33 Uhr.
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5: Heute nochmal die Mittagspause draußen in der Sonne verbringen. Es wird wieder sonnig mit einigen Wolken bei 23 bis 26 Grad. Aktuell haben wir noch um die 16 Grad. Morgen wird es dann deutlich wolkiger, etwas kühler und es ist auch Regen möglich.
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5: Vorsicht auf der A115 Dreieck Nutetal Richtung Dreieck Funkturm. Zwischen Kleinmachnow und dem Kreuz Zehlendorf gab es einen Unfall auf der rechten Spur. Vorsicht auf der B96 Richtung Reinickendorf zwischen Oranienburg Zentrum Süd und Oranienburg Süd liegt eine Plane. Im Landkreis Ostprignitz-Ruppin ist die B122 nach einem Unfall zwischen Köpernitz und dem Abzweig nach Zechow gesperrt. Dann haben wir immer noch relativ dichten Verkehr auf der Stadtautobahn in Berlin ab Gradestraße in Richtung Wedding und ab Hohenzollern-Damm in Richtung Treptow und auch nochmal 10 Minuten Stau auf der 115 ab 3 Lindenstadt einwärts. Fahren Sie gut und gute Fahrt.
0: Guten Morgen.

0: Wenn der Verkäufer beim Bäcker sagt,
1: kostet aber 50 Cent extra für den Becher, ja?
0: Dann wissen Sie, Sie sind in der Landeshauptstadt in Potsdam, denn ab heute gilt hier die neue Verpackungssteuer.
2: Morgen Reporter Toni Schmidt in den Bahnhofspassagen bei Bäcker Kampfs. Toni, läuft die Kaffeemaschine trotzdem?
3: Marie, die Kaffeemaschine läuft, als ob es keine Verpackungssteuer gäbe. Aber von heute auf morgen sind klassische Heißgetränke im Einwegbecher to go teurer geworden. Basti ist der, der am Tresen die Steuer gleich mitkassiert.
4: Gestern hat ein kleiner Filterkaffee 2,69 gekostet und heute kostet da 3,19 Euro.
3: Die Gastrobetriebe müssen die Steuer erheben und an die Stadt abgeben. Verstöße können bis zu 10.000 Euro kosten. Potsdam ist sowas wie das erste Brandenburger Versuchskaninchen. Städte wie Frankfurt-Oder, Neuruppin, Strausberg und nicht zuletzt die Bundeshauptstadt Berlin, die wollen nachziehen. Bis zu 1 Million Euro erhofft sich Potsdam an Einnahmen durch die Verpackungssteuer, was dann in mehr Sauberkeit investiert werden soll. Wenn es so kommt, ist es okay, sagt Kundin Martina.
5: Fürs Umweltbewusstsein ist das ja in Ordnung und es kann ja auch jeder seinen Becher morgens mitbringen. Man hat ja eine Chance.
3: Werden Sie jetzt möglicherweise auf einen Eigenbecher umsatteln?
5: Ja, auf jeden Fall. Ich habe genug Becher. Es ist manchmal Bequemlichkeit, es nicht mitzunehmen, aber das zwingt einen dann auch mal dazu, ein bisschen über den eigenen Schatten zu springen. Und wie gesagt, ich fände es auch wichtig, dass nicht die Leute, die es umsetzen müssen, dann schlecht angemacht werden. Die können ja auch nichts dafür. Die machen ihren Job und da möchte ich an alle appellieren, auch mit denen gut weiter umzugehen.
3: Wie gesagt, einige rümpfen die Nase, aber extra Security für die Verkäufer braucht es keine.

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0: Hier ist Antenne Brandenburg am 1. Oktober, aber was haben Sie am 31. August gemacht? 31. August, das war ein Montag und es war schön warm mit 25 Grad. Eins steht fest, Tom Weichelt aus Perleberg ist 17 Jahre alt und wird diesen Tag nie wieder vergessen. Warum? Andreas Pötzl aus dem Antennestudio in Perleberg. Andreas, was ist an diesem 31. August passiert?
1: Na, kurz gesagt, Tom Weichelt hat seinem Nachbarn das Leben gerettet. Es war am späten Nachmittag, er hat auf dem Bett gelegen und gelesen und hat durchs Fenster Hilferufe von der Nachbarin gehört, die ist 86. Da ist er rübergesprintet und hat gesehen, dass es ihrem Mann nicht gut ging. Rettungsdienst war zwar alarmiert, aber noch nicht da. Und da hat Tom das gemacht, was er bei der Erste-Hilfe-Schulung in der Schule gelernt hat und hat geholfen, den Mann wiederzubeleben. 5, 6, 7 Minuten lang, muss für ihn wie eine halbe Ewigkeit gewesen sein, bis die Rettungsleute dann da waren. Für diesen uneigennützigen Einsatz ist er jetzt in Perleberg geehrt worden. Zu Recht, wie ich finde.
0: Absolut, das stimmt. 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Die Zeit, 9.52 Uhr.
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1: Im Studio Arne Sprung. Schönen guten Tag. Seit Mitternacht gibt es einen neuen Tankrabatt in Deutschland und die Preise fallen schon. An einzelnen Tankstellen in Brandenburg kostet der Liter Super E10 bereits knapp unter 2 Euro, zeigt etwa das Online-Portal des ADAC. Bund und Länder verzichten ab heute bis Ende des Jahres auf knapp 17 Cent Steuern pro Liter Kraftstoff, Kosten 2,5 Milliarden Euro. Mehrere Wirtschaftsinstitute kritisieren den Tankrabatt, etwa das IFO-Institut, berichtet Katrin Aue aus dem Hauptstadtstudio.
2: Er komme vor allem Vielfahrern mit großen Autos zugute, darunter seien viele, die sich die hohen Preise leisten könnten. Auch Tommaso Duso vom Deutschen Institut für Wirtschaftsforschung, DIW, lehnt die seit heute geltende Steuersenkung auf Benzin und Diesel ab, weil nicht die richtigen Personen profitierten. In Zeiten von Energieknappheit würden hohe Preise außerdem ein Signal aussenden, etwa sparsamer zu fahren. Wenn man entlasten wolle, dann direkt und zielgenau, nicht über den Preis, fordert der Wissenschaftler.
1: Spitzenforschung in der Lausitz. An der Universität Cottbus entsteht ein Ableger des Fraunhofer-Instituts. Heute Mittag ist offizieller Baubeginn. Was dort entstehen soll, berichtet Florian Ludwig.
3: In direkter Nachbarschaft zur Universität will das Fraunhofer einen Forschungscampus für ihr Institut für photonische Mikrosysteme aufbauen. Dort sollen, wenn alles fertig ist, intelligente Sensorik, Mikroelektronik und künstliche Intelligenz entwickelt werden. Alles Technologien, die in Zukunft in der Industrie, der Energie- und Umwelttechnik oder der Medizin eingesetzt werden sollen. Der neue Forschungscampus soll einmal Teil des Lausitz Science Parks werden. Das ist ein Industrie- und Forschungsstandort, der im Cottbuser Norden geplant ist. Gefördert wird der neue Fraunhofer Standort mit Mitteln aus dem Strukturwandel.
1: Für über 200 junge Menschen beginnt heute an der Hochschule der Polizei in Oranienburg offiziell Ausbildung oder Studium. Am Mittag wird es dazu eine Feier geben. Vor welchen Herausforderungen die Hochschule steht, sagte uns die Präsidentin Heike Wagner.
4: Wie Sie wissen, ist das Ziel, 9000 Menschen in unserer Polizei zu haben. Dem stellen wir uns mit diesen Neueinstellungen. Das heißt aber auch, dass die Hochschule zuständig ist für die Weiterbildung. Das heißt, wenn wir 9000 Menschen in der Polizei haben, werden wir auch mehr Arbeit in der Weiterbildung im Sinne eines berufslebenlangen Lernens haben.
1: Eine weitere Folge der Klimaerhitzung. Die Gletscher in der Schweiz sind in diesem Jahr extrem stark geschmolzen. Nach Angaben des Schweizer Gletschermessnetzes GLAMOS haben sie mehr als 5% ihres Volumens verloren. Aus Genf berichtet Sandra Bieger.
5: Als Gründe für den diesjährigen Gletscherschwund nennt GLAMOS die intensiven Hitzewellen im Sommer in Kombination mit einem vorangegangenen schneearmen Winter. Dadurch verschwand die schützende Schneedecke vielerorts schon früh, sodass das blanke Eis über Monate hinweg der Sonne und den hohen Temperaturen ausgesetzt war. Prognosen zufolge könnten dieses Jahr sogar bis zu 10% der 500 kleinen Gletscher in der Schweiz komplett verschwinden.
1: Soweit die Antenne Brandenburg-Nachrichten. 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
6: Auch von mir willkommen im Oktober und der Herbst macht weiter auf Minisommer. Heute wieder Sonne, ein paar Wolken, trocken und 23 bis 26 Grad. Für den ersten Oktobertag ziemlich großzügig vom Wetter. In der Nacht ziehen dann wieder mehr Wolken auf. In der Prignitz kann in der zweiten Nachthälfte auch ein bisschen Regen runterkommen. Tiefstwerte heute Nacht zwischen 12 und 8 Grad. Morgen viele Wolken, gelegentlich ein bisschen Regen und 20 bis 22 Grad. Und am Wochenende bleibt es mit 19 bis 21 Grad eher grau und wolkig.
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6: Vorsicht bitte auf der A115 Richtung Dreieck Funkturm. Zwischen Kleinmachnow und Kreuz Zehlendorf gab es einen Unfall auf der rechten Spur. Im Landkreis Ostprignitz-Ruppin ist die B122 nach einem Unfall zwischen Köpernitz und dem Abzweig nach Zechow gesperrt. Stadtverkehr Berlin. Recht voll ist es aktuell auf der Stadtautobahn ab Gradestraße in Richtung Wedding und ab Hohenzollerndamm in Richtung Treptow. Und auch bitte 10 Minuten mehr Zeit einplanen auf der A115 ab Dreilindenstadt einwärts. Und ÖPNV zur S-Bahn. Auf der Berliner Ringbahn fahren zwischen Hallensee und Beusselstraße durchgehend bis Sonntag Betriebsschluss Busse statt Bahn. Der Ersatzverkehr hält nicht am S-Bahnhof Westkreuz. Und geblitzt wird unter anderem auf der A13 Richtung Berlin steht in Höhe Karlau, auf der B96 in Nassenheide und auf der B189 wird geblitzt zwischen Perleberg und Weisen. Weitere Tipps oder Warnungen gehen bitte an die 0331 70 98 101. Danke im Voraus. Gute Fahrt.
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6: Jeder sucht doch irgendwie nach seinem Sweet Dream. Für den einen ist es die große Liebe, für den anderen endlich mal ein Wochenende ohne Termine. Manche wollen mehr Geld, andere einfach nur ihre Ruhe. Genau darum geht's in Sweet Dreams von den Eurythmics. Jeder sucht nach etwas, das ihn glücklich macht. Aber manchmal merkt man, so einfach ist der Weg dahin dann doch nicht. Hier sind die Eurythmics mit Sweet Dreams. Schönen Donnerstag, Brandenburg.

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0: schon Donnerstag. Hier ist Antenne Brandenburg am 1. Oktober. Oktober, zack. Und plötzlich ist das Jahr im Endspurt. Noch 3 Monate bis Weihnachten, bis Silvester, bis zum großen... Ach, das wollte ich ja eigentlich dieses Jahr auch noch machen. Also, was muss bei Ihnen unbedingt noch erledigt werden, bevor das Jahr vorbei ist?
1: Was auf jeden Fall noch wichtig wäre, die Steuererklärung.
2: Zu Ende studieren, weiterlernen, aber auch Hausputz.
1: Fenster putzen.
3: Mein Mann hat Winterreifen, die werden demnächst wahrscheinlich aufgezogen, obwohl man noch nicht damit rechnen möchte. Aber das kommt schneller, wie man denkt nachher.
2: Ich glaube, sobald sollte man mit den Weihnachtsbesorgungen dann doch anfangen.
4: Weihnachtsdeko kaufen, kann man ja nie genug haben. Backen für Weihnachten auf jeden Fall, dass dann auch am ersten Advent was da ist.
0: Oh, Weihnachten, oh, schnürt sich bei mir alles zusammen. 1. Oktober, wir müssen schon über Weihnachten reden. Also ich habe auch noch ein bisschen was auf dem Zettel. Meine HU fürs Auto steht noch an. Mit Rio muss ich unbedingt noch mal zum Tierarzt. Ach, und mein Balkon, ja, den will ich ja auch noch winterfest machen. Und dann kann ich mich eigentlich ganz entspannt dem Rest des Jahres widmen. Naja, zumindest theoretisch. Irgendwas ist ja immer.
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0: Es ist 10.30 Uhr, halb elf.
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2: Im Studio Frankfurt, Tino Schöning, guten Tag. Bundesweit beginnt heute das neue Wintersemester, so auch an der Europa-Universität Viadrina hier in Frankfurt. Für die Erstsemester steht heute ein erstes Kennenlernen an, bevor es dann ab Montag in eine Orientierungswoche geht. Dazu Viadrina-Vizepräsidentin Janine Nüken.
3: Derzeit werden die ganzen Akten bearbeitet, die Leute werden eingeschrieben. Was wir aber sehen, ist, dass wir gerade für die neuen Studiengänge, die wir entwickelt haben, sehr großes Interesse geweckt haben. Sich sehr viele Menschen für die Viadrina interessiert haben. Wie viele Immatrikulationen da genau bei rauskommen, kann man derzeit nicht solide sagen.
2: Die genaue Zahl an Erstsemestern steht dann erst Ende Oktober finalfest, so Nüken weiter. Brandenburgs Bevölkerung gehört im bundesweiten Vergleich zu den Ältesten. Wie das Amt für Statistik heute mitteilt, lag das Durchschnittsalter im Land Ende vergangenen Jahres bei 47,7 Jahren. Damit ist Brandenburg nach Sachsen-Anhalt und Thüringen das drittälteste Bundesland und liegt deutlich über dem deutschen Schnitt von 45 Jahren. Zum Vergleich, das direkt angrenzende Berlin zählt mit unter 43 Jahren zu den jüngsten Regionen in Deutschland. Innerhalb Brandenburgs gibt es allerdings ein starkes Gefälle. Die jüngste Kommune ist Borgwald im Landkreis Potsdam-Mittelmark mit durchschnittlich rund 40 Jahren. Die älteste Bevölkerung in Ostbrandenburg lebt in Temmenringenwalde im Landkreis Uckermark mit 54,7 Jahren. Rund um Seelow ist das Abwasserabkochgebot teilweise wieder aufgehoben. Das hat die Kreisverwaltung Märkisch-Oderland mitgeteilt. Einzelheiten dazu von Robert Schwass.
4: Nach Auswertung der Proben konnten zum Beispiel in Golzow, Gorgast und Küstrin-Kiez keine koliformen Bakterien nachgewiesen werden. Der erforderliche Grenzwert von Null wurde eingehalten und das Abkochgebot damit aufgehoben. Teile des Trinkwassernetzes im Bereich des Seelower Wasserverbandes seien aber nach wie vor in geringem Maße belastet. In Radstock, Reitwein, Hartenow und Podelzig sowie in Sachsendorf, Alt-Tucheband und Hackenow sollten das Trinkwasser weiterhin vorsorglich abgekocht werden. Für die jetzt noch betroffenen Gebiete wird in den kommenden Tagen mit neuen Ergebnissen gerechnet.
2: Und soweit die Meldungen aus der Region und mehr Nachrichten finden Sie auch nochmal im Internet auf rbb24.de/Frankfurt.
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2: Heute Vormittag setzt sich bei auflockernden Wolken die Sonne immer mehr durch. Richtung Nachmittag dominiert dann neben durchziehenden Schleier sowie ein paar Schichtwolken verbreitete Sonnenschein. Aktuell liegen die Temperaturen bei 18 Grad in Frankfurt, 17 in Eberswalde und nochmal 18 in Neuenhagen. Und die Höchstwerte steigen dann am Nachmittag auf bis zu 25 Grad. 10.33 Uhr.
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0: Vorsicht bitte auf der A10 östlicher Ring Richtung Dreieck Barnim. Zwischen Hellersdorf und Marzahn ist nach einem Unfall die rechte Spur blockiert. Im Landkreis Oder-Spree auf der Landesstraße zwischen dem Abzweig nach Demnitz und Falkenberg gab es einen Unfall. Dann Stadtverkehr Berlin, weiterhin voll auf der Stadtautobahn ab Gradestraße in Richtung Wedding und ab Hohenzollerndamm in Richtung Treptow. Und bitte auch 10 Minuten mehr Zeit einplanen auf der A115 ab Dreilinden statt einwärts. ÖPNV zur S-Bahn auf der Berliner Ringbahn fahren zwischen Halensee und Beusselstraße durchgehend bis Sonntag Betriebsschluss Busse statt Bahnen. Der Ersatzverkehr hält nicht am S-Bahnhof Westkreuz und geblitzt wird unter anderem auf der A13 Richtung Berlin in Höhe Karlau, auf der B96 in Nassenheide und auf der Lindenstraße zwischen Pritzwalk und Putlitz. Dankeschön an Michael fürs Bescheid sagen. Weitere Tipps oder Warnungen gehen bitte an die 0331 70 98 101. Danke im Voraus. Gute Fahrt.
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0: Seit heute gilt der neue Tankrabatt. 17 Cent weniger pro Liter sollen es bei Benzin und Diesel sein. Aber kommt die Entlastung wirklich bei uns Autofahrern an? Erste Stichproben heute Morgen zeigen, wie es an den Zapfsäulen aussah. Wie lief es also heute Morgen und was sagen die Autofahrer dazu? Das hören Sie gleich nach drei Songs nonstop.

0: Er ist zurück. Der Tankrabatt. Seit heute gilt die von der Bundesregierung beschlossene Steuersenkung rund 17 Cent weniger pro Liter. Für die Autofahrer natürlich erstmal eine gute Nachricht, aber die Skepsis ist natürlich trotzdem da. Kommt die Entlastung wirklich an der Zapfsäule an? Wir haben uns heute früh bei Autofahrern in der Region umgehört.
1: Ich finde schon, dass das entlastet, aber ich persönlich finde auch, dass das halt ein Prinzip mit der Gießkanne ist, das Ganze. Weil eben auch Menschen, die halt ein größeres Auto fahren oder die viel Benzin verbrauchen, die werden halt damit subventioniert.
2: Also ich habe sofort getankt, habe bewusst die letzten 2-3 Tage jetzt nicht mehr getankt. Ich glaube, 20 Euro habe ich durchaus weniger bezahlt. Ab Mittag wird es wahrscheinlich sowieso wieder teurer.
0: 17 Cent weniger Steuern und das soll praktisch direkt beim Verbraucher ankommen. Ist es tatsächlich so? Christoph Mauters aus der ARD Verbraucherredaktion.
3: Also der Wirtschaftsverband der großen Tankstellen in Deutschland hat ja versprochen, dass der Tankrabatt sofort um Mitternacht direkt komplett an die Autofahrer weitergegeben wird. Wenn das so ankäme, wären das bei 50 Liter Tankinhalt rund 8 Euro immerhin. Diese Ankündigung ist aber schon so ein bisschen erstaunlich, denn bei

0: Den letzten Rabatten wurde immer wieder erklärt, die Steuersenkung gilt erst für den Sprit, der nach 0 Uhr von den Raffinerien ausgeliefert wird. Was die Tankstellen also noch da haben, ist noch zum alten Steuersatz gekauft worden und entsprechend teurer.
1: Seit Mitternacht gilt der Tankrabatt und erste Stichproben heute früh zeigen, Benzin und Diesel waren im Vergleich zu gestern Morgen tatsächlich schon deutlich günstiger. Meistens ziemlich genau um diese 17 Cent. Das klingt erstmal alles total gut, aber die entscheidende Frage ist, bleibt das auch so?
2: Das könnte immer mehr sein, aber bleiben wir mal auf dem Teppich. Ich glaube, mehr wird es nicht werden.
1: Also, heute freuen wir uns erstmal über ein paar Cent weniger an der Zapfsäule. Und dann schauen wir mal, ne, wie sich die Preise in den nächsten Tagen entwickeln. Ich habe heute früh mein Autochen auch nochmal voll getankt. Habe super getankt und 2,07 Euro bezahlt. Ist natürlich immer noch unheimlich viel Geld, ne? Also man freut sich inzwischen schon, wenn das um die 2 Euro ist. Es ist eine krasse Zeit.

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0: 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Schönen Donnerstag. Was macht man mit einem 30 Jahre alten Brot? Weg damit oder ab ins Museum? Genau das passiert jetzt mit dem sogenannten letzten Brot der DDR. Der Brotlaib wurde kurz vor dem Ende der DDR gebacken und anschließend eingefroren. Jetzt wird er als ziemlich ungewöhnliches Zeitzeugnis ans Deutschlandmuseum Berlin übergeben. Der Berliner Michael Hagedorn hat das Brot 1990 eingefroren. Aber warum eigentlich?
1: Wir waren damals eine kleine Familie, meine Frau, ich, wir hatten eine kleine Tochter. Und hatten dann in der Woche vor der Währungsunion, bei unserem wöchentlichen sozusagen Nahrungsmitteleinkauf, hatten wir da wie auch immer auch Brot gekauft. Und dann wussten wir, in ein paar Tagen steht die Währungsunion vor der Tür. Nehmen wir mal zur Sicherheit noch ein zweites Brot mit und frieren es ein. So kam das Brot erstmal in den Gefrierschrank.
0: Ja, und dann? Wie ging es dann weiter?
1: Ja, und so lag's. Und dann wurde es dann natürlich auch immer lästiger, dass es dann das Brot den Platz wegnahm, so dass dann irgendwann die Idee kam, also wenn man das irgendwo hingeben kann, wo es dann vielleicht noch ein zweites Leben, sage ich jetzt mal so ein bisschen pathetisch, bekommt, dann wäre es doch ganz cool. Und so kam es dann zu dem, ich kenne ja halt den Robert Rückel, den Chef vom Deutschlandmuseum, hatte ich das ihm irgendwann mal erzählt und er ist dann sofort drauf angesprungen, diese Rakete. Das will ich haben.
0: Ja, es ist schon irgendwie eine verrückte Geschichte. Also geschmacklich vermutlich kein Highlight mehr, historisch dafür umso wertvoller. Und falls Sie noch Brot zu Hause haben, vielleicht lieber einfach aufessen, bevor das dann auch noch ins Museum muss.

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1: Im Studio Arne Sprung. Schönen guten Tag. In Brandenburg und im Rest von Deutschland ist um Mitternacht ein weiterer Tankrabatt in Kraft getreten. 3 Monate lang werden die Energiesteuern auf Benzin und Diesel gesenkt. Für Bund und Länder bedeutet das rund 2,5 Milliarden Euro weniger Steuereinnahmen bis Ende des Jahres. Das Bundeskartellamt in Bonn will nach eigenen Angaben darauf achten, dass die Mineralölkonzerne den Rabatt tatsächlich weitergeben. Anne Burkhardt berichtet.
2: 17 Cent weniger je Liter Sprit, das gab es bereits im Mai und Juni. Die Bilanz: Im Durchschnitt gaben die Mineralölkonzerne 80% der Entlastungen an die Verbraucher weiter. Der Präsident des Bundeskartellamtes, Andreas Mund, appelliert an die Unternehmen, dass die Kunden auch diesmal mindestens genauso vom Tankrabatt profitieren können. Einschreiten kann das Bundeskartellamt aber nicht, falls es anders kommt, denn die Mineralölkonzerne sind gesetzlich nicht verpflichtet, den Rabatt an die Verbraucher weiterzugeben.
1: Kaffee to go oder Pommes auf die Hand. Als erste Stadt in Brandenburg führt Potsdam ab heute eine Steuer auf Einwegverpackungen ein. Für Becher, Schalen und andere Verpackungen werden 50 Cent fällig, für Einwegbesteck 20 Cent. Die Stadt will damit den Verbrauch von Einwegverpackungen senken und Mehrwegangebote fördern. Bürgermeister und Kämmerer Burkhard Exner erklärt uns zu den Gründen.
3: Das eine sind Umweltgründe, Gründe der Abfallvermeidung, weil man schon sieht, dass in den letzten Jahren immer mehr der Abfall im öffentlichen Raum angestiegen ist. Das kann man messen. Diese Einweglösungen haben ständig zugenommen. Und das zahlt die Stadt alles selbst. Das heißt, das ist das ganz allgemeine städtische Geld, was wir pro Jahr mit knapp 1 Million Euro bezahlen müssen für diese Abfallentsorgung im öffentlichen Raum.
1: Im sogenannten Schutzgeldprozess am Landgericht Cottbus ist das Urteil gefallen. Die beiden Angeklagten wurden zu jeweils 3 Jahren Haft verurteilt. Außerdem müssen sie Schmerzensgeld zahlen. Das Gericht sah es als erwiesen an, dass die Männer versucht haben, von einem Cottbuser Gastronom Geld zu erpressen. Bei einer inszenierten Geldübergabe wurden sie gefasst. Nach dem Vorfall in einem Flugzeug auf dem Weg nach Tel Aviv laufen jetzt Ermittlungen. Die Vereinigten Arabischen Emirate haben nach Medienberichten ein spezielles Ermittlungsteam eingesetzt. Das soll unter anderem klären, ob es sich um einen versuchten Terroranschlag gehandelt hat. Davon geht die israelische Regierung aus. Um welche Fragen es genau geht, berichtet Felicitas Böselager aus Tel Aviv.
4: Wer war der Co-Pilot, von dem Passagiere berichten, er habe den Piloten während des Flugs angegriffen? Was war sein Motiv? Wollte er das Flugzeug tatsächlich zum Absturz bringen? Dazu gibt es noch keine gesicherten Informationen. Das israelische Außenministerium spricht von einem versuchten Terroranschlag auf Israelis. Premierminister Benjamin Netanyahu dankte dem indischen Piloten, der sich offenbar gegen den Angriff gewehrt hatte. Nach Angaben der indischen Behörden ist der Pilot in einem stabilen Zustand und wird in einem saudi-arabischen Krankenhaus versorgt.
1: Soweit die Antenne Brandenburg Nachrichten. 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
5: Fenster putzen, falls heute jemand denkt, das Wetter könnte man eigentlich nochmal nutzen. Bitteschön. Heute bleibt es trocken, dazu gibt es Sonne und Wolken im Mix. 23 bis 25 Grad sind drin, also durchaus ein guter Tag, ne, für alles, was draußen oder mit offenen Fenstern noch erledigt werden soll. In der Nacht wird es dann wolkiger und kühler, morgen dann stark bewölkt bis bedeckt und gelegentlich ist auch ein bisschen Regen möglich. 20 bis 24 Grad morgen.
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5: Vorsicht bitte auf der A10 östlicher Ring Richtung Dreieck Barnim. Zwischen Hellersdorf und Marzahn ist nach einem Unfall weiterhin die rechte Spur blockiert. Dann bitte aufpassen in Potsdam-Babelsberg auf der Nutestraße. Da liegt zwischen Horstweg und Friedrich-List-Straße ein Müllsack auf der Fahrbahn. Stadtverkehr Berlin weiterhin voll auf der Stadtautobahn ab Gradestraße in Richtung Wedding und ab Hohenzollern-Damm in Richtung Treptow und auch ein paar Minuten mehr Zeit einplanen auf der A115 ab Dreilinden stadteinwärts. ÖPNV, S-Bahn auf der Berliner Ringbahn fahren zwischen Halensee und Beusselstraße durchgehend bis Sonntag Betriebsschluss Busse statt Bahnen. Der Ersatzverkehr hält nicht am S-Bahnhof Westkreuz. Und geblitzt wird unter anderem auf der A13 Richtung Berlin steht in Höhe Karlau, auf der B96 in Nassenheide und auf der Lindenstraße zwischen Pritzweig und Putlitz 0331 70 98 101. Die Nummer zur Antenne Verkehrsredaktion, falls Sie noch eine Ergänzung für uns haben. Dankeschön im Voraus. Gute Fahrt.
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5: Sie kommen morgens raus, wollen zur Arbeit und dann liegt plötzlich ein Baum auf Ihrem Auto. Pech gehabt oder muss am Ende jemand für den Schaden zahlen? Und genau

Da wird's interessant, denn nicht automatisch muss der Besitzer des Baumes bezahlen. Entscheidend ist, ob er seine Pflichten erfüllt hat. Wann Baumbesitzer haften, wie sie sich schützen können und wann die Versicherung übernimmt, gleich hier bei uns nach zwei Songs.

0: Haben Sie einen stressfreien Donnerstag mit Antenne Brandenburg. Ein Baum kippt um. Und plötzlich ist der Schaden riesig. Gerade bei Herbststürmen kann aus einem ganz normalen Baum im Garten schnell ein ziemlich teures Problem werden. Aber muss der Baumbesitzer automatisch für den Schaden zahlen? Die Stiftung Warentest hat sich angeschaut, welche Pflichten Eigentümer haben, wie sie Ärger vermeiden können und wann die Versicherung einspringt. Christina Focken von der Stiftung Warentest. Frau Focken, wenn ein Baum auf ein Auto oder ein Haus stürzt, wer muss denn dafür den Schaden aufkommen?
1: Wenn Sie einen Baum im Garten haben, dann gilt im Kern, Sie haften, ja, wenn ein Baum umfällt, es sei denn, Sie kontrollieren Ihre Bäume regelmäßig. Wichtig bei höherer Gewalt ist, das heißt, wenn ein Sturm zum Beispiel kommt und der Baum fällt um, dann haften Sie nicht, denn da fehlt das Verschulden und die Pflichtverletzung.
0: Mhm. Und Sie haben es gerade schon kurz angesprochen, welche Pflichten haben denn Eigentümer, um zu verhindern, dass Ihr Baum irgendwie umstürzt oder dass von dem eine Gefahr ausgeht?
1: Baumeigentümer müssen ihre Bäume kontrollieren. Achten sollten sie da auf Verletzungen im Holz, zum Beispiel Risse, Ungeziefer oder auch Anzeichen für einen Schimmelpilz. Sie brauchen für die Kontrolle keine Ausrüstung. Sie müssen da nicht auf den Baum klettern, müssen da keine Leiter haben. Eine Blickkontrolle reicht. Was aber wichtig ist, wenn Ihnen etwas auffällt oder wenn Sie unsicher sind, weil Sie irgendetwas entdeckt haben, dann suchen Sie auf jeden Fall einen Fachbetrieb.
0: Das heißt also, ich kann es selber kontrollieren, brauche dafür gar keinen Fachbetrieb jetzt für die allgemeine Kontrolle, sage ich jetzt mal, und muss es auch nicht irgendwie protokollieren oder so.
1: Wir empfehlen, bei der Kontrolle immer Fotos zu machen, damit Sie für den Fall der Fälle dann etwas in der Hand haben. Bei Handys oder modernen Kameras haben Sie da ja meistens schon das Datum mit in der Datei. Sonst können Sie sich das auch nochmal in den Kalender schreiben, wann genau Sie die Kontrollen durchgeführt haben.
0: Welche Rolle spielen denn Versicherungen? Also wann greift die private Haftpflicht und wann braucht man beispielsweise als Vermieter eine Haus- oder Grundbesitzerhaftpflicht?
1: Die private Haftpflicht ist natürlich ein Muss und die greift dann in der Regel auch, wenn man haftet, weil ein Baum umfällt. Das gilt aber nicht für vermietete Grundstücke. Da brauchen Sie eben eine Haus- und Grundbesitzerhaftpflicht. Die ist auch relevant, wenn man ein unbebautes Grundstück hat.
0: Also, vielleicht ist jetzt genau der richtige Zeitpunkt für einen kleinen Baumcheck im eigenen Garten. Denn besser einmal mehr schauen, ob alles stabil ist, als später einen Baum auf dem Dach oder im Auto zu haben. Danke für die Tipps, Frau Focken.
1: Vielen Dank.
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0: Schönen Donnerstag, Sie hören Antenne Brandenburg am 1. Oktober. Kaffee bleibt der Sprit des Morgens, aber in Potsdam kostet der Becher jetzt allerdings extra. Seit heute gilt die neue Verpackungssteuer. 50 Cent für einen Einwegbecher oder Teller, 20 Cent für Einwegbesteck. Heute ist Tag 1. Was sagen die ersten Kunden dazu?
1: Das Umwelt.

0: Bewusstsein ist das ja in Ordnung und es kann ja auch jeder seinen Becher morgens mitbringen.
1: Wäre nicht verkehrt, ne? Nachhaltigkeit.
2: Für mich muss es jetzt nicht sein, dass er 50 Cent mehr kostet. Kostet ja so schon viel. 2,60 jetzt plus die 50 Cent noch.
1: Wird ja sowieso alles teurer. Also von daher, wir müssen es ja irgendwie hinnehmen. Oder ich muss drauf verzichten.
3: Oder einfach den eigenen Kaffeebecher mitbringen. Jetzt kommt ja sowieso die Jahreszeit, in der so ein Thermobecher ziemlich praktisch ist. Der Kaffee bleibt länger heiß. Mich persönlich tangiert die neue Steuer deshalb überhaupt nicht. Ich habe eh immer meinen Thermobecher dabei und lasse mir da meinen Kaffee oder Tee reinmachen. Und ganz ehrlich, wenn dadurch ein paar Einwegbecher weniger im Müll landen, finde ich das eigentlich ziemlich gut.
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0: Es ist 11.30 Uhr, 11:30.
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2: Im Studio Frankfurt, Tina Schöning, guten Tag. Ein Landwirtschaftsbetrieb in der Uckermark setzt auf neue Technik zum Schutz empfindlicher Böden. Das Unternehmen Moorwert schaffte für einen mittleren sechsstelligen Betrag Deutschlands erste Universal-Moorraupe an. Die Spezialmaschine soll die Pflege nasser Moorflächen erleichtern. Kommende Woche wird das Gerät nahe Seehausen offiziell vorgestellt. Dazu der Geschäftsführer Marc de la Barre.
3: Das war ein ganz, ganz langer Weg, ein schwieriger Weg. Und natürlich war man und ist man immer noch ein Stück weit überwältigt. Jetzt gerade natürlich auch, wo das tolle Gefährt vor Ort und in unseren Händen ist. Teilweise noch gar nicht so richtig

0: glaubhaft und auch noch nicht so richtig verinnerlicht, weil die Wartephase dann doch sehr, sehr lang war. Und so ein Spezialbau, den man ja nicht von der Stange bekommt, ist dann sowieso nochmal was anderes.
1: Gefördert wurde die Investition vom Brandenburgischen Landwirtschafts- und Umweltministerium. Am Vormittag hat am Landgericht Frankfurt-Oder der Prozess gegen drei junge Erwachsene im Alter zwischen 25 und 27 Jahren begonnen. Die Staatsanwaltschaft wirft ihnen unter anderem Raub und Körperverletzung vor. Dazu Gerichtssprecherin Kathleen Labitzke.
2: Einer der Angeklagten soll Ende Juni 2024 in Eberswalde eine Person mehrfach gegen einen Fahrradständer geworfen haben, wodurch dieser erhebliche Verletzungen erlitten habe. Anfang April 2026 soll er in Bad Freienwalde auf einen Bekannten eingeschlagen, ihn beleidigt und erniedrigt haben, während eine weitere Angeklagte das Ganze gefilmt habe.
1: Für die Verhandlungen sind insgesamt 17 Prozesstage angesetzt. Das Urteil wird dann Ende Februar erwartet. Und Brandenburg hat die drittälteste Bevölkerung in Deutschland. Nach Angaben des Amts für Statistik lag das Durchschnittsalter Ende vergangenen Jahres bei 47,7 Jahren, deutlich über dem Bundesdurchschnitt von 45 Jahren. Das angrenzende Berlin gehört mit knapp 43 Jahren dagegen zu den jüngsten Regionen Deutschlands. Die älteste Bevölkerung in Ostbrandenburg lebt in Temmenringenwalde im Landkreis Uckermark mit 54,7 Jahren.
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1: Jetzt zur Mittagszeit lösen sich die Wolken über Ostbrandenburg immer mehr auf. Richtung Nachmittag dominiert daneben durchziehenden Schleierwolken verbreitet die Sonne und das bei Höchstwerten um 25 Grad. Aktuell liegen die Temperaturen bei etwa 18 Grad in Frankfurt, 17 sind es in Eberswalde und nochmal 18 Grad in Neuenhagen. Abschließend jetzt noch die Zeit, 11.33 Uhr.
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4: Ist ein bisschen was los. Vorsicht bitte auf der A10 östlicher Ring Richtung Dreieck Barni. Zwischen Hellersdorf und Marzahn nach einem Unfall rechte Spur blockiert, 30 Minuten Stau. Vorsicht auf der A10 südlicher Ring Richtung Dreieck Werder. Zwischen Rangsdorf und Genshagen liegen Reifenteile auf der Verzögerungsspur. Dann bitte aufpassen auf der B5 in Richtung Berlin. Zwischen Wustermark West und Berliner Chaussee ist ein Fahrzeug liegen geblieben. Stadtverkehr Berlin. Etwas voller ist es weiterhin auf der Stadtautobahn ab Gradestraße in Richtung Wedding und ab Dreieck Charlottenburg in Richtung Treptow. ÖPNV zur S-Bahn auf der Berliner Ringbahn fahren zwischen Halensee und Beusselstraße durchgehend bis Sonntag Betriebsschluss Busse statt Bahnen. Der Ersatzverkehr hält nicht am S-Bahnhof Westkreuz. Und geblitzt wird heute Vormittag unter anderem auf der B189 zwischen Rohlsdorf und Rezin. Dankeschön an Jörn fürs Bescheid sagen. Auf der Eichhorster Chaussee zwischen Groß-Schönebeck und Eichhorst wird geblitzt, hat Christian gemeldet. Danke. Und auf der Lindenstraße zwischen Pritzwalk und Putlitz wird geblitzt. Weitere Tipps oder Warnungen gehen bitte an die 0331 70 98 101. Gute Fahrt.
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4: Kurz nach 11:30 Zeit für 3 Songs nonstop. Los geht's mit der metrischen Gewichtseinheit für Edelsteine. Karat. 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

0: Benedetta mit We Belong. Da geht es um dieses Gefühl, das wir alle kennen. Da ist jemand, bei dem man sich einfach richtig wohl fühlt, auch wenn es manchmal kompliziert ist. Auch wenn man sich vielleicht gerade fragt, wo stehen wir eigentlich? We Belong sagt im Grunde, wir gehören zusammen, auch wenn nicht immer alles einfach ist. Eine sehr schöne Liebeserklärung um 11.52 Uhr.
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1: Im Studio Arne Sprung. Schönen guten Tag. Mit der Einführung des Tankrabatts sind die Preise heute bereits gefallen. An einzelnen Tankstellen in Brandenburg kostet der Liter Super E10 bereits knapp unter 2 Euro, zeigt etwa das Online-Portal des ADAC. Allerdings hagelt es auch weiter Kritik an dem 2,5 Milliarden Euro teuren Steuernachlass von Bund und Ländern. Wirtschaftsforscher und Umweltverbände kritisieren unter anderem, dass der Tankrabatt den Anreiz senkt, Sprit zu sparen und dass er zu teuer ist. Der Volkswirtschaftler Mike Heinemann von der Uni Potsdam sagte uns:
2: Insgesamt wäre der Effekt ja, dass fossile Energieträger

0: subventioniert werden von der Allgemeinheit. Und im Hinblick auf andere Ziele, denen sich ja auch die Bundesregierung verpflichtet hat, eben die Transformation im Hinblick auf CO2-Neutralität herbeizuführen, ist es natürlich sehr fraglich, ob das ein geeignetes Instrument ist. Die eigentliche Richtung müsste ja andersherum laufen, Anreize zu schaffen, den Verbrauch, den Konsum fossiler Energieträger zu vermindern.
1: Spitzenforschung in der Lausitz an der Universität Cottbus entsteht ein Ableger des Fraunhofer Instituts. Heute Mittag ist offizieller Baubeginn. Was dort entstehen soll, berichtet Florian Ludwig.
2: In direkter Nachbarschaft zur Universität will das Fraunhofer einen Forschungscampus für ihr Institut für photonische Mikrosysteme aufbauen. Dort sollen, wenn alles fertig ist, intelligente Sensorik, Mikroelektronik und künstliche Intelligenz entwickelt werden. Alles Technologien, die in Zukunft in der Industrie, der Energie- und Umwelttechnik oder der Medizin eingesetzt werden sollen. Der neue Forschungscampus soll einmal Teil des Lausitz Science Parks werden. Das ist ein Industrie- und Forschungsstandort, der im Cottbuser Norden geplant ist. Gefördert wird der neue Fraunhofer Standort mit Mitteln aus dem Strukturwandel.
1: Für über 200 junge Menschen beginnt heute an der Hochschule der Polizei in Oranienburg offiziell Ausbildung oder Studium. Am Mittag wird es dazu eine Feier geben. Vor welchen Herausforderungen die Hochschule steht, sagte uns Hochschulpräsidentin Heike Wagner.
3: Wie Sie wissen, ist das Ziel, 9000 Menschen in unserer Polizei zu haben. Dem stellen wir uns mit diesen Neueinstellungen. Das heißt aber auch, dass die Hochschule zuständig ist für die Weiterbildung. Das heißt, wenn wir 9000 Menschen in der Polizei haben, werden wir auch mehr Arbeit in der Weiterbildung im Sinne eines berufslebenlangen Lernens haben.
1: Eine weitere Folge der Klimaerhitzung. Die Gletscher in der Schweiz sind in diesem Jahr extrem stark geschmolzen. Nach Angaben des Schweizer Gletschermessnetzes GLAMOS haben sie mehr als 5% ihres Volumens verloren. Aus Genf berichtet Sandra Bieger.
4: Als Gründe für den diesjährigen Gletscherschwund nennt GLAMOS die intensiven Hitzewellen im Sommer in Kombination mit einem vorangegangenen schneearmen Winter. Dadurch verschwand die schützende Schneedecke vielerorts schon früh, sodass das blanke Eis über Monate hinweg der Sonne und den hohen Temperaturen ausgesetzt war. Prognosen zufolge könnten dieses Jahr sogar bis zu 10% der 500 kleinen Gletscher in der Schweiz komplett verschwinden.
1: Soweit die Antenne Brandenburg Nachrichten. 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
5: Ist das dein Gong hier?
1: Beim letzten Ton war es 12 Uhr und
5: genau.
1: 3.
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5: Was man hier alles so findet im Studio, ist irgendwie sympathisch. Aber wir werden das mal nicht überstrapazieren. So, vielleicht haben Sie heute schon den ein oder anderen Herbstdeko-Karton aus dem Keller oder vom Dachboden geholt, unterwegs reingetragen in die gute Stube. Deko-Kürbisse, Kastanien, Männchen, gepresste rote Blätter, irgendwas in Orange. Können Sie heute alles schön drapieren. Heute bei wieder sehr hübschem Wetter, sonnig, trocken, ein paar Wolken, wenn überhaupt. 23 bis 25 Grad sind drin. Morgen sieht die Sache schon wieder ein bisschen herbstlicher aus. Viele Wolken, gelegentlich auch mal Regen und dann in Anführungsstrichen nur noch 20 bis 24 Grad.
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5: A10 östlicher Ring Richtung Dreieck Barnim zwischen Hellersdorf und Marzahn ist nach einem Unfall die rechte Spur blockiert. 10 Minuten plus. Und im Staubereich, bitte aufpassen, da hat es einen weiteren Unfall gegeben auf der linken Spur. A24 Richtung Berlin. Zwischen Neuruppin Süd und Fährberlin stehen Sie aktuell eine Dreiviertelstunde im Stau. Landkreis Oder-Spree zwischen Falkenberg und Abzweig nach Demnitz ist die Straße nach einem schweren LKW-Unfall weiterhin abgeriegelt. Vorsicht im Landkreis Oberhavel. Auf der Germendorfer Dorfstraße steht in Höhe Abzweig Oranienburg Zentrum auf der Überleitung zur B96 Richtung Reinickendorf ein defektes Fahrzeug. Stadtverkehr Berlin A115 Dreieck Nutetal Richtung Dreieck Funkturm. Zwischen Kleinmachnow und Kreuz Zehlendorf ist die Autobahn gesperrt. Da läuft eine Unfallaufnahme. Und geblitzt wird unter anderem auf der B189 zwischen Rohlsdorf und Rezin. Auf der Landesstraße zwischen Guteborn und Grünewald in beiden Richtungen. Danke an Klaus fürs Bescheid sagen. Und auf der Eichhorster Chaussee zwischen Großschönebeck und Eichhorst. Weitere Tipps oder Warnungen gehen bitte an die 0331 70 98 101. Danke im Voraus.
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5: Heizung an und schon läuft die Kostenuhr. Aber muss es wirklich teuer werden, nur damit es zu Hause schön warm ist? Ein paar kleine Tricks können beim Heizen ordentlich Energie sparen und kosten. Und einer davon ist überraschend simpel. Mehr dazu gleich nach zwei Songs hier bei uns auf Antenne Brandenburg.

0: Draußen wird's ganz langsam, aber sicher ungemütlich und drinnen geht dann wieder die Heizsaison los. Oktober heißt für viele Start der Heizsaison und damit stellt sich jedes Jahr die gleiche Frage: Wie kriegen wir die Wohnung schön warm, ohne beim Blick auf die Heizkostenrechnung Schnappatmung zu bekommen? Darüber spreche ich mit Joshua Jahn von der Verbraucherzentrale Brandenburg. Herr Jahn, was ist denn das effektivste Mittel, um Energie und damit Geld zu sparen?
1: Also das Einfachste und Effektivste ist wirklich der ganz kleine Dreh am Heizkörper. Bei jedes Grad, was ich die Raumtemperatur runterstelle, spart ungefähr 6% der Heizkosten. Und wenn ich da vorher in der Wohnung irgendwie bei 24 Grad war und dann auf 20 Grad runtergehe, habe ich schon fast ein Viertel der Heizkosten gespart. Hm.
0: Und was sollte man außerdem noch beachten, damit die Heizung möglichst optimal läuft?
1: Den Heizkörper reinigen, das bringt auch ein bisschen was, oder den auch entlüften, wenn es gluckert. Der sollte auch immer so, die Faustregel ist, der Heizkörper sollte aus dem Raum sichtbar sein und die Heizung sollte auch nicht so hoch gedreht werden, weil irgendwie die Heizung auf 5, irgendwie, es bringt nicht so viel, egal ob die Heizung auf 5 oder auf 3 gestellt ist, die wird immer gleich schnell warm und bei 5 ist eben die Gefahr dann, dass es dann zu warm im Raum wird, muss eben nicht sein.
0: Mhm. Die Heizung komplett auslassen spart natürlich am meisten Geld, aber ist das überhaupt eine gute Idee? Was sagen Sie dazu?
1: Also natürlich, man spart dadurch Energie, aber man holt sich dadurch ganz andere Probleme ins Haus, weswegen wir das absolut nicht empfehlen, weil wenn in bewohnten Räumen die Temperatur unter 16 Grad sinkt, dann steigt das Schimmelrisiko enorm. Und deswegen ist es keine gute Idee, die Heizung komplett auszudrehen. Und deswegen empfehlen wir auch, wie gesagt, diese 20 Grad.
0: Und noch kurz zum Warmwasser. Wie kann ich denn beim Warmwasser sparen?
1: Duschen ist in der Regel besser als Baden, weil dadurch weniger Wasser verbraucht wird. Und das Beste ist da einen Duschsparkopf. Die gibt es irgendwie für 20 Euro im Baumarkt. Und in einem Haushalt, wo viel geduscht wird, kann man alleine durch den Austausch des Duschkopfs kann man bis zu 300 Euro im Jahr sparen. Also das ist wirklich eine super lohnende Investition. Und wenn man das noch nicht hat, dann sollte man da definitiv drüber nachdenken.
0: Also ein bisschen runterdrehen, Heizkörper fit machen und vielleicht mal gucken, ob man den Duschkopf austauschen kann. Lieben Dank, Herr Jahn von der Verbraucherzentrale.
1: Bitteschön. 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

0: Antenne Brandenburg ist hier mit einem Vorsicht aus der Antenne Verkehrsredaktion. Bitte aufpassen auf der A100 in Richtung Wedding. Zwischen Oberlandstraße und Tempelhofer Damm sind die rechte und die mittlere Spur gesperrt wegen eines brennenden Fahrzeugs. Schnell und aktuell der Antenne Verkehrsservice. Kurz vor 12:30, Mittagszeit ist ran und die ewige Frage, was soll heute bloß auf den Tisch? Was gibt's zu essen? Worauf hast du denn Lust? Man kennt's, ne? Kühlschrank auf, reingucken und irgendwie ist da alles nur keine Idee fürs Mittagessen. Keine Sorge, vielleicht können wir dir heute ein bisschen weiterhelfen. Unser Antennekoch Olaf Kosert war wieder im Land unterwegs, immer auf der Suche nach leckeren, typisch märkischen Rezepten. Und diesmal ist er im Spreewald fündig geworden. Olaf, wo genau warst du und was hast du Leckeres entdeckt?
1: Ja, ich war im schönen Schlepzig, einem der ältesten Spreewalddörfer nördlich von Lübben. Und dort lieben sie Fisch in Biersoße. Wollte ich immer schon mal probieren. Beatrice Butschke kommt aus Schlepzig und hat mir erzählt, warum das dort so ein beliebtes Gericht ist.
2: Das ist einfach früher arme Leute essen gewesen. Gerade die, die hier an der Spree Grundstücke hatten, hatten immer viel Weißfisch. Und vor allen Dingen Edelfisch, Karpfen und Hecht wurde gefangen. Und es wurde einfach gar nicht so viel Fleisch gegessen. Und Bier war immer da. Das war ein sicheres und sauberes Getränk.
3: Ja.
2: Und so ist das eigentlich ein sehr altes Traditionsgericht und es wurde schon sehr lange und auch hier immer gekocht.
1: Ja, das wird mit Malzbier und einem Hauch hellem Bier zubereitet und ist übrigens ein saisonales Gericht. Das gibt es nur in Monaten mit R, also von September bis April. Und warum, das weiß Beatrice auch.
2: Weil es in den anderen Monaten zu warm ist, da hätte man den Fisch nicht hältern können.
1: Ach so.
2: Und weil man ihn auch nicht fängt. Und die Fische wollen sich zum Winter in Fett fressen, da fängt man gut die Raubfische, die Hechte
1: ja. Und
2: auch Karpfen und deswegen in den Monaten mit R.
1: Ja, Beatrice hat den Fisch in Biersoße dann für mich auch noch gekocht. Es war unfassbar lecker, wie das genau gemacht wird. Da gibt es nämlich ein paar interessante Tricks. Das zeigen wir Ihnen heute Abend im RBB-Fernsehen.
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0: 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Es ist 12.30 Uhr, halb eins.
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2: Im Studio Frankfurt-Oder, Sarah Schiebi, guten Tag. Ein Landwirt in der Uckermark darf sich über die Förderung von Deutschlands erster Universal-Moorraupe freuen. Die kettenbetriebene Spezialmaschine soll die Bewirtschaftung empfindlicher Moorflächen erleichtern. Nächste Woche wird die Moorraupe nahe Seehausen im Biosphärenreservat Schorf-Heide-Korin vorgestellt. Angeschafft hat sie der Landwirtschaftsbetrieb Moorwert, Speziallandschaftspflege. Geschäftsführer Marc de la Barre kennt auch schon die ersten Einsatzgebiete in der Region.
3: Den ersten Einsatzbereich haben wir natürlich dann am 7. Oktober mit unserer Frau Ministerin in der Uckerniederung, in der Uckermark. Und danach geht es dann ganz schnell weiter Richtung Greifenberg in die Sernitz, wo wir dann Flächen von der Suko-Stiftung bearbeiten.
2: Gefördert wurde die Investition vom brandenburgischen Landwirtschafts- und Umweltministerium. Die Anschaffungskosten belaufen sich auf einen mittleren sechsstelligen Betrag. Auf der L38 im Landkreis Oder-Spree hat es heute Vormittag einen schweren Verkehrsunfall gegeben. Dabei ist laut Polizeiangaben eine Person ums Leben gekommen. Derzeit ist die L38 zwischen Falkenberg und dem Abzweig Demnitz voll gesperrt. Laut Polizei waren ein Auto und ein LKW an dem Unfall beteiligt. Weitere Einzelheiten zum Unfallhergang gibt es laut Polizei noch nicht. Berufe

0: Uniformen stehen heute in der Frankfurter Agentur für Arbeit im Mittelpunkt. Am Nachmittag informieren unter anderem Bundeswehr und Zoll über ihre Ausbildungs- und Studienangebote. Eine Anmeldung für die Veranstaltung ist nicht erforderlich, sagt die Pressesprecherin der Frankfurter Agentur Katharina Wolfgram.
1: Heute beim Tag der Uniformen im Berufsinformationszentrum Frankfurt-Oder werden die Landespolizei, die Bundespolizei, die Bundeswehr und auch der Zoll ihre Ausbildungs- und Studienmöglichkeiten vorstellen. Unter anderem wird um 15 Uhr ein Vortrag der Bundeswehr dazu informieren, welche zivilen Berufe unter anderem dort ausgeübt werden können. Mitzubringen ist nichts, einfach vorbeikommen, sich informieren und alles Weitere dort erfahren.
0: Der Tag der Uniformen in der Frankfurter Agentur für Arbeit beginnt 14 Uhr. Soweit die Nachrichten aus der Region. 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
0: Herzlich willkommen, 1. Oktober. Wettermäßig passt es doch ganz gut. Ein paar Wolken schweben über Ostbrandenburg, aber die sollen sich noch auflösen. Ab dem Nachmittag wird es immer sonniger und immer wärmer, dann kann die Jacke, die Weste weg. Es geht rauf heute auf 25 Grad. Vereinzelt paar Wolken, kein Regen. Die Zeit 12.33 Uhr.
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3: A13 Richtung Dresden. Zwischen Freiwalde und Lübben brauchen Sie an der Baustelle 20 Minuten mehr im Stau. A24 Richtung Berlin. Zwischen Neuruppin Süd und Fährberlin eine Dreiviertelstunde Stau. Und Vorsicht in Richtung Hamburg. Zwischen Kremmen und Fährberlin liegen Gegenstände auf der Fahrbahn verteilt. Aus dem Landkreis Oder-Spree. Zwischen Falkenberg und dem Abzweig nach Demnitz ist die Straße nach einem schweren LKW-Unfall weiterhin gesperrt. Stadtverkehr Berlin. A100 in Richtung Wedding. Zwischen Oberlandstraße und Tempelhofer Damm rechte und mittlere Spur abgeriegelt. Grund dafür ist ein brennendes Fahrzeug. Bitte planen Sie etwa eine halbe Stunde mehr Zeit ein. A115 in Richtung Dreieck Funkturm. Zwischen Kleinmachnow und Kreuz Zehlendorf gibt es noch Behinderungen wegen Bergungsarbeiten. Und geblitzt wird heute Mittag unter anderem auf der A13 Richtung Berlin, steht in Höhe Karlau. Zwischen Guteborn und Grünewald in beiden Richtungen und auf der Eichhorster Chaussee zwischen Schöneberg und Eichhorst. Weitere Tipps oder Warnungen gehen bitte an die 0331 70 98 101. Lieben Dank im Voraus. Gute Fahrt.
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3: Ab geht die Musikmarathonrunde. Drei Songs direkt hintereinander. 70er, 80er. Die schönste Musik auf Antenne Brandenburg. Los geht's mit Rod Stewart, Downtown Train.

0: Schönen Donnerstag. 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
0: Oliver Tautorat aus Potsdam ist heute am Telefon. Er möchte wissen, was an seiner Familiengeschichte dran ist. Angeblich kamen seine Vorfahren zunächst nach Ostpreußen und sind später weiter ins Ruhrgebiet gezogen. Sicher ist das allerdings nicht. Herr Tautorat, stimmt das alles so, wie ich das gesagt habe?
2: Ja, genau. Und ganz, ganz ursprünglich hat meine Oma ihm erzählt, es sind eigentlich Franzosen Hugenotten. Also deswegen auch so ein bisschen Totora, also Adliger erzählt.
0: Mhm, okay, alles klar. Also französische Spur, vielleicht Ostpreußen, Ruhrgebiet, da steckt schon einiges drin. Herr Professor Udolf, woher kommt Tautorat tatsächlich und was bedeutet der Name?
3: Hugenotten und gleich Adel dazu, das hatte ich noch nie. Also es stimmt beides nicht, Herr Tautorat. Schönen guten Tag, hallo.
2: Guten Tag.
3: Wir bleiben in Ostpreußen, so ganz klar, das ist ein baltischer Name. Die Namen auf Att und Eid, Herr Wovereit, kennen wir doch, ne? Das sind baltische Namen, die haben mit den Hugenotten nichts zu tun. Die Grundlage ist ein litauisches Wort, Tautorius, der Tatare. Das heißt, Ihr Vorfahre, lieber Herr Tautorat, sah aus wie ein Tatare. Da war keiner, sondern er sah bloß so aus. Sie können sich das ja vorstellen. Und das Att da hinten heißt der Sohn. Also, Ihr Name bedeutet, ich bin der Sohn eines Menschen, der aussieht wie ein Tatare. Das ist die Lösung, okay?
2: Okay, ganz anders, aber wunderschön. Dankeschön.
0: Viel Spaß beim Weitererzählen. Alles Gute. Tschüss.
2: Danke, tschüss.
3: Tschüss.
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0: Schönen Donnerstag mit Antenne Brandenburg. Es ist 12.52 Uhr.
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1: Im Studio Arne Sprung. Schönen guten Tag. Mit der Einführung des Tankrabatts sind die Preise heute bereits gefallen. An einzelnen Tankstellen in Brandenburg kostet der Liter Super E10 knapp unter 2 Euro, zeigt etwa das Online-Portal des ADAC. Allerdings hagelt es auch weiter Kritik an dem 2,5 Milliarden Euro teuren Steuernachlass von Bund und Ländern. Wirtschaftsforscher und Umweltverbände kritisieren unter anderem, dass der Tankrabatt den Anreiz senkt, Sprit zu sparen und dass er zu teuer ist. Der Volkswirtschaftler Mike Heinemann von der Uni Potsdam sagte uns, es hätte bessere Möglichkeiten gegeben.
2: Da hätte man über eine Senkung der Stromsteuer nachdenken können, die sicherlich den gleichen Effekt gehabt hätte, Haushalte zu entlasten, aber eben nicht sozusagen die fossilen Energieträger subventionieren würde. Und wenn es darum geht, zielgenaue Entlastung vorzunehmen, dann sind Transferzahlungen an Haushalte, pauschalierte Transferzahlungen vielleicht das bessere Instrument.
1: Im sogenannten Schutzgeldprozess am Landgericht Cottbus ist das Urteil gefallen. Die beiden Angeklagten wurden zu jeweils 3 Jahren Haft verurteilt. Außerdem müssen sie Schmerzensgeld zahlen. Das Gericht sah es als erwiesen an, dass die Männer versucht haben, von einem Cottbuser Gastronomen Geld zu erpressen. Immer mehr Strom in Deutschland kommt aus Wind und Sonne.

0: Sonne. In den ersten 9 Monaten des Jahres konnten gut 60% des Strombedarfs mit erneuerbaren Energien gedeckt werden. Das zeigen Berechnungen des Bundesverbandes der Energie- und Wasserwirtschaft. Aus der ARD-Klimaredaktion berichtet Margareta Holzreiter.
1: Der neue Ökostromrekord ist vor allem einer deutlich höheren Stromerzeugung aus Windkraft- und Photovoltaikanlagen zu verdanken. Insgesamt wurden von Anfang Januar bis Ende September 8,7% mehr Strom aus erneuerbaren Quellen produziert als im Vorjahreszeitraum. Vom Ziel, bis 2030 80% des Strombedarfs mit erneuerbaren Energien zu decken, ist Deutschland noch entfernt.
0: Nach dem Vorfall in einem Flugzeug auf dem Weg nach Tel Aviv laufen die Ermittlungen. Die Vereinigten Arabischen Emirate haben nach Medienberichten ein spezielles Ermittlungsteam eingesetzt. Das soll unter anderem klären, ob es sich um einen versuchten Terroranschlag gehandelt hat. Davon geht die israelische Regierung aus. Um welche Fragen es genau geht, berichtet Felicitas Böselager aus Tel Aviv.
2: Wer war der Co-Pilot, von dem Passagiere berichten, er habe den Piloten während des Flugs angegriffen? Was war sein Motiv? Wollte er das Flugzeug tatsächlich zum Absturz bringen? Dazu gibt es noch keine gesicherten Informationen. Das israelische Außenministerium spricht von einem versuchten Terroranschlag auf Israelis. Premierminister Benjamin Netanyahu dankte dem indischen Piloten, der sich offenbar gegen den Angriff gewehrt hatte. Nach Angaben der indischen Behörden ist der Pilot in einem stabilen Zustand und wird in einem saudi-arabischen Krankenhaus versorgt.
0: Soweit die Antenne Brandenburg-Nachrichten. 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
3: Hier, warte, zum Feierabend noch an. Hier.
4: So? Schönen Feierabend.
0: Danke.
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4: Der Gong hat's mir angetan. Kastanien, überall. Kennen Sie das? Man läuft irgendwo lang, sieht eine richtig schöne Kastanie liegen und plötzlich ist dann irgendwie, wie durch Wunderhand, die halbe Jackentasche voll davon. Heute kann jedenfalls auch wieder Nachschub gesammelt werden bei 23 bis 25 Grad und einem Mix aus Sonne und Wolken. Bleibt trocken und ziemlich angenehm. In der Nacht wird es dann wolkiger und kühler. In der Prignitz kann später etwas Regen dazukommen. Morgen wird es insgesamt grauer und mit 20 bis 22 Grad ein bisschen frischer.
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4: A10 westlicher Ring Richtung Dreieck Havelland. Zwischen Großkreuz und Lees dauert es an der Baustelle etwa 10 Minuten länger. Und Vorsicht, Richtung Dreieck Werder zwischen Potsdam Nord und Lees blockiert ein defektes Fahrzeug die rechte Spur. A13 Richtung Dresden. Zwischen Freiwalde und Lübbenau brauchen Sie an der Baustelle 30 Minuten im Stau. A24 Richtung Berlin. Zwischen Neuruppin Süd und Fehr-Berlin dreiviertel Stunde Baustellenstau. Landkreis Oder-Spree zwischen Falkenberg und Abzweig nach Demnitz ist die Straße nach einem schweren LKW-Unfall weiterhin abgeriegelt. Dann bitte aufpassen in Senftenberg. Die Westpromenade ist zwischen Bahnhofstraße und am Hotel nach einem Unfall gesperrt. Stadtverkehr Berlin noch, A100 in Richtung Wedding, zwischen Oberlandstraße und Tempelhofer Damm nach einem Fahrzeugbrand die rechte Spur noch gesperrt. Bitte planen Sie da 20 Minuten mehr Zeit ein. Und geblitzt wird unter anderem in Perleberg auf der Lanzer Chaussee in Richtung Dergentin. Dankeschön an Eugen mal wieder fürs Bescheid sagen. Weitere Tipps oder Warnungen gehen bitte an die 0331 70 98 101. Gute Fahrt.
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4: Donnerstag heute schon. Das Wochenende ist schon nah in Sicht, ne? Bis zu den Herbstferien sind es noch gut 2 Wochen. Aber hey, 2 Wochen gehen auch total schnell rum, schneller als man denkt. Und bis dahin einfach schon mal gedanklich unter Palmen parken. Genau dahin nehmen uns jetzt UB40 mit. Kingston Town, die 80er auf Antenne Brandenburg.

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0: Schönen Donnerstag, hier ist Antenne Brandenburg und heute Abend heißt's Fußball. Nach dem 0:1 gegen Griechenland soll heute wieder mehr Positivität rein. Gegen Serbien geht es vor allem darum, die Chancen diesmal auch zu Ende zu spielen. Nationalfußballtrainer Jürgen Klopp.
1: Ein tiefstehender Gegner ist für jede Mannschaft in jeder Entwicklungsstufe, egal ob du ausentwickelt bist oder gerade anfängst, aber die größte Herausforderung. Die Restverteidigung muss passen, dieses Gegenpressing muss ganz, ganz stark sein. Wir müssen selber schnell, sicher und im Idealfall auch präzise passen und zum Abschluss kommen.
0: Zum Abschluss kommen, genau das war gegen Griechenland das Problem. Daran wurde gearbeitet. Und im Tor gibt es heute eine Premiere. Bayern-Keeper Jonas Urbich gibt sein Debüt für Deutschland. Deutschland gegen Serbien heute Abend um 20.45 Uhr in München. Das ZDF überträgt.
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0: Schönen frühen Donnerstagnachmittag, es ist 13.30 Uhr, halb zwei.
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2: Im Studio Frankfurt-Oder, Sarah Schiebi, guten Tag. Seit Mitternacht gilt der neue Tankrabatt. Der Steueranteil für Benzin und Diesel ist damit um 17 Cent pro Liter gesunken. Der Interessenverband der Tankstellen nennt den Schritt richtig, um Autofahrer kurzfristig zu entlasten. Doch täglich um 12 Uhr mittags dürfen Betreiber ihre Preise wie gewohnt anpassen. Wie ist die Lage an den Zapfsäulen im Grenzgebiet? Tino Schöning mit einem Vergleich für Frankfurt-Oder und Svoubice.
3: Tja, das war's dann schon wieder mit dem Tankrabatt in Höhe von 17 Cent, denn der hat sich mit der Preisanpassung um 12 Uhr quasi pulverisiert. Kostete der Liter Diesel am Morgen in Frankfurt-Oder beispielsweise noch etwa 2,19 Euro, sind es jetzt schon wieder 2,36 Euro. Superbenzin kostete am Morgen 2,13 Euro, jetzt 2,27 Euro. Sprich, wer grenznah lebt, für den lohnt sich die Fahrt nach Polen. Dort kostete der Diesel am Mittag etwa 2,08 Euro. Ein Liter Superbenzin kostete 1,97 Euro.
2: Auf der L38 im Landkreis Oder-Spree hat es heute Vormittag einen schweren Verkehrsunfall zwischen einem SUV und einem LKW gegeben. Dabei ist laut Polizeiangaben der 83 Jahre alte Fahrer des Wagens ums Leben gekommen. Er verstarb noch an der Unfallstelle an seinen Verletzungen. Seine Begleiterin ist schwer verletzt in ein Krankenhaus gebracht worden. Die L38 ist zwischen Falkenberg und dem Abzweig Demnitz voll gesperrt. Berufe in Uniformen stehen heute in der Frankfurter Agentur für Arbeit im Mittelpunkt. Am Nachmittag informieren unter anderem Bundeswehr und Zoll über ihre Ausbildungs- und Studienangebote. Eine Anmeldung für die Veranstaltung ist nicht erforderlich, sagt die Pressesprecherin der Frankfurter Agentur Katharina Wolfgram.
4: Heute beim Tag der Uniformen im Berufsinformationszentrum Frankfurt-Oder werden die Landespolizei, die Bundespolizei, die Bundeswehr und auch der Zoll ihre Ausbildungs- und Studienmöglichkeiten vorstellen. Unter anderem wird um 15 Uhr ein Vortrag der Bundeswehr dazu informieren, welche zivilen Berufe unter anderem dort ausgeübt werden können. Mitzubringen ist nichts, einfach vorbeikommen, sich informieren und alles Weitere dort erfahren.
2: Der Tag der Uniformen in der Frankfurter Agentur für Arbeit.

0: beginnt 14 Uhr. Soweit die Nachrichten aus der Region. 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
0: Viel Sonne heute am Ostbrandenburger Himmel, ab und an mal eine Wolke dabei, aber kein Regen. Bitte Rasen mähen und heute Abend selber gießen. Es geht rauf auf 25 Grad maximal.
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2: Vorsicht bitte auf der A9 Richtung Leipzig. Zwischen Belitz und Brück liegen Gegenstände auf der mittleren Spur. Dann bitte aufpassen auf der A10 südlicher Ring. Zwischen Dreieck Nutetal und Raststätte Michendorf liegen in beiden Richtungen Reifenteile auf der Fahrbahn verteilt. A13 Richtung Dresden. Zwischen Freiwalde und Lübbenau brauchen Sie an der Baustelle etwa 20 Minuten mehr. A24 Richtung Berlin. Zwischen Neuruppin Süd und Fährberlin stehen Sie aktuell eine Dreiviertelstunde im Baustellenstau. Dann bitte aufpassen auf der A113 Richtung Dresden. Zwischen Waltersdorfer Dreieck und Schönefelder Kreuz Reifenteile auf der Fahrbahn. Aus dem Landkreis Oder-Spree. Zwischen Falkenberg und Abzweig nach Demnitz ist die Straße nach einem schweren LKW-Unfall weiterhin abgeriegelt. Landkreis Teltow-Fläming. Zwischen Kleinbeuthen und Großbeuthen ist die Straße nach einem Unfall gesperrt. In Senftenberg ist die Westpromenade zwischen Bahnhofstraße und am Hotel nach einem Unfall abgeriegelt und geblitzt wird. Unter anderem auf der A13 Richtung Berlin steht in Höhe Barut-Mark. Dankeschön an Paul fürs Bescheidsagen. Weitere Tipps oder Warnungen gehen bitte an die 0331 70 98 101. Danke im Voraus. Gute Fahrt.
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2: Und gleich mit Tom Cruise. Tom Cruise hat ein Problem. Und diesmal ist es ausnahmsweise nicht, wie komme ich heil von dieser Klippe runter. Stattdessen hat er eine Halbglatze, Bauch und sehr, sehr, sehr viel Geld. Was dahinter steckt und warum Sandra Hüller dabei eine ziemlich wichtige Rolle spielt, gleich bei uns. Nach drei Songs nonstop.

0: Antenne Brandenburg ist hier mit dem Vorsicht aus der Antenne Verkehrsredaktion. Bitte aufpassen auf der A10, südlicher Ring zwischen Dreieck-Nutetal und Raststätte-Michendorf liegen in beiden Richtungen Reifenteile auf der Fahrbahn verteilt. Schnell und aktuell der Antenne Verkehrsservice.
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0: Schönen Donnerstag, hier ist Antenne Brandenburg, Tom Cruise. Mal ganz anders, keine waghalsigen Stunts, kein Motorrad, das von der Klippe fliegt, stattdessen Halbglatze, Bauch und jede Menge Geld. In seinem neuen Film Digger spielt Cruise den superreichen Ölunternehmer Digger Rockwell. Der löst eine Katastrophe aus und glaubt natürlich, nur er selbst kann das Ganze wieder gerade biegen.
1: Mr. President, vor 55 Minuten wurde ich über die Explosion auf unserer Plattform informiert.
2: Sie verursacht gewaltige Wasserverdrängung und einen Tsunami.
3: Modellrechnung geht von 100.000 in Opfern aus.
4: Unser Digger hier hat uns jetzt diese Scheiße geritten und Digger gräbt uns auch wieder raus.
0: An seiner Seite Sandra Hüller als seine Freundin. Und der Film, der ist ziemlich überdreht. Also alles wirkt so ein bisschen künstlich, bewusst eine Spur zu groß. Die Welt steht kurz vor dem Untergang, aber die Männer haben offenbar trotzdem noch genug Zeit, sich um ihre Eitelkeiten zu kümmern.
5: Bomben wir die Scheiße aus hier raus, Mr. President.
6: Ich habe eine Tomahawk, die ist so präzise, die schießt eine russische Ballerina am anderen Ende der Welt die Titten ab.
7: Es sind Frauen anwesend.
0: Ja, und natürlich sind nur Männer anwesend. Das macht das Ganze irgendwie noch so ein bisschen absurder. Also, Digger, der neue Film mit Tom Cruise. Das Setdesign ist fantastisch. Cruise wirft sich komplett in diese ziemlich schräge Figur. Und Sandra Hüller ist mit ihrem viel trockeneren Spiel das perfekte Gegenüber. Ab heute im Kino.

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0: Hier ist Antenne Brandenburg, ich bin Monique Ehmke und bitte drücken Sie mir heute mal die Daumen. Mein Auto muss zur HU, aka TÜV. Aber eigentlich, was soll schon sein? Dieses Auto wird besser behandelt als so manche Zimmerpflanze. Sieht immer aus wie neu, Öl, Flüssigkeiten, Reifen. Ich kümmere mich wirklich. Wenn das nicht reicht, weiß ich eigentlich auch nicht. Hier geht's jetzt weiter mit dem Antenne-Nachmittag mit allen wichtigen Themen aus Ihrer Region. Ich bin morgen ab 10 wieder für Sie da. Und ab 11 Uhr habe ich einen KI-Experten zu Gast. Wir sprechen über die grundsätzlichen Möglichkeiten von künstlicher Intelligenz, über Chancen, Sicherheit und die Frage, wo geht die Reise mit KI eigentlich noch hin? Könnte ziemlich spannend werden. Bis morgen und jetzt erstmal gutes Weiterhören. Es ist 13.53 Uhr.
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0: Im Studio Sabine Löprig. Guten Tag. Kunden zahlen seit heute an Tankstellen niedrigere Preise für Benzin und Diesel. Der Tankrabatt ist in Kraft getreten. Allerdings gibt es auch Kritik an dem 2,5 Milliarden Euro teuren Steuernachlass von Bund und Ländern, beispielsweise von Umweltverbänden und Wirtschaftsforschern. Volkswirtschaftler Mike Heinemann von der Uni Potsdam sagte uns dazu:
1: Insgesamt wäre der Effekt ja, dass fossile Energieträger subventioniert werden von der Allgemeinheit. Und im Hinblick auf andere Ziele, in denen sich ja auch die Bundesregierung verpflichtet hat, eben die Transformation im Hinblick auf CO2-Neutralität herbeizuführen, ist es natürlich sehr fraglich, ob das ein geeignetes Instrument ist. Die eigentliche Richtung müsste ja andersherum laufen, Anreize zu schaffen, den Verbrauch, den Konsum fossiler Energieträger zu vermindern.
0: Verteidigung für den Ernstfall. Am Bundeswehrstandort in Schönewalde-Holzdorf wurde vor knapp einem Jahr ein neues Luftverteidigungssystem in Betrieb genommen. Heute wird das Hubschraubergeschwader dort neu aufgestellt. Einzelheiten von Martin Schneider.
2: Ein Standort des Geschwaders ist Schönewalde-Holzdorf, ein zweiter liegt in Baden-Württemberg. Dort war vorher die gesamte Leitung mit Führungsstab sowie fliegender und technischer Gruppe stationiert. Die sind jetzt nach Schönewalde-Holzdorf umgezogen und ab heute offiziell dort stationiert. Damit liegt dort jetzt das Zentrum für das Hubschraubergeschwader. Ab Ende des nächsten Jahres sollen dort auch 47 der insgesamt 60 neuen Transporthubschrauber stationiert werden, die Bundeswehr mit rund 7 Milliarden Euro aus dem Sondervermögen finanziert.
0: Anderthalb Wochen nach der Abgeordnetenhauswahl sind in Berlin Linke, Grüne und SPD zu ersten Vorgesprächen zusammengekommen. Spitzenvertreter der drei Parteien wollen vor möglichen Sondierungen zentrale Punkte klären. Grüne und SPD machen zur Bedingung, dass sich die Linke deutlich von Antisemitismus und der organisierten Kriminalität distanziert. Angela Ulrich.
3: Nur wenn man sich einig wird, werde tatsächlich sondiert werden, hatten Grüne und SPD klargemacht. Die drei Parteien haben den Ort des Treffens, das Haus der Statistik am Alexanderplatz, nicht zufällig gewählt. Er ist symbolträchtig. Das frühere Statistikamt der DDR aus den 1970er Jahren war zunächst im Bundesbesitz und sollte abgerissen werden. Berlin kaufte den Gebäudekomplex und trieb gemeinsam mit weiteren Akteuren ein Modellprojekt voran. Nach dem Finanzamt Mitte werden weitere Organisationen und Unternehmen vorrangig aus dem kulturellen und sozialen Bereich dort einziehen.
0: Nach dem Vorfall gestern in einem Flugzeug auf dem Weg nach Tel Aviv laufen jetzt die Ermittlungen. Die Vereinigten Arabischen Emirate haben nach Medienberichten ein spezielles Ermittlungsteam eingesetzt. Das soll unter anderem klären, ob es sich um einen versuchten Terroranschlag gehandelt hat. Davon geht die israelische Regierung aus. Verteidigungsminister Katz sagte, das Ziel sei gewesen, das Flugzeug zum Absturz zu bringen. Soweit die Antenne Brandenburg Nachrichten. 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
5: Bis zu 25 Grad. Die Sonne scheint immer wieder an den durchziehenden Schleierwolken oder Schichtwolken vorbei. So darf der Oktober gerne bleiben. Aktuell 23 Grad mit ein paar mehr Wolken in Zieten und Heckelberg-Bruno. 24 Grad, auch immer wieder schön mit Sonne an der Burg Beeskow. Nachts bleibt es bei uns in Ostbrandenburg locker bewölkt und trocken bei Werten zwischen 15 und 7 Grad. Morgen wird es dann definitiv dunkler sein am Himmel. Entlang der Oder blitzt zwar morgen früh noch etwas die Sonne durch, aber im Tagesverlauf, da wird es immer wolkiger und örtlich auch nass. Die Luft bleibt trotzdem mild, 18 bis 21 Grad.
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5: Auf der A12 Frankfurt-Oder Richtung Berlin gibt es am Grenzübergang 3 Kilometer Stau bei der Einreise. Hier müssen Sie mindestens 20 Minuten draufpacken. Und in Richtung Frankfurt-Oder, da bleibt der Anschluss Fürstenwalde-Ost wegen Bauarbeiten noch bis Mitte des Monats gesperrt. Die B167 in Finofort ist abgeriegelt zwischen der Magistrale und zum Krugacker in beiden Richtungen. Es wird gebaut noch bis Ende des Monats. Umleitungen sind ausgeschildert. 0331 70 98 101, die Nummer vom Antenne Verkehrsservice. Es blitzt heute unter anderem an der A12 Richtung Frankfurt-Oder, Höhe Briesen und in Bernau, Elbestraße. Eine Foto, eine unfallfreie Weiterfahrt wünsche ich.
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5: Hallo zusammen. Machen Sie alles digital oder schreiben Sie sich Termine und Geburtstage auch noch schön in einen Küchen- oder Tischkalender, so wie ich das mache? Dann denken Sie, wenn Sie nachher nach Hause kommen, daran umzublättern. Seit heute sind wir im neuen Monat Oktober angekommen.
7: Hallo, ich bin

0: Mama Mia, immer wieder schön, Agnetha und Anni Schrie zu hören, Benny und Björn natürlich auch. Mit ABBA durch den Donnerstagnachmittag, 11:55. Und jetzt schauen wir schon mal aufs Wochenende. Tag der Deutschen Einheit ist das eine und am Tag danach, am Sonntag, da wird die Vogelscheuche Fridolin wieder am Eingang die Besucher begrüßen. Es ist wieder Zeit fürs Erntedankfest im Freilichtmuseum in Altranscht. Rund um den Museumshof und die Parkanlage wird es ein großes Fest für die ganze Family geben. Und Kenneth Anders, der Leiter vom Oderbruch-Museum Altranscht, der weiß natürlich, was sie alles erwarten wird am Sonntag.
1: Wir laden zum traditionellen deutsch-polnischen Erntefest nach Altranscht. Das ist unser größtes Museumsevent des Jahres mit einem regionalen Markt, mit einem traditionellen Umzug, in dem die Landwirtschaft früher und heute, das Handwerk und alle, die Spaß haben an dem Thema Ernte, sich präsentieren. Das geht über das Dorf hinaus. Wir haben also Mitwirkende aus der ganzen Region, Händler aus der ganzen Region und Künstler aus Polen und Deutschland auf der Bühne.
0: Und in diesem Jahr gibt es außerdem noch eine Handwerkerstraße. Das heißt, dort können Betriebe aus der Region ihre Arbeit präsentieren. Und mitmachen geht auch. Wie es allerdings dazu kam, dass das Fest in Altranscht grenzüberschreitend mit polnischen und deutschen Teilnehmern gefeiert wird, auch dazu hat Kenneth Anders was zu sagen.
1: Ich habe gerade in diesem Jahr Aufzeichnungen von einem Bauern gefunden, der hier aus Altranscht war und beschrieben hat, wie vor etwa 100 Jahren das Erntefest in Altranscht gefeiert wurde. Da gibt es immer noch sehr viele Ähnlichkeiten, aber mit der Wiederaufnahme hat man sich damals überlegt, man möchte das Erntefest nicht nur für das Dorf feiern, wie es vor 100 Jahren der Fall war, sondern man möchte es als eine Einladung an die ganze Region formulieren und warum bei der Gelegenheit nicht auch über die Grenze schauen und unsere polnischen Nachbarn einzuladen, sich auch zu beteiligen.
0: Kenneth Anders und Vogelscheuche Fridolin und alle Altranschter freuen sich auf Sie. Sonntag, 11 Uhr geht's los mit Marktständen, Kinderaktionen. Sie können eine Führung durchs Museum und das Freigelände machen. 13 Uhr dann der große Umzug. Der Eintritt für Erwachsene kostet 5 €. Kinder kommen kostenlos rein. Das deutsch-polnische Erntefest in Altranscht, wie immer präsentiert von uns Antenne Brandenburg. Wir freuen uns auf Sie.

0: auch solo macht diese Spice Girl einfach richtig Spaß. Melanie C, Sporty Spice auf Antenne Brandenburg am 1. Oktober. Ja, über den Tankrabatt haben wir heute schon viel gesprochen, aber haben Sie einen Garten? Ab heute dürfen Sie wieder Hecke schneiden. Ab heute dürfen Sie Ihre Büsche und Hecken wieder in Form bringen. Die Heckenschnittsaison ist eröffnet. Und falls Sie was richtig Kreatives zaubern, Sie wissen ja, wir freuen uns immer über Fotos, auch von Ihrem Heckenschnitt. Einfach als Studionachricht über die Antenne Brandenburg App. Schon mal danke im Voraus.
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0: Zwillinge Robin und Maurice, leider schon verstorben, aber in der schönsten Musik für Brandenburg, da bleiben die Bee Gees natürlich auf alle Zeit bestehen. Eben gehört mit How Deep Is Your Love. Ihr erster Nummer 1 Hit übrigens, das war Spicks and Specks. Antenne Brandenburg ist hier, 14.30 Uhr gleich.
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0: Im Antennestudio Frankfurt-Oder, Sarah Schiebi, guten Tag. Für Studierende der Europa-Universität Viadrina in Frankfurt-Oder startet heute offiziell das Wintersemester. Zunächst starten die neuen Erstsemester-Studierenden. Insbesondere bei den neuen Studiengängen wie Conflict and Democracy. Das Interesse ist groß, erklärt Vizepräsidentin Janine Nuiken.
2: Dieser Studiengang, der fokussiert einerseits auf politikwissenschaftliche, auch auf rechtswissenschaftliche Studieninhalte, ist aber, glaube ich, auch deswegen besonders, weil er sehr stark auch Praxislehre beinhaltet. Also es geht darum, Menschen nicht nur theoretisch zu vermitteln, woraus Konflikte bestehen, sondern ihnen auch konkretes Rüstzeug an die Hand zu geben, um mit Konflikten umzugehen und um dann auch einen Unterschied zu machen bei der Lösung und zumindest der Adressierung von Konflikten in der Gesellschaft.
0: Die genaue Zahl an Erstsemestlern steht dann erst Ende Oktober final fest, so Nuiken weiter. Auf der L38 in Steinhövel hat es heute Vormittag einen schweren Verkehrsunfall zwischen einem SUV und einem LKW gegeben. Dabei ist laut Polizeiangaben der 83 Jahre alte Fahrer des Wagens ums Leben gekommen. Er verstarb noch an der Unfallstelle an seinen Verletzungen. Seine Begleiterin wurde schwer verletzt in ein Krankenhaus geliefert. Die L38 ist zwischen Falkenberg und dem Abzweig Demnitz voll gesperrt. In Beeskow wird zur Stunde die Vielfalt gefeiert. Auf dem Kirchplatz findet dort das GLOBTOL-Fest statt. Das Fest soll für gelebte Toleranz und Vielfalt in der Region Ostbrandenburg stehen. Bei der Veranstaltung kommen Menschen aus unterschiedlichen Vereinen und Organisationen zusammen. Auch der Jove und Co-Verein aus Beeskow ist dabei. Dazu Josephine Vetter vom Verein.
3: Also wir machen das jetzt seit 2 Jahren, dass wir daran teilnehmen, einfach weil es um die größere Vielfaltsgeschichte dabei geht, um Toleranz, um Akzeptanz, um das Leben als solches bunt ist. Da sind ganz, ganz viele AkteurInnen dabei. Da geht es ja nicht nur um queeres Leben, sondern da geht es um Menschen mit Beeinträchtigungen, um Kinder- und Jugendhilfe. Da geht es um ältere Menschen, einfach auch zu zeigen, es gibt einen Ort, einen Platz in Beeskow, wo das gesamte bunte Leben gefeiert wird.
0: Veranstalter ist der soziokulturelle Bumerang e.V. aus Beeskow. Die Veranstaltung läuft seit 14 Uhr.
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0: Viel Platz für Sonne heute über Ostbrandenburg. Am Nachmittag paar mehr Wolken, aber kein Regen. Bitte selber gießen. Maximal heute 25 warme Grad nochmal. Aktuell stehen wir bei 24 an der Stadtbrücke in Frankfurt-Oder, 23 in Bad Saarow, 24 Grad in Angermünde. Kommende Nacht 15 bis 7 Grad, paar lockere Wolken, es soll trocken bleiben. Morgen dann entlang der Oder noch Sonne, aber es ziehen dann immer mehr Wolken rein. Der Freitag fällt eher grau aus, ab und an auch nass bei 18 bis 21 Grad.
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0: Sie brauchen Geduld auf der A12 Frankfurt-Oder Richtung Berlin. Am Grenzübergang 3 Kilometer Stau bei der Einreise. 20 Minuten dauert es mindestens länger. Und in Richtung Frankfurt-Oder bleibt der Anschluss Fürstenwalde Ost wegen Bauarbeiten noch bis Mitte des Monats.

0: gesperrt. Bis Ende des Monats die B167 in Finowfurt abgeriegelt zwischen der Magistrale und zum Krugacker wegen Bauarbeiten in beiden Richtungen. Umleitungen sind ausgeschildert. Blitzer stehen heute zum Beispiel an der A12 Richtung Frankfurt-Oder, Höhe Briesen und auch in Bernau, Elbestraße. Wo noch? Unfall liegenbleiber Blitzer. 0331 70 98 101, die Nummer vom Antenne Verkehrsservice.
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0: Heute ist Weltmusiktag und Tag des CD-Players. Und darum habe ich jetzt eine wunderbare CD rausgekramt und eingelegt aus dem Jahr 86. Thorn in My Side, ja. Damals hatte ich doch eher Platten und sie wahrscheinlich auch, aber hey, später gab's alles auch auf CD. Thorn in My Side, einer der schönsten 80er von den Eurythmics. Auf Antenne Brandenburg.

0: Ich weiß, über Krankheiten und Tod will man meist nicht sprechen, aber vom Verdrängen wird es ja nicht besser. Und gerade wenn es um Kinder geht, die schwer krank sind, sollten alle Eltern, alle Familien wissen, es gibt Unterstützung in dieser schweren Zeit. Damit die Arbeit von Kinderhospizen stärker ins öffentliche Bewusstsein rückt, hat gestern der Kinderlebenslaufstation in Frankfurt-Oder gemacht. Mit dabei war Antenne-Reporterin Lucia Heisterkamp. Sie ist jetzt hier bei mir im Studio. Lucia, wie sah dieser Fackellauf aus?
1: Ja, nicht unbedingt so, wie man sich so einen Fackellauf vielleicht vorstellt. Die Teilnehmer kamen nämlich nicht zu Fuß aus Eisenhüttenstadt in Frankfurt an, sondern mit Oldtimern. Wie die elektrische Fackel von Ort zu Ort gebracht wird, das können die Vereine, die da mitmachen, nämlich selbst entscheiden. Die Aktion ist ja schwerkranken Kindern gewidmet und viele von denen sitzen tatsächlich im Rollstuhl, also können jetzt auch gar nicht zu Fuß gehen. In Frankfurt wurde die Fackel dann von einem Kind zum nächsten weitergegeben und heute wird sie zur nächsten Station gebracht, nach Strausberg. Insgesamt geht der Lauf einmal quer durch Deutschland, außerdem durch Luxemburg, die Schweiz und Österreich. Also es ist eine echt große Aktion, würde ich sagen.
0: Was genau ist das Ziel des Fackellaufs?
1: Ziel ist es, Familien mit schwerkranken Kindern zu unterstützen und auf ihre Bedürfnisse aufmerksam zu machen. Für Eltern, die ein Kind mit verkürzter Lebenserwartung haben, ist die Situation natürlich extrem belastend. Viele arbeiten gar nicht mehr, weil sie sich eben rund um die Uhr um ihr Kind kümmern. Hinzu kommt dann auch die Trauerarbeit, wenn ein Kind tatsächlich stirbt. Ich habe Julia Schulz vom Verein Kinderhilfe e.V. gefragt, was die Familien am meisten bewegt. Und sie hat mir das so zusammengefasst.
2: Ja, Themen sind zum Beispiel Einsamkeit, ne, aufgrund schwerer Erkrankungen, Begleitung der gesamten Familie, Geschwisterkinder. Gesunde Geschwisterkinder sind immer große Themen, sie mitzunehmen, mit zu unterstützen in der Familie, weil sie häufig dann doch im Hintergrund stehen aufgrund der Erkrankung. Tatsächlich gerade in unserer Region ist es die Weite. Ne, die Familien müssen bis nach Berlin fahren für Behandlungen, für Operationen. Und dass wir hier vor Ort einfach auch die Familien zusammenbringen, Begegnungen schaffen und unterstützen.
0: Also wird dieser Kinderfackellauf natürlich auch gemacht, um Sichtbarkeit zu schaffen, um zu vernetzen.
1: Ja, und der Fackellauf soll eben auch Hoffnung spenden. Hm. Und ich würde sagen, das ist mit dieser Aktion definitiv gelungen. Trotz des natürlich sehr schweren Themas war die Stimmung vor Ort

0: fröhlich. Es gab im Anschluss noch Kaffee und Kuchen, es wurde gemalt. Denn ganz wichtig in der Kinderhospizarbeit ist, das vielleicht kurze Leben der Kinder trotzdem möglichst schön zu gestalten.
1: Dankeschön, Antenne-Reporterin Lucia Heisterkamp. Heute ist der Kinderfackellauf also in Strausberg und dann geht es bis zum 11. Oktober in den Europapark Rust nach Baden-Württemberg. 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

0: herrliches Wetter heute. Mein Kollege Ilan, der hat zur Feier dieses warmen Tages noch mal eine kurze Hose angezogen. Er meinte so, hey, heute der letzte richtig warme Tag. Ja, andere führen noch mal ihre Sonnenbrille aus. Also in der Sonne fühlt es sich richtig, richtig gut an, oder?
1: Na, es ist noch Sommer. Ich hatte meine Sommersachen schon fast weg und jetzt müssen wir wieder noch ein bisschen gucken. Mir ist es recht. Die Sonne ist gut, aber Regen könnte es mal.
0: Ja, Regen steht erstmal nicht so bei uns in Ostbrandenburg auf dem Plan. Vielleicht morgen mal so ein bisschen, aber auch nur punktuell. Es tut mir leid. Bitte wässern Sie weiterhin selbst.
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1: Im Studio Sabine Löprig. Guten Tag. Seit heute gilt der Tankrabatt und damit sind sofort die Preise an den Tankstellen gefallen. Allerdings gibt es auch weiter Kritik an dem 2,5 Milliarden Euro teuren Steuernachlass von Bund und Ländern, beispielsweise von Umweltverbänden und Wirtschaftsforschern. Volkswirtschaftler Mai Keinemann von der Uni Potsdam sagte, es hätte durchaus Alternativen zum Tankrabatt gegeben.
2: Da hätte man über eine Senkung der Stromsteuer nachdenken können, die sicherlich den gleichen Effekt gehabt hätte, Haushalte zu entlasten, aber eben nicht sozusagen die fossilen Energieträger subventionieren würde. Und wenn es darum geht, zielgenaue Entlastung vorzunehmen, dann sind Transferzahlungen an Haushalte, pauschalierte Transferzahlungen vielleicht das bessere Instrument.
1: Der Bund der Steuerzahler kritisiert in seinem aktuellen Schwarzbuch auch Projekte in Brandenburg und Berlin. Unter anderem moniert der Verein, dass der geplante Regierungsflughafen am BER deutlich teurer werde. Alexandra Koralczyk.
3: Für das Regierungsterminal waren ursprünglich 344 Millionen Euro angesetzt. Die Kosten könnten laut Steuerzahlerbund aber auf bis zu 2,5 Milliarden Euro steigen. Die Bundesanstalt für Immobilienaufgaben erklärt die Mehrkosten unter anderem mit einem erhöhten Flächenbedarf, etwa durch mehr und größere Flugzeuge und erhöhte Sicherheitsanforderungen. Dagegen kritisiert der Bund der Steuerzahler, es würden mehr Abstellpositionen geplant, als Regierungsflugzeuge tatsächlich vorhanden seien.
1: Das Bundeskanzleramt stoppt die Zuckersteuer zumindest vorerst. Wie die dpa aus Regierungskreisen erfahren hat, werden die Pläne von Finanzminister Klingbeil in der Regierung als nicht mehrheitsfähig beurteilt. Klingbeil hatte seinen Entwurf gestern an die anderen Ministerien verschickt. Er sieht vor, dass die Steuer für alle Getränke ab einem Zuckergehalt von 5 Gramm pro 100 Milliliter gelten soll. Nach dem Vorfall in einem Flugzeug auf dem Weg nach Tel Aviv laufen jetzt die Ermittlungen. Die Vereinigten Arabischen Emirate haben nach Medienberichten ein spezielles Ermittlungsteam eingesetzt. Das soll unter anderem klären, ob es sich um einen versuchten Terroranschlag gehandelt hat. Davon geht die israelische Regierung aus. Felicitas Böselager aus Tel Aviv.
4: Wer war der Co-Pilot, von dem Passagiere berichten, er habe den Piloten während des Flugs angegriffen? Was war sein Motiv? Wollte er das Flugzeug tatsächlich zum Absturz bringen? Dazu gibt es noch keine gesicherten Informationen. Das israelische Außenministerium spricht von einem versuchten Terroranschlag auf Israelis. Premierminister Benjamin Netanyahu dankte dem indischen Piloten, der sich offenbar gegen den Angriff gewehrt hatte. Nach Angaben der indischen Behörden ist der Pilot in einem stabilen Zustand und wird in einem saudi-arabischen Krankenhaus versorgt.
1: Und soweit die Antenne Brandenburg Nachrichten. 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
5: Briefträger sein bei diesem Wetter. Der Neid einer jeden Bürostute ist Ihnen sicher. Herrlich fühlt es sich an in der Sonne. Nur ein paar harmlose Wolken sind unterwegs. Es ist angenehm warm. 23 Grad in Prenzlau und Briesen, 24 Grad in Bruchmühle. Nachts dann wieder frisch, 15 bis 7 Grad. Locker bewölkt und trocken geht es weiter. Morgen früh entlang der Oder auch ja noch etwas Sonne, aber im Tagesverlauf wird es dann doch zunehmend dunkler am Ostbrandenburger Himmel. Örtlich kann es auch mal etwas Regen geben bei 18 bis 21 Grad.
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5: Grüße auf die Ostbrandenburger Autobahnen, Bundes- und Landstraßen und leider brauchen Sie immer noch auf der A12 Frankfurt-Oder Richtung Berlin mindestens 20 Minuten länger. Am Grenzübergang gibt es einen 3 Kilometer langen Stau bei der Einreise. Und in Richtung Frankfurt-Oder bleibt der Anschluss Fürstenwalde-Ost wegen Bauarbeiten bis Mitte des Monats gesperrt. In Finofurt die BN 167 bis Ende Oktober sogar abgeriegelt zwischen der Magistrale und zum Krugacker. Beidseitig, auch hier wird gebaut. Umleitungen sind ausgeschildert. 0331 70 98 101, die Nummer vom Antenne Verkehrsservice. Sie sagen, es blitzt heute an der A12 Richtung Frankfurt-Oder in Höhe Briesen und auch in Bernau Blitzer in der Elbestraße. Kommen Sie Foto, kommen Sie unfallfrei durch.
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5: Ärgern Sie sich auch über all den Müll, der einfach so rumliegt? Hundehaufen, Sperrmüll, der einfach an die Straße gekippt wird, Bauschutt, der im Wald abgeladen wird. Im Kreis Märkisch-Oderland gibt es seit Jahrzehnten schon einen Reifenmüllberg. Warum der nicht einfach entsorgt werden kann, darüber sprechen wir nach zwei Songs am Stück. Das hier, Jennifer Rush aus den 80ern.

0: Diese Stimme kennen wir spätestens seit dem Eurovision Song Contest. Delta Goodrem war das, die ist für Australien angetreten. Mit Hologram hier in der schönsten Musik für Ostbrandenburg. Wir sprechen über Müll. Wenn Sie durch Alt-Landsberg fahren, werden Sie es wohl nicht sehen, aber es ist immer noch da, das alte Reifenlager an der Hönower Chaussee. Seit den, sage und schreibe, 1990er Jahren lagern dort Tonnen alte Reifen. Vor 20 Jahren, da ist das Gelände so stark abgebrannt, dass die Rauchsäule bis nach Berlin zu sehen war. Jahre später gab es eine Petition, da wurde die Räumung gefordert, aber passiert ist bislang wenig. Und warum? Dem ist unsere Regionalkorrespondentin Marie Stumpf nachgegangen. Marie, du hast dich beim Reifenlager umgeschaut. Zuerst mal die Frage, wie sieht es inzwischen dort aus?
1: Wie ein Dschungel tatsächlich. Ich musste mich erstmal durch meterhohes Gestrüpp kämpfen, um überhaupt an die Reifen ranzukommen. An den Bäumen hängen überall so lianenartige Äste, die alles zuwuchern. Viele Reifen sind auch schon mit der Natur verwachsen. Aus manchen wachsen tatsächlich Bäume. Also daran sieht man, wie lange dort auf dem Gelände auch nichts gemacht wurde. Mhm. Und je weiter ich gegangen bin, desto mehr und größer wurden die Reifenberge, einer neben dem anderen. Also das war schon erschreckend zu sehen.
0: Was sich mir und wahrscheinlich unseren Hörern nicht erschließt, warum passiert da nichts?
1: Ja, aktuell ist vor allem ungeklärt, wem das Gelände gehört. Zuletzt ging es über Umwege an den Freistaat Sachsen, weil der frühere Eigentümer dort gelebt hat. Sachsen selbst sagt aber, das Gelände sei herrenlos. Der Landkreis Märkisch-Oderland hat gesagt, er arbeitet nach eigenen Angaben mit Nachdruck an einer Lösung, führt Gespräche mit Sachsen und Brandenburg. Das Ziel, eine oberflächliche Beräumung und eine Detailuntersuchung des Bodens.
0: Weil von dem Gelände irgendwie eine Gefahr ausgeht, oder?
1: Das soll ja untersucht werden, allerdings schon zum zweiten Mal, muss man dazu sagen. Denn nachdem bei dem Brand vor 20 Jahren ein damals noch erlaubter, giftiger Schaum zum Löschen benutzt wurde, hatte es schon mal ein Gutachten gegeben. Und das hat gesagt, dass der Boden und das obere Grundwasser kontaminiert sind. Eine Gesundheitsgefahr bestehe aber nicht, hieß es, und auch das Trinkwasser sei nicht betroffen. Allerdings empfiehlt auch das Gutachten dringend eine Räumung und eine Sanierung des Geländes. Darüber hinaus habe ich vor Ort auch eine kleine Feuerstelle gefunden. Das heißt, da wird offenbar immer noch gekokelt auf dem Gelände. Ein erneuter Brand ist also nicht ausgeschlossen.
0: Hoffen wir mal, dass es dazu nicht kommen wird. Dankeschön, Antenne-Regionalkorrespondentin Marie Stumpf. Das Update von ihr zum Reifenlager Alt-Landsberg. Leider bewegt sich dort noch immer nichts. Im Gegenteil, die Reifen wuchern zu.

0: Sound aus den 70ern. Dankeschön an Chris Norman und Co. Lay back in the arms of someone. Smokey hier auf ihrer Lieblingsantenne. Ach, ich würde ja so gerne mal. Puh, ja, was? Bestimmt haben sie auch ganz viele Wünsche. Wünsche, die wir ihnen vielleicht bald erfüllen.
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2: Der bastelt mit seinem Papa ganz viele Sachen, zum Beispiel Insektenhotels, kleine Igelhäuschen oder auch Vogelhäuschen. Jetzt am Wochenende waren sie bei der Gewässerreinigung gewesen, um halt eben die Gewässer zu pflegen und einen schönen Lebensraum für die Tiere zu gestalten. Und auch wir zu Hause haben einige Tiere. 2 Katzen, eine Gottesanbeterin, 3 Stabheuschrecken, 3 Hühner und 6 Wachteln. Um die kümmert er sich auch total liebevoll, setzt sich dann in die Gehege rein, kuschelt mit den Tieren und versorgt sie halt auch immer eigenständig.
0: Oh Theo, ich mag dich jetzt schon. Also Theo möchte mal Tierpfleger werden. 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

0: Williams, Billy Joel mit der schönsten Musik am Donnerstagnachmittag. Halb vier haben wir's.
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0: Im Studio Frankfurt-Oder, Sarah Schiebi, guten Tag. Für Studierende der Europa-Universität Viadrina in Frankfurt-Oder startet heute offiziell das Wintersemester. Zunächst starten die neuen Erstsemester-Studierenden. Insbesondere bei den neuen Studiengängen ist das Interesse groß, erklärt Vizepräsidentin Janine Nuyken.
2: Der Bachelor Kultur und Gesellschaft startet neu. Dann gibt es eine neue Studienmöglichkeit im Rahmen des Staatsexamens. Wir haben da ja schon lange den sogenannten integrierten Bachelor und fügen dem jetzt nochmal einen integrierten Master hinzu. Das ist echt eine Chance für Jurastudierende. Gleichzeitig haben wir im Masterbereich sehr viele neue Studiengänge, die auch auf großes Interesse stoßen und die sich immer damit beschäftigen, was uns gerade eigentlich in der Welt beschäftigt. Zum Beispiel der Masterstudiengang Conflict and Democracy, der auf sehr großes Interesse stößt, weil er einfach mitten in die Themen geht, die gerade in der Welt relevant sind.
0: Die genaue Zahl an Erstsemestlern steht dann erst Ende Oktober final fest, so Nuyken weiter. Der Energieversorger EWE sucht wieder die besten Klimaschutzideen von Vereinen in der Region. Heute startet die Bewerbungsphase für den Förderwettbewerb. Einzelheiten hat Tino Schöning.
3: Ob ein naturnahes Klassenzimmer, stromsparende Vereinsanlagen oder neue Blühflächen, EWE zeichnet erneut lokale Umweltprojekte in Brandenburg aus. Bis zum 14. Dezember können sich gemeinnützige Vereine online bewerben. Eine Jury aus Kommunalvertretern und dem EWE-Vorstand wählt die besten Ideen aus, bevor das Publikum im Frühjahr online über die Sieger abstimmt. Den Gewinnern winken Fördergelder von bis zu 5.000 Euro.
0: In Beeskow wird zur Stunde die Vielfalt gefeiert. Auf dem Kirchplatz findet dort das Globtoll-Festival statt. Kurz steht das für globale Toleranz. Das Fest soll für gelebte Vielfalt in der Region Ostbrandenburg stehen. Bei der Veranstaltung kommen Menschen aus unterschiedlichen Vereinen und Organisationen zusammen. Auch der Jove- und Co-Verein aus Beeskow ist dabei. Dazu Josefine Vetter vom Verein.
4: Also wir machen das jetzt seit 2 Jahren, dass wir daran teilnehmen, einfach weil es um die größere Vielfaltsgeschichte dabei geht, um Toleranz, um Akzeptanz, um das Leben als solches. Bunt ist. Da sind ganz, ganz viele AkteurInnen dabei. Da geht es ja nicht nur um queeres Leben, sondern da geht es um Menschen mit Beeinträchtigungen, um Kinder- und Jugendhilfe. Da geht es um ältere Menschen, einfach auch zu zeigen, es gibt einen Ort, einen Platz in Beeskow, wo das gesamte bunte Leben gefeiert wird.
0: Veranstalter ist der soziokulturelle Bumerang e.V. aus Beeskow. Die Veranstaltung läuft seit 14 Uhr und geht noch bis 18 Uhr.
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0: Ideal, um draußen die Zeit zu verbringen, bei diesem Fest oder eben auch im eigenen Garten. Eine Radtour macht auch noch Spaß. 25 Grad sind es heute im Höchstfall. Momentan stehen wir so bei 23, 24. Es ist trocken, es bleibt trocken, auch in der Nacht. Dann bei 15 bis 7 Grad.
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0: Sie brauchen leider immer noch Geduld. Auf der A12 Frankfurt-Oder Richtung Berlin. 3 Kilometer Stau am Grenzübergang bei der Einreise heißt 20 Minuten mindestens mehr einplanen. Außerdem A12 Richtung Frankfurt-Oder. Es wird gebaut am Anschluss Fürstenwalde Ost. Der bleibt bis Mitte des Monats noch gesperrt. Damit zur B100.

0: 67 in Fino vor, zwischen Magistrale und zum Krugacker in beiden Richtungen. Kein Durchkommen wegen Bauarbeiten, auch bis Ende des Monats noch. Umleitungen sind aber ausgeschildert. Und Blitzer stehen heute an der A12 Richtung Frankfurt-Oder in Höhe Briesen und in Bernau in der Elbestraße. Haben wir was vergessen? Unfall, Tiere auf der Fahrbahn, noch einen Blitzer. 0331 70 98 101, die Nummer vom Antenne Verkehrsservice.
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0: 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Thriller, Bad, Smooth Criminal, er hatte so viele großartige Songs. Einen genießen wir jetzt hier in voller Länge, 4,5 Minuten, Dirty Diana vom King of Pop, Michael Jackson, aus dem Jahr 88. Und da die 80er ein richtig gutes Musikjahrzehnt waren, spielen wir auch Ihren Wunsch 80er. Ob von Michael Jackson oder Madonna, ist uns egal. Sagen Sie uns, welcher es sein soll, über antennebrandenburg.de. Und vielleicht läuft Ihr Wunsch 80er schon morgen früh, kurz nach halb acht.

0: Donnerstagnachmittag, hier ist Antenne Brandenburg. Unterricht unter der Erde, Bombenalarm, Isolation von Freunden. Das ist der Alltag für viele Jugendliche in der Ukraine. Damit ein paar von ihnen wenigstens für einen Moment vor den Kriegsschrecken fliehen können, haben die Städte Frankfurt-Oder und Zubice das Projekt Kriegstraumabewältigung 2026 gestartet. 16 ukrainische Jugendliche konnten für wenigstens 10 Tage raus aus der Heimat, rein in die Doppelstadt. Antenne-Reporterin Jola Jordans hat sie getroffen.
1: Urlaub vom Krieg. 16 Jugendliche aus den Städten Choska und Sumy im Osten der Ukraine in Frontnähe sind bei uns in Deutschland und Polen zu Gast. Es ist der Versuch, den Jugendlichen ein bisschen Sicherheit und Unbeschwertheit zurückzugeben. Denn seit 4,5 Jahren herrscht Krieg in ihrer Heimat. Die Jugendlichen sind 17, wollen bald ihren Schulabschluss machen, mit Unterricht unter der Erde im Bunker oder manchmal online. Abseits davon konnten sie nun in Frankfurt und Zubice an Kunstprojekten teilnehmen, Ausflüge machen oder einfach friedliche Momente in der Sonne genießen. Drei der Jugendlichen berichten, dass sie die ganz alltäglichen Dinge genossen haben und ihre Erfahrungen mit in die Ukraine nehmen wollen.
2: Wir haben eine Tanzstunde genommen und das war toll, weil es mich an meine Tanzstunden zu Hause erinnert hat, als wir noch Frieden hatten.
3: Ich freue mich darauf, nach Hause zu kommen. Ich habe meine liebsten Menschen vermisst und freue mich wirklich, ihnen die Dinge zu erzählen, die ich gesehen und erlebt habe. Und meine Gefühle zu teilen.
4: Ich würde zwar gern länger bleiben, aber ich vermisse auch meine Familie und die Ukraine. Aber ich hatte schon auch eine wirklich tolle und vor allem ruhige Zeit hier. Das hätte ich gerne noch etwas länger.
1: Für die Sorgen der Jugendlichen gab es psychologische Betreuung, in Gruppen und in Einzelsitzungen. Hier konnten sie Ängste, Unsicherheiten und traumatische Erlebnisse teilen. Ziel des Projekts sind auch Bewältigungsstrategien. Denn Projektleiterin Marta Rusek weiß, dass die Jugendlichen zurück in die Heimat und zur Familie wollen. Auch wenn das wieder Kriegsalltag mit Bombenalarm und Drohnenangriffen bedeutet.
5: Also die Jugendlichen möchten unbedingt zurück in die Ukraine mit neuer Kraft.

0: Kraft, die sie geschöpft haben. Aber ich weiß, dass das ja auch für die Familien sehr wichtig war. Und das ist jetzt genau dieser Mehrwert. Ich habe ja schon mal erfahren, dass eine Mutter, dass das ja auch für sie Urlaub ist, weil sie weiß, dass ihr Kind in Sicherheit die 10 Tage verbringt.
1: Ein Stück Normalität hat sie den Jugendlichen aus der Ukraine mitgegeben. Doch nun, nach 10 Tagen, geht es für sie zurück. Auf eine knapp 40-stündige Reise in ihre Heimat, in der immer noch Krieg herrscht.
2: Kaum vorstellbar. Das Projekt Kriegstraumabewältigung 2026 ist also zu Ende gegangen, wird vom Frankfurt-Zubitzer Kooperationszentrum der Stadt Frankfurt organisiert. Finanziert wurde es übrigens aus öffentlichen Fördermitteln und aus privaten Spenden.

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1: Im Studio Sabine Löprig, guten Tag. Vor 5 Jahren ist der BER in Schönefeld eröffnet worden und hat sich in dieser Zeit zum Wirtschaftsmotor für die gesamte Region entwickelt. Das geht aus einer Studie hervor, die die Wirtschaftsförderungsgesellschaft Dahme-Spreewald und die Flughafengesellschaft den Auftrag gegeben haben. Danach stehen mit dem Flughafen als Arbeitgeber und Auftraggeber rund 32.500 Arbeitsplätze in Verbindung sowie Steuereinnahmen in Höhe von rund 233 Millionen Euro. In Brandenburg und dem Rest von Deutschland gilt seit Mitternacht ein weiterer Tankrabatt. 3 Monate lang werden die Energiesteuern auf Benzin und Diesel gesenkt. Für Bund und Länder bedeutet das rund 2,5 Milliarden Euro weniger Steuereinnahmen bis Ende des Jahres. Das Bundeskartellamt in Bonn will nach eigenen Angaben darauf achten, dass die Mineralölkonzerne den Rabatt tatsächlich weitergeben. Anne Burkhardt berichtet.
2: 17 Cent weniger je Liter Sprit, das gab es bereits im Mai und Juni. Die Bilanz: Im Durchschnitt gaben die Mineralölkonzerne 80% der Entlastungen an die Verbraucher weiter. Der Präsident des Bundeskartellamtes, Andreas Mund, appelliert an die Unternehmen, dass die Kunden auch diesmal mindestens genauso vom Tankrabatt profitieren können. Einschreiten kann das Bundeskartellamt aber nicht, falls es anders kommt, denn die Mineralölkonzerne sind gesetzlich nicht verpflichtet, den Rabatt an die Verbraucher weiterzugeben.
1: Seit 20 Jahren wurde offiziell daran gearbeitet. Heute wird Bilanz gezogen. Die untere Havelniederung ist erfolgreich renaturiert worden. Die Ergebnisse können sich sehen lassen, sagt Rocco Buchter, der Leiter des Naturschutz-Großprojektes.
3: Es sind Ufersicherungen entfernt worden. Wir haben Auenwälder an den Ufern etabliert, also Bäume, die da auch hingehören. Es sind aber auch Rinnen, die in der Landschaft waren, wieder an den Fluss so angeschlossen worden, dass im Winterhalbjahr das Wasser nicht mehr auf der Wiese steht, sondern darüber hinwegfließt. Das bringt Sauerstoff, das bringt Nährstoffe. Das bringt auch eine bessere Futterqualität letztendlich für Landwirte, aber vor allen Dingen bringt das was für viele Insekten und dann auch am Ende für Vogelarten, die geschützt sind und da leben.
1: Damit könne sich die Havel jetzt wieder besser in ihrem Fluss mitbewegen und auch die Anrainer seien mit den erfolgten Maßnahmen zufrieden, so Buchter weiter. Unter Leitung der Berliner Staatsanwaltschaft sind Ermittler gegen ein bundesweites Schwarzarbeitnetzwerk vorgegangen. Wie die Staatsanwaltschaft heute mitteilte, gab es dazu gestern in mehreren Städten Durchsuchungen. Dabei habe man mehr als 1 Million Euro Bargeld, Luxusartikel und Waffen sichergestellt. Außerdem seien 10 mutmaßliche Bandenmitglieder festgenommen worden. Drahtzieher sei ein 50-Jähriger aus Hamburg. Er soll mit seinen Komplizen ein Netzwerk aufgebaut haben, das Reinigungskräfte aus Osteuropa vermittelte. Soweit die Antenne Brandenburg Nachrichten. 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
4: 23 Grad in Gerswalde, 24 in Marienwerder und in Langewahl. Die Höchstwerte für heute haben wir erreicht. Fehlt nur noch ein Plätzchen in der Sonne und ein kühler Drink, oder? Nach Dienstschluss nochmal den Rasen mähen, falls morgen doch ein paar Tropfen mehr runterkommen. Ansonsten ja, fällt mir nicht so viel ein, was wir heute noch tun können, außer eben draußen an der frischen Luft sein. Nachts dann bei uns in Ostbrandenburg 15 bis 7 Grad, locker bewölkt und trocken. Aber morgen wird es dann doch durchaus dunkler zugehen entlang der Oder früh vielleicht noch so ein bisschen Sonne, aber im Tagesverlauf dunkle Wolken, örtlich auch mal Regen bei 18 bis 21 Grad, aber weiterhin Milch.
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4: Unverändert die Situation auf der A12 Frankfurt-Oder Richtung Berlin am Grenzübergang. 3 Kilometer Stau bei der Einreise. Etwa 20 Minuten dauert es, bis sie da durch sind. Und in Richtung Frankfurt-Oder bleibt noch bis Mitte des Monats der Anschluss Fürstenwalde-Ost gesperrt wegen der Bauarbeiten. Finofort, die B167 zwischen Magistrale und zum Krugacker auch in beiden Richtungen abgeriegelt wegen Bauarbeiten noch bis Ende des Monats. Umleitungen sind eingerichtet. Geblitzt wird an der A12 Richtung Frankfurt-Oder Höhe Briesen und in Bernau in der Elbestraße. Wo noch? Sagen Sie es uns, wir sagen es weiter. 0331 70 98 101, die Nummer vom Antenne Verkehrsservice.
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4: 4 nach 4. Ich finde, Sie waren heute fleißig genug. Packen Sie zusammen, ab nach Hause. Oder falls Sie im Homeoffice waren, dann jetzt aber Laptop zugeklappt, Stecker ziehen und raus. Mit Hund oder ohne Hund. Hauptsache, Sie genießen nochmal das herrliche Wetter. An diesem 1. Oktober, Weltmusiktag ist. Und den feiern wir jetzt mit Laura Branigan aus den 80ern. Und alle zusammen.

0: Debbie Harry mit ihrer Band Blondie aus den späten 70ern. Der schönste Sound auf ihrer Antenne. 13 Minuten nach 4. Wir in Brandenburg haben viele, viele Festivals. Und am Wochenende findet ein ganz besonderes Fest. Am Sonnabend feiert Vulko das Festival Bodenleben bodenlos. Das widmet sich ganz genau dem Boden, auf dem wir alle stehen. Antennereporter Robert Schwass weiß mehr darüber.
1: Was hier so knistert, sind die Geräusche von Ameisen und die Laute anderer Bodentiere. Mit Spezialmikrofonen und tausendfacher Verstärkung machen Klangkünstler die Geräusche des Erdbodens hörbarer. Sie werden in einer Installation beim Bodenfestival in Vulko zu hören sein, verrät Lea Nienhoff, die das Festival mitorganisiert hat. Um dem Mysterium Boden etwas näher zu kommen.
2: Man weiß so wenig darüber. Man weiß, dass in einer Hand Erde Millionen von Mikroorganismen leben, aber wie die heißen, wie die miteinander kommunizieren, was die für eine Arbeit machen, darüber weiß man total wenig.
1: Jetzt, so Nienhoff, nähert man sich dem Boden eben auf künstlerische Art und Weise.
2: Das ist sicherlich ein ungewöhnliches Thema, aber was in Gesprächen, wenn man hier in der Region unterwegs ist, ganz oft präsent ist. Manche Leute beschäftigt, wem der Boden bzw. das Land gehört, gerade wenn auch das immer mehr für Energieproduktion genutzt wird. Andere beschäftigt sehr die Trockenheit der Böden und ob es überhaupt noch die Möglichkeit geben wird, in Zukunft hier Landwirtschaft zu betreiben.
1: Es geht um die Beziehung vom Menschen zur Landschaft, um Kunst, aber auch um Umwelt. So werden im Ökospeicher Schwarz-Weiß-Fotos von Ackerflächen gezeigt und von Menschen, die in der Landwirtschaft arbeiten, Gedichte vorgetragen oder Skulpturen ausgestellt. An einer hat die in Berlin lebende belgische Bildhauerin Alison Darby gearbeitet.
3: Ich habe dann mich entschieden, eine Arbeit zu machen, die zusammengestellt ist aus Steinen aus Norwegen und Findlinger hier aus Brandenburg. Das zeigt irgendwie diese Bewegungen, die diese Steine in sich haben, in der Zeit und in der Landschaft und die diese Landschaft geformt haben in der Eiszeit.
1: Welche Geheimnisse der Brandenburger Boden noch in sich birgt. Genau damit setzt sich das Bodenfestival im Ökospeicher Vulko auseinander.
0: Übermorgen von 11 bis 21 Uhr. Kunstperformances, Diskussionen widmen sich der Bodennutzung in der Region, Ernteausfällen durch Trockenheit. Und es geht auch um die Beziehung von uns Menschen zur Landschaft. Fürs leibliche Wohl wird auch gesorgt sein, keine Sorge, der Dorfbackofen wird angeheizt sein.

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0: Summer, Summer begleitet Sie in den wohlverdienten Feierabend. Es ist 16:30.
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0: Im Studio Frankfurt-Oder, Sarah Schiwi, guten Tag. Im September ist die Zahl der Arbeitslosen in Ostbrandenburg erheblich gesunken. Dieser Trend wird sich auch in den kommenden Monaten fortsetzen, sagt Jochem Freier, der Leiter der Agentur für Arbeit in Frankfurt. Aktuell sind in der Stadt und den Landkreisen Oder-Spree und Märkisch-Oderland rund 14.700 Männer und Frauen ohne Job. Das sind 600 weniger als noch im August. Das liege auch daran, dass 300 Arbeitslose bei Tesla und CEVA Logistics einen neuen Job gefunden haben, so Freier weiter.
2: Zum einen sind wir noch nicht am Ende der Einstellung bei den beiden Unternehmen. Und zum anderen gibt es keine negativen Einzelnachrichten von Unternehmen, zumindest nicht aus Ostbrandenburg, dass uns größere Entlassungen bevorstehen. Und alles zusammen wird dazu führen, dass wir in den nächsten Monaten erstmal noch Arbeitslosigkeit abbauen.
0: Seit heute gilt der neue Tankrabatt. Der Steueranteil für Benzin und Diesel ist damit um 17 Cent pro Liter gesunken. Der Interessenverband der Tankstellen nennt diesen Schritt richtig, um Autofahrer kurzfristig zu entlasten. Die Preise an den Zapfsäulen in Frankfurt sind seit 12 Uhr trotzdem hoch, denn um 12 Uhr mittags dürfen Betreiber ihre Preise wie gewohnt anpassen. Daher lohnt sich das Tanken in Polen weiterhin für Menschen im Grenzgebiet. Der Energieversorger EWE sucht wieder die besten Klimaschutzideen von Vereinen in der Region. Heute startet die Bewerbungsphase für den Förderwettbewerb. Die Einzelheiten hat Tino Schöning.
3: Ob ein naturnahes Klassenzimmer, stromsparende Vereinsanlagen oder neue Blühflächen, EWE zeichnet erneut lokale Umweltprojekte in Brandenburg aus. Bis zum 14. Dezember können sich gemeinnützige Vereine online bewerben. Eine Jury aus Kommunalvertretern und dem EWE-Vorstand wählt die besten Ideen aus, bevor das Publikum im Frühjahr online über die Sieger abstimmt. Den Gewinnern winken Fördergelder von bis zu 5.000 Euro.
0: In Eisenhüttenstadt können Bürger noch heute ihre Lieblingsmotive für den neuen Fotokalender Guck mal, denk mal auswählen. Im Stadtteilbüro Office am Busbahnhof sind die eingereichten Fotos noch heute ausgestellt. Zahlreiche Fotobegeisterte haben hier ihre Sicht auf die Stadt festgehalten. Die Auswahl der Bürger bildet die Grundlage für eine Fachjury. Der Kalender für 2027 soll ab Dezember erhältlich sein. Abgestimmt werden kann noch bis 17 Uhr.
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0: So schön wie der Tag war, so schön gestaltet auch sich der Abend. Die Temperaturen immer noch so 23, 24 Grad warm. In der Nacht dann besser Pulli drüber schmeißen, wenn Sie noch mal raus müssen mit dem Hund. 15 bis 7 Grad. Bleibt aber trocken. Entlang der Oder auch sehr locker bewölkt. Morgen früh dort örtlich die Sonne zu sehen. Aber im Tagesverlauf kommen von Westbrandenburg her Wolken rein und die bringen auch mal den ein oder anderen Schauer bei 18 bis 21 Grad.
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0: Es tut sich nicht so wirklich viel auf der A12 Richtung Berlin. Immer noch 3 Kilometer Stau am Grenzübergang bei der Einreise. Hier dauert es mindestens 20 Minuten länger. Außerdem Richtung Frankfurt-Oder, der Anschluss Fürstenwalde Ost, wegen Bauarbeiten gesperrt bis Mitte des Monats. Finofort, die B167, ist zwischen der Magistrale und zum Krugacker in beiden Richtungen abgeriegelt. Das bleibt so bis Ende des Monats. Umleitungen sind ausgeschildert. Geblitzt wird an der A12 Richtung Frankfurt-Oder in Höhe Briesen und auch in Bernau, Elbestraße. 0331 70 98 101, die Nummer vom Antenne Verkehrsservice. Falls Sie noch was ergänzen können, jederzeit sehr gerne. Gute Fahrt.
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0: Anuel, I Know You, Taylor Swift mit ihrer aktuellen Single hier in der schönsten Musik für Ostbrandenburg. Die Tage des extremen Niedrigwassers in der Oder. Dreimal tief durchatmen, die sind glücklicherweise vorbei. Bei gut einem Meter steht der Pegel bei Frankfurt-Oder heute. Mitte August waren es 20 cm weniger. Trotzdem, besonders viel Wasser ist in unserem Grenzfluss leider immer noch nicht drin. Und das bringt natürlich auch für die Landschaft drumherum Probleme mit. Mein Kollege Michael Nowak hat sich davon heute selbst ein Bild gemacht in der Uckermark im Nationalpark Unteres Odertal. Michael, welche Folge hat denn die anhaltende Trockenheit?
1: Die sind schon gravierend. In den Nasspoldern rund um Schwedt ist es aktuell so trocken, dass die Heuernte auf den Wiesen deutlich geringer ausfällt als erwartet. Landwirt Jochen Schönwetter beispielsweise muss für seine uckermärkischen Rinder schon jetzt Futter hinzukaufen. So wenig Wasser in der Aue wie dieses Jahr, hat er mir erzählt, das hat er noch nicht erlebt. Weil auch kleinere Tümpel teils trocken gefallen sind, ist das unter anderem auch für Amphibien wie Frösche teils lebensbedrohlich. Die Gründe für den Wassermangel sind vor allem der lang anhaltend niedrige Oderpegel, aber auch ausbleibender Regen und große Hitze im Sommer spielen da eine Rolle.
0: Wie geht denn Deutschlands einziger Auen-Nationalpark damit um? Gibt es Projekte, um die Auen zu schützen und zu erhalten?
1: Ja, tatsächlich gibt es da einiges, was hier getan wird. Dazu gehört, dass der Nationalpark Altarme wieder an die Auen anbindet, etwa am Welsensee bei Schwedt. Außerdem wird der Betrieb von Schöpfwerken reduziert, weniger Wasser wird so abgepumpt und bleibt in der Landschaft erhalten. Die Nationalparkverwaltung handelt, denn, so sagen sie hier, allein das Hoffen auf das richtige Wetter werde nicht ausreichen, um die Auenlandschaften rund um den Grenzfluss langfristig zu sichern.
0: Sagt mein Kollege Michael Nowak. Ihn sehen Sie heute Abend auch mit wunderschönen Bildern aus dem Nationalpark Unteres Odertal bei den Fernsehkollegen bei RBB 24 Brandenburg aktuell ab 19.30 Uhr. Und erfahren Sie dann auch, wie es eben mit dem Nationalpark weitergeht, mit dem Wassermangel in den Auen, wie damit umgegangen wird. Sehr sehenswert.

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0: Ich hoffe, Sie können das bestätigen. Es ist ein wundervolles Leben. Black auf Antenne Brandenburg mit dem schönsten Sound der 80er. Genauso schön machen wir nach 17 Uhr weiter. Claudia Heber übernimmt. Ich bin Sarah Schiebi, wünsche Ihnen einen zauberhaften Abend mit ihr. Vielleicht auch nochmal vorm heimischen Grill heute zusammensitzen oder beim Lieblingsgriechen auf der Terrasse. Irgendwas müssen wir doch mit diesem herrlichen Oktoberwetter anfangen, oder?
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1: Im Studio Sabine Löprig. Guten Tag. Vor 5 Jahren ist der BER in Schönefeld eröffnet worden und hat sich in dieser Zeit zum Wirtschaftsmotor für die gesamte Region entwickelt. Das geht aus einer Studie hervor, die die Wirtschaftsförderungsgesellschaft Dahme-Spreewald und die Flughafengesellschaft in Auftrag gegeben haben. Mario Köhne mit Einzelheiten.
2: Danach stehen mit dem Flughafen als Arbeitgeber und Auftraggeber rund 32.500 Arbeitsplätze in Verbindung sowie Steuereinnahmen in Höhe von 233,5 Millionen Euro. Jeder Arbeitsplatz am BER sichere 1,2 weitere in der Region. Dazu kämen positive Effekte für die Wirtschaft im Umfeld des Flughafens, beispielsweise für Hotellerie, Gastronomie, Handel und Freizeitwirtschaft. Der Landrat des Kreises Dahme-Spreewald-Herzberger sagte, die Studie belege das enorme Potenzial des BER. Allerdings müsse künftig unter anderem an wettbewerbsfähigen Rahmenbedingungen und dem Ausbau der Infrastruktur gearbeitet werden.
1: Seit 20 Jahren wurde offiziell daran gearbeitet, heute ist Bilanz gezogen worden. Die untere Havelniederung ist erfolgreich renaturiert worden und die Ergebnisse können sich sehen lassen, sagt Rocco Buchter, der Leiter des Naturschutz-Großprojektes.
3: Die Havel hatte ein starres System von Stauhaltung. Es gab ein Sommerstauziel und ein Winterstauziel an den Wehren. Und die wurden sklavisch gehalten, ob wenig oder viel Wasser kam. Und jetzt haben wir ein flexibles System, was uns in trockenen Sommern wie diesen das Wasser deutlich besser zurückhält. Und in trockenen Wintern natürlich vor allen Dingen. Und was uns dann in nassen Jahren eben auch noch ein Wirtschaften auf den Wiesen ermöglicht, weil die Wasserstände etwas tiefer gehalten werden.
1: Außerdem wurden Auwälder angelegt und Uferbefestigungen abgebaut. Das Bundeskanzleramt stoppt die Zuckersteuer, zumindest vorerst. Wie die dpa aus Regierungskreisen erfahren hat, werden die Pläne von Finanzminister Klingbeil als in dieser Form in der Regierung nicht mehrheitsfähig beurteilt. Dietrich Karl Meurer.
4: Grundlage für die neue Abgabe sei ein Vorschlag der Finanzkommission Gesundheit. Klingbeils Entwurf weiche davon ab. Die weiteren Beratungen sollen deshalb neu aufgesetzt werden. Aus dem Finanzministerium heißt es dagegen, die Bundesregierung habe die Einführung einer Steuer auf zuckerhaltige Getränke beschlossen. Derzeit liefen Gespräche über die konkrete Umsetzung.
1: Der Bundesgerichtshof hat eine Preiserhöhung bei Amazon Prime gekippt. Vor 4 Jahren wurde der Abo-Preis um 1 Euro monatlich oder 20,90 Euro bei jährlicher Zahlung angehoben. In den allgemeinen Geschäftsbedingungen war aber nach Ansicht von Verbraucherschützern nicht deutlich genug ausgeführt, welche Rechte Kundinnen und Kunden in diesem Fall haben. 2 Gerichte gaben den Klagenden Recht und jetzt auch der BGH. Deshalb wurde die Preiserhöhung für unwirksam erklärt. Betroffene können jetzt Geld zurückfordern. Die Verbraucherzentrale Nordrhein-Westfalen hat dafür auch eine Sammelklage auf den Weg gebracht. Soweit die Antenne Brandenburg Nachrichten. 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
5: Es gibt die ersten bunten Blätter an den Bäumen, aber auch der Lavendel blüht und duftet immer noch. Also ein richtig toller Spätsommertag. Mit warmer Luft, 22 Grad warm in Wittstock, 24 Grad haben wir in Altdöbern, 25 sogar in Frankfurt an der Oder. Dazu Sonne und Schleierwolken und mehr nicht. In der Nacht dann wolkiger und wolkiger, aber noch trocken. Gegen morgen früh gibt es dann etwas Regen und es kühlt sich ab auf 15 bis 7 Grad. Morgen Freitag dann im Osten noch freundlich, aber am besten immer mal Regen dabei. Es wird deutlich kühler mit 18 bis 21 Grad maximal und das Wochenende auch leicht wechselhaft, aber nicht unfreundlich. Gibt Wolkensonne, vereinzelte Schauer und um die 20 Grad.
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5: So, einen schönen Feierabend wünsche ich und ein bisschen was los. A10, westlicher Berliner Ring in Richtung Dreikavelland. Da stehen Sie an der Baustelle schon wieder zwischen Großkreuz und Leest. Aktuell 10 Minuten extra mitbringen. Und auch Richtung Dreikwerder stehen Sie zwischen Potsdam-Nord und Vöben etwa 10 Minuten im Stau. A13 Richtung Dresden zwischen Freiwald und Lübbenau. Baustelle plus 30 Minuten her. Bitte Vorsicht, A24 in Richtung Berlin. Da steht ein defektes Auto zwischen Meinburg und Pritzwalk.

0: 115 Berlin Richtung Dreiknudetal. Zwischen Samund und Dreiknudetal, da befinden sich neben einem defekten Fahrzeug auch Leute am Fahrbahnrand. Hier vorsichtig vorbeifahren. Und Vorsicht auch auf der B167 in Bad Freienwalde im Bereich Bahnhofstraße bis Karl-Marx-Straße. Behinderungen nach einem Unfall, Unfallstelle hier noch ungesichert. Und es wird geblitzt heute unter anderem auf der A9 Richtung Leipzig im Dreieck Potsdam, auf der B102 zwischen Treuenbrezen und Frohnsdorf. Dankeschön Thorsten fürs Durchklingeln und B189 wird geknipst zwischen Perleberg und Weisen. Haben Sie noch was? 0331 70 98 101.
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0: Tja, 1. Oktober heute schon wieder. Mann, Mann, Mann, wie die Zeit verfliegt. Ja? Obwohl, wenn es um den Feierabend geht, ist es natürlich schon gut, wenn die Zeit verfliegt, schneller verfliegt. Egal, haben Sie einen schönen Feierabend mit super schöner Musik. Fantastischer Musik, was soll ich sagen? Es leben die 80er. New Order, das hier mit True Faith.

0: Disco mit Yvonne Elliman hier auf Antenne. Einen schönen Donnerstagabend. 1. Oktober heute. Ja, und da heißt es:
1: Ich bin zurück.
0: Der Tankrabatt ist zurück. Rund 17 Cent weniger pro Liter Diesel oder Benzin. Heute Vormittag gab es teils tumultartige Szenen. An manchen Tanken war es so voll, dass die Autos nicht mehr raufgekommen sind oder runtergekommen. Ja, der Frust der Leute natürlich nachvollziehbar.
2: Also ich habe sofort getankt, habe bewusst die letzten 2-3 Tage jetzt nicht mehr getankt. Ich glaube, 20 Euro habe ich durchaus weniger bezahlt.
3: Ich finde schon, dass das entlastet. Aber ich persönlich finde auch, dass das halt im Prinzip mit der Gießkanne ist, das Ganze. Weil eben auch Menschen, die halt ein größeres Auto fahren oder die viel Benzin verbrauchen, die werden halt damit subventioniert.
4: Ich sehe das positiv mit diesem Tankrabatt. Man tankt jetzt billiger als natürlich vorher, logischerweise.
5: Ein Tropfen auf den heißen Stein.
6: Es ist traurig, weil im Prinzip ja die Wirtschaft damit auch leidet. Die kleinen Handwerker, die dann meistens ja auch Diesel fahren. Und der ist, ach, der war immer der billigste.
0: Hm. Der Cottbuser Tankstellenbetreiber Steffen Liepelt kann den Ärger der Leute nachvollziehen.
7: Man nimmt das nur noch hin. Mir ist das nicht. Mir tun die Leute leid. Zu mir kommen sie ja meistens so an, ja, du kriegst ja den Kraftstoff kostenlos als Tankstellenbetreiber und. Nee, so ist es auch nicht. Ich habe den einzigen Vorteil, den ich habe, meine Provision vom Kraftstoff für den Liter. Und ansonsten bezahle ich genauso wie alle anderen.
0: Der neue Tankrabatt seit heute und er gilt bis zum Jahresende. Ja, und ob dann vielleicht auch noch ein Preisdeckel kommt, das ist noch offen. Bleib mal dran, Antenne Brandenburg.

0: Damals in den 80er Jahren auch im echten Leben ein Liebespaar gewesen.
1: Tja, und apropos Zucker.
0: Eine Steuer auf süße Limo, Schoki und Co., das wollte ja Finanzminister Klingbeil. Heute aber hat das Kanzleramt die Zuckersteuer vorerst gestoppt, weil nicht mehrheitsfähig. Ja nun? Nun muss nachgearbeitet werden.
2: Hallo, hast du schon gehört? Die Coca-Cola-Ition hat die Zuckersteuerpläne auf Softeis gelegt. Die Gesetzesvorlage war von A bis Z nicht durchdacht.
3: Hallo, Ren. Weißt du, wie lange das gedauert hat, die zu erarbeiten? Sag mal, twickst du noch ganz richtig?
2: Ja, die Pläne sind tot wie ein kalter Hund.
3: Okay, ich pepsi noch ein bisschen auf. Oder willst du?
2: Na gut, ich sprite da mal was vor. Dann wird die Gesetzesvorlage fantastisch.
3: Super, denn die Zuckersteuer soll ja vor allem für eines gut sein, für unsere, nun das hier,
2: Gesundheit.
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0: Power-Ballade, sagt man dazu, oder? So viel Energie und Power und trotzdem romantisch. Always die Bon Jovis. Ja, und jetzt ist Zeit für die Neuigkeiten. Es ist 17.30 Uhr.
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2: Im Studio Frankfurt-Oder, Sarah Schiebi, guten Tag. Der Landkreis Märkisch-Oderland arbeitet nach eigenen Angaben mit Nachdruck an einer Lösung für das Reifenlager Altlandsberg. Auf dem 42.000 Quadratmeter großen Gelände lagern seit Jahrzehnten Tonnen von Altreifen. Marie Stumpf.
3: Der Landkreis sei in Gesprächen mit dem Land Brandenburg und dem Land Sachsen, hieß es auf Nachfrage des RBB. Ziel sei eine oberflächliche Beräumung und eine Detailuntersuchung. Vor rund 20 Jahren hatte es auf dem Gelände großflächig gebrannt und ein damals noch zugelassener giftiger Löschschaum sickerte in die Erde. Ein Gutachten bescheinigte eine Kontamination von Boden und oberem Grundwasser, schloss eine Gefahr für die Gesundheit aber aus. Weil die Eigentümerfrage nicht geklärt ist, bewegt sich auf dem Gelände seit Jahren nichts. Zuletzt war es über Umwege an den Freistaat Sachsen gegangen.
2: Der Wintersportverein 1923 Bad Freienwalde bekommt eine Förderung von 73.000 Euro vom Brandenburger Sportministerium. Laut Angaben des Ministeriums handelt es sich um Gelder aus dem Sportförderprogramm Unser Goldener Plan. Damit sollen die Anlaufspuren der Skisprungschanzen modernisiert werden. Zu den offenen Landesmeisterschaften in Bad Freienwalde morgen soll Sportminister Hoffmann den Förderbescheid an den Vorsitz des Vereins übergeben. Im September ist die Zahl der Arbeitslosen in Ostbrandenburg erheblich gesunken. Dieser Trend wird sich auch in den kommenden Monaten fortsetzen, sagt Jochem Freier, der Leiter der Frankfurter Agentur für Arbeit. Aktuell sind in Frankfurt und den Landkreisen Oder, Spree und Märkisch-Oderland rund 14.700 Männer und Frauen ohne Job. Das sind 600 weniger als noch im August. Das liege auch daran, dass 300 Arbeitslose bei Tesla und CEWA Logistics einen neuen Job gefunden haben, so Freier.
4: Zum einen sind wir noch nicht am Ende der Einstellungen bei den beiden Unternehmen und zum anderen gibt es keine negativen Einzelnachrichten von Unternehmen, zumindest nicht aus Ostbrandenburg, dass uns größere Entlassungen bevorstehen, und alles zusammen wird dazu führen, dass wir in den nächsten Monaten erstmal noch Arbeitslosigkeit abbauen.
2: Soweit die Nachrichten aus der Region. 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
2: War heute warm, es ist immer noch warm. Temperaturen liegen bei 23 Grad im Müncheberg, 24 in Mollrose, 23 Grad am Stadtmuseum in Schwedt. Kommende Nacht wieder deutlich frischer, 14 bis 7 Grad im Tiefstfall. Bleibt trocken, 17.33 Uhr.
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0: Schönen Feierabend und ganz schön viel los. A10 westlicher Ring in Richtung Dreikaufland. Da stehen Sie im Stau zwischen Großkreuz und Leest an der Baustelle. Aktuell plus 10 Minuten. Die A13 Richtung Dresden, da ist der Stau länger. Zwischen Freiwald und Lübbenau, da gibt es auch eine Baustelle und Sie brauchen 30 Minuten extra. A24 in Richtung Berlin, zwischen Mainburg und Pritzwalk, Vorsicht immer noch, blockiert ein defektes Auto die Verzögerungsspur. Vorsicht auch auf der A115 in Richtung Dreiknutetal, da liegt Rollsplitt auf der Fahrbahn. Das kann unangenehm werden zwischen Potsdam-Babelsberg und Potsdam-Drewitz. Schön langsam fahren, also auf der A115. Vorsicht, B167 in Bad Freienwalde, im Bereich Bahnhofstraße bis Karl-Marx-Straße, Behinderung durch eine immer noch ungesicherte Unfallstelle. Bitte Vorsicht, B246, Bad Belzig Richtung Zossen, da sind Fußgänger zwischen Borgheide und Nächstneuendorf unterwegs. Und da sind wir bei den Blitzern, auch die gibt's auf der A9 zum Beispiel in Richtung Leipzig im Dreieck Potsdam. Dann blitzt es B102 zwischen Treuenbrietzen und Frohnsdorf. Und auf der B189, da steht ein Blitzer zwischen Perleberg und Weißen. Na dann, gute Fahrt, und sollten Sie noch was entdeckt haben, dann gerne anrufen 0331 70 98 101.
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0: 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Ja, und mit Musik, Musik, Musik. Für die Heimreise jetzt mit der Bahn oder mit dem Bus oder mit dem Auto oder mit dem Fahrrad oder wie heißt das Ding? Roller, E-Roller. Hier der passende Hit. Voyage, Voyage, Desireless.

0: Mit allem, was wichtig ist. Und das letzte Brot der DDR kommt ins Deutschlandmuseum. Das ist mal eine Schlagzeile, oder? Stimmt aber, das Deutschlandmuseum stellt ab sofort ein sehr besonderes neues Ausstellungsstück aus. Das letzte Brot der DDR. Michael Hagedorn hat es 1990 eingefroren. Und da möchten wir mehr drüber wissen. Michael, wie bist du denn auf die Idee gekommen, ein Brot einzufrieren und dann vor allem so lange eingefroren zu lassen?
1: Das sind jetzt zwei verschiedene Sachen. Das mit dem Einfrieren. Wir waren damals eine kleine Familie. Meine Frau, ich, hatten eine kleine Tochter. Und wussten, ein paar Tage steht die Währungsunion vor der Tür. Nehmen wir mal zur Sicherheit noch ein zweites Brot mit und frieren es ein. Wenn wir nicht wissen, ob das vielleicht gleich alles, ob wir gleich dann am Montag nach der Währungsunion, die war glaube ich am Sonntag, ne? Ob wir dann gleich regulär einkaufen gehen können. Ja, und so kam das Brot erstmal in den Gefrierschrank. Ja, und dann ist der andere Teil, der fast noch wahrscheinlich skurriler ist, warum kam es dann nie wieder raus? Aber ja, irgendwie ab Montag funktionierte das Leben dann doch ganz normal einfach weiter, sodass das Brot dann erstmal liegen blieb und immer noch mit der Idee, ja, wenn wir mal irgendwann. Das brauchen, tauchen das halt auf.
0: Ja, das ist aber nie passiert.
1: Irgendwann war es dann so lange im Tiefkühler, dachte man, jetzt kann man es auch nicht mehr auftauen. Die Wohnung haben wir inzwischen schon noch 3-4 Mal gewechselt, alles innerhalb von Berlin. Und das Brot musste dann jedes Mal umziehen und auf einer kleinen Kühltasche. Weil wir dann irgendwann war dann der Zustand halt so, dass wir uns dann doch dachten, jetzt also wegschmeißen geht ja jetzt auch nicht.
0: Das ist doch verrückt.
1: Und so lag's. Und dann wurde es dann natürlich auch immer lästiger, dass das Brot den Platz wegnahm und so kam es dann zu dem, ich kenne ja halt den Chef vom Deutschlandmuseum, habe ich das ihm irgendwann mal erzählt und er ist dann sofort drauf angesprungen, diese Rakete. Das will ich haben.
0: Ja, das kriegt er jetzt auch. Das Brot kommt jetzt ins Deutschlandmuseum in Berlin und ich habe gehört, es ist immer noch tiefgefroren.
1: Ja, ja, der baut jetzt extra so eine kleine Glasvitrine mit Tiefkühl drin.
0: Also hat es das letzte Brot der DDR auch weiter. Richtig cool. Einen richtig coolen Platz demnächst dann im Deutschlandmuseum Berlin. Dankeschön, Michael Hagedorn, für dieses außergewöhnliche Zeitzeugnis.

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0: einer der coolsten Songs von Madonna, Into the Groove aus den 80ern. Hier auf Antenne Brandenburg, einen schönen Feierabend. Und heute, am 1. Oktober, berichtet das letzte Quartal des Jahres an. Ne? Der Oktober beginnt. Ein paar Dinge müssen langsam mal erledigt werden, bevor das Jahr dann ganz zu Ende geht. Was steht denn zum Beispiel bei Ihnen auf dem Zettel?
1: Was auf jeden Fall noch wichtig wäre, die Steuererklärung.
2: Zu Ende studieren, weiterlernen, aber auch Hausputz.
3: Fenster putzen.
4: Mein Mann hat Winterreifen, die werden demnächst wahrscheinlich aufgezogen, obwohl man noch nicht damit rechnen möchte. Aber das kommt schneller, wie man denkt nachher.
5: Ich glaube, sobald sollte man mit den Weihnachtsbesorgung dann doch anfangen.
6: Weihnachtsdeko kaufen, kann man ja nie genug haben. Backen für Weihnachten auf jeden Fall, dass dann auch am ersten Advent was da ist.
0: Ja, aber erstmal wird Halloween dekoriert, oder? Ah, schöne Oktober wünsche ich. Schönen Feierabend, 17.52 Uhr.
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1: Im Studio Sabine Löbrig. Guten Abend. Heute haben die ersten Arbeiten begonnen auf der Bahnstrecke zwischen Berlin und Hannover. Die sogenannte Lehrterbahn wird saniert. Das sei nach 30 Jahren dringend nötig, schreibt die Deutsche Bahn. Ab morgen ist die Strecke gesperrt. Die ICE werden über Magdeburg oder Hamburg umgeleitet. Im Havelland fällt die Regionalbahn auf der Strecke weg. Antenne-Reporterin Heike Schüler sagt, wie Pendler ab morgen zur Arbeit kommen.
2: Die Deutsche Bahn richtet einen Ersatzverkehr ein. Und da muss man wissen, dass die Busse nicht immer an den Bahnhöfen direkt halten. Ein Beispiel. Der Ersatzbus X4 fährt in Rathenow zwar am Bahnhof ab, die nächste Station ist Nennhausen, aber nicht am Bahnhof, sondern in der Ortsmitte am Fouquet-Platz. Der X4 bringt die Pendler zum Bahnhof Nauen und von dort geht's dann weiter mit dem Regio bis Berlin Hauptbahnhof. Bisher hatten sie insgesamt eine Fahrzeit von einer Stunde. Ab morgen muss man aber immer umsteigen und mit fast 2 Stunden Fahrt rechnen pro Tour.
1: Vor 5 Jahren ist der BER in Schönefeld eröffnet worden und hat sich in dieser Zeit zum Wirtschaftsmotor für die gesamte Region entwickelt. Das geht aus einer Studie hervor, die die Wirtschaftsförderungsgesellschaft Dahme-Spreewald und die Flughafengesellschaft in Auftrag gegeben haben. Danach stehen mit dem Flughafen als Arbeitgeber und Auftraggeber rund 32.500 Arbeitsplätze in Verbindung sowie Steuereinnahmen in Höhe von rund 233 Millionen Euro. Brandenburgs Landeshauptstadt Potsdam verhängt bis Ende des Jahres eine Haushaltssperre. Das teilte die Stadtverwaltung heute mit. Grund ist die zunehmend angespannte Finanzlage. Gesperrt werden deshalb 5% der Ausgaben für Sach- und Dienstleistungen sowie sonstige ordentliche Aufwendungen. Bürgermeister Exner sagte dazu dem RBB:
3: Wir haben ja Bundesgesetze auszuführen aus der Sozialgesetzgebung und die sind alle nicht ausfinanziert, sondern wir haben mehr Fälle, wir haben höhere Kosten pro Fall und das bedeutet ganz oft, dass eben auch unser Anteil in absoluten Zahlen ständig sich erhöht. Soziales drückt auf die Kasse und wir haben ja darauf hingewiesen, auch mit einer bundesweiten Kampagne, dass sich da was ändern muss, weil es kann nicht sein, dass derjenige, der bestellt, nämlich der Bundesgesetzgeber, dann nicht bezahlt oder nur anteilig bezahlt.
1: In Berlin ist das erste Dreiergespräch zwischen Linken, Grünen und SPD nach der Abgeordnetenhauswahl aus Sicht der Beteiligten konstruktiv verlaufen. Ergebnisse wurden aber nicht bekannt. Man habe absolute Vertraulichkeit vereinbart, hieß es. Für das Wochenende sind weitere Runden geplant. Ein zentrales Thema war der Umgang mit Antisemitismus. Vertreter von Grünen und SPD hatten von der Linken verlangt, sich klarer von Judenhass in den eigenen Reihen zu distanzieren und das zur Bedingung für Sondierungsgespräche über eine Koalition gemacht. Soweit die Antenne Brandenburg Nachrichten. Mehr Informationen aus Brandenburg und Berlin auch auf rbb24.de.
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4: Schöne Farben hat es, finde ich. Ein bisschen bedeckter sieht's aus, milchiger. Der Himmel, der hat einiges an Schleierwolken. Sonne ist schon ordentlich abgesagt, die Luft ist aber immer noch schön warm. 24 Grad sind es in Potsdam, 25 in Eberswalde, 26 in Rietz-Neuendorf. Nachts kommen dann immer mehr Wolken auf, von Westen her ziehen die rein und in den Morgenstunden kann es dann Regen geben. Im östlichen Brandenburg bleibt es am längsten trocken. Tiefstwert heute Nacht 15 bis 7 Grad, morgen Freitag dann im Osten noch freundlich, im Westen immer mal Regen dabei. Es wird deutlich kühler sein morgen mit 18 bis 21 Grad allerhöchstens hier und das Wochenende bleibt dann so leicht wechselhaft, aber nicht unfreundlich mit Wolken, Sonne, vereinzelten Schauern und um die 20 Grad.
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4: Schönen guten Abend auf die Straßen und A13 Richtung Dresden zwischen Freiwald und Lübbenau. Da brauchen Sie an einer Baustelle 20 Minuten extra. A24 in Richtung Berlin, bitte Vorsicht hier. Zwischen Mainburg und Pritzwalk, da steht ein defektes Auto auf der Verzögerungsspur. Bitte Vorsicht auch A111 Richtung Oranienburg zwischen Stolpe und Hennigsdorf. Fußgänger auf der Straße. Dann die A115 Richtung Dreiknudetal. Vorsicht auch hier zwischen Potsdam-Babelsberg und Potsdam-Drewitz liegt Rollsplitt auf der Straße. Und es wird geblitzt unter anderem auf der A9 Richtung Leipzig im Dreieck Potsdam, auf der B102 zwischen Treuenbrietzen und Frohnsdorf und auf der B989 zwischen Perleberg und Weißen. Na dann, gutes Vorankommen, gute Heimfahrt und sollten Sie noch was entdeckt haben, 0331 70 98 101.
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4: Schönen 1. Oktoberabend, Welttag der Musik. Feiern wir jetzt mit den Rainbirds, Kult aus den 80ern und einfach richtig guter Song, Blueprint. Schönen Feierabend.

0: Hold the Line, die legendären Toto hier bei uns am Donnerstagabend. Schönen Feierabend. 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

0: Cooler Song aus den 90ern, den späten 90ern. Lutricia McNeil. Ain't That Just The Way hier auf Antenne Brandenburg. Schönen Feierabend wünsche ich. Und heute geht's wieder rund mit Fußball. Und Bundestrainer Jürgen Klopp bleibt dabei. Neue Spiele dürfen ran. Heute Abend gegen Serbien ist es unter anderem Torwart Jonas Urbig. Normalerweise spielt er bei Bayern gar nicht. Da ist Manuel Neuer vor ihm. Heute aber darf er für Deutschland von Beginn an ran.
1: Das ist ein Moment, auf den man ja sein ganzes Leben hingearbeitet hat. Und ich freue mich einfach, dass ich die Möglichkeit bekomme, im eigenen Stadion aufzulaufen und meinen Teil dazu beizutragen, dass wir unseren ersten Sieg unter Jürgen Klopp einfahren.
0: Ja, das wäre klasse. Das wäre große Klasse sogar. Stimmung ist ja super unter Klopp, aber nach einem Unentschieden und jetzt der Niederlage ist einfach mal ein Sieg an der Reihe, oder? Deutschland gegen Serbien, heute ab 20:45 im ZDF.
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0: Also gewidmet mit Norma Jean Baker, alias Marilyn Monroe, Sir Elton John aus den 70ern, Candle in the Wind. Einen schönen Donnerstagabend, 18.30 Uhr.
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2: Im Studio Frankfurt-Oder, Sarah Schiwi, guten Abend. Der Landkreis Märkisch-Oderland arbeitet nach eigenen Angaben mit Nachdruck an einer Lösung für das Reifenlager Alt-Landsberg. Auf dem 42.000 Quadratmeter großen Gelände lagern seit Jahrzehnten Tonnen von Altreifen. Marie Stumpf.
3: Der Landkreis

0: großflächig gebrannt und ein damals noch zugelassener giftiger Löschschaum sickerte in die Erde. Ein Gutachten bescheinigte eine Kontamination von Boden und oberem Grundwasser, schloss eine Gefahr für die Gesundheit aber aus. Weil die Eigentümerfrage nicht geklärt ist, bewegt sich auf dem Gelände seit Jahren nichts. Zuletzt war es über Umwege an den Freistaat Sachsen gegangen.
1: Der Bürgerrechtler und Bundesverdienstkreuzträger Michael Brack aus Spreenhagen ist tot. Er ist am Sonntag im Alter von 77 Jahren verstorben. Brack war langjähriger Leiter der Kulturgießerei Schöneiche und engagierte sich bis zuletzt an Schulen als Zeitzeuge der SED-Diktatur. Außerdem war er Besucherreferent in der Gedenkstätte Berlin-Hohenschönhausen. Die rund 900 Dachdecker in Ostbrandenburg bekommen ab sofort mehr Geld. Wie die Gewerkschaft IG Bau Oderland mitteilt, steigen die Tariflöhne im Dachdeckerhandwerk ab heute um 3,8%. Alina Pröckel mit den Einzelheiten.
2: Für einen Gesellen bedeutet das monatlich knapp 130 Euro mehr im Geldbeutel. Von der Tarifsteigerung profitieren knapp 140 Betriebe in der Region. Von der Uckermark über den Barni, Märkisch-Oderland und Oder-Spree bis nach Frankfurt-Oder. Die Gewerkschaft begründet das Plus mit gestiegenen Anforderungen durch Dämmungen und Solarmontagen bei Arbeiten unter extremen Wetterbedingungen.
1: Der Wintersportverein 1923 Bad Freienwalde bekommt eine Förderung von 73.000 Euro vom Brandenburger Sportministerium. Laut Angaben des Ministeriums sollen damit die Anlaufspuren der Skisprungschanzen modernisiert werden. Zu den offenen Landesmeisterschaften in Bad Freienwalde morgen soll Sportminister Hoffmann den Förderbescheid an den Vorsitz des Vereins übergeben.
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1: Mittlerweile hängen ein paar mehr Wolken am Ostbrandenburger Himmel, aber es gibt auch Lücken und die Temperaturen immer noch angenehm mild, über 20 Grad. In der Nacht ändert sich das wieder, geht runter auf 15 bis 7 Grad. Der Himmel locker bewölkt, morgen früh entlang der Oder noch Sonne. Ansonsten rücken dann im Tagesverlauf ziemlich viele Wolken an. 18.33 Uhr.
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4: Es ist ruhiger geworden. Wir haben nur einen Hinweis aus Brandenburg, betrifft die A13 in Richtung Dresden zwischen Freiwald und Lübbenau. Baustelle aktuell deshalb plus 20 Minuten extra. Schauen wir nach Berlin. Hier dauert es länger auf dem Berliner Stadtring. Es staut sich zwischen Tempelhofer Damm und Reigner-Köln. Auf der Überleitung zur A113 Stadt auswärts. Der Grund ein Unfall und linke Spur hier gesperrt. Und in Richtung Weddingen, also andersrum Richtung Norden, da müssen Sie ungefähr 10 Minuten mehr einplanen zwischen Schmargendorf und Funkturm. Und geblitzt wird unter anderem A9 Richtung Leipzig in Dreieck-Potsdam. Auf der B102 zwischen Treuen-Brietzen und Frohnsdorf. Und auf der B89 stehen Sie zwischen Perleberg und Weisen. Dann sollten Sie noch was haben. 0331 70 98 101. Gute Weiterfahrt.
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4: Und jetzt der wunderschönen Stimme von Morten Harkett von Aha aus den 80ern. Super starker Song. The sun always shines on TV.

0: Gute neue Musik von Take That zusammen mit Michael Patrick Kelly hier auf Antenne. Feel My Love. Ja, und Neues gibt's von der Bahn. Die Strecke von Berlin-Hannover. Die wird ab morgen saniert, die sogenannte Lehrter Bahn. Das sei nach 30 Jahren dringend nötig, schreibt die Deutsche Bahn. Der ICE nach Hannover wird dann umgeleitet, aber im Havelland fällt auch die Regionalbahn RE4 auf der Strecke weg. Welche Bahnhöfe sind denn betroffen, Antennenreporterin Heike Schüler?
1: Betroffen sind die Bahnhöfe Dalgo-Döberitz, Elstal, Wustermark, Buschow, Nennhausen und Rathenow und im Anschluss auch Stendal in Sachsen-Anhalt. Die Bahn plant, Stand heute, wenigstens Wustermark, Elstal und Dalgo-Döberitz schon nach 2 Monaten, also ab Mitte Dezember in diesem Jahr, wieder mit der Regionalbahn an Berlin anzubinden. Für die anderen Kommunen soll die Sperrung allerdings 14 Monate dauern, also durchweg bis Dezember des nächsten Jahres.
0: Wie kommen die Pendler entlang der Strecke jetzt zur Arbeit oder in die Schule?
1: Die Deutsche Bahn richtet einen Ersatzverkehr ein und da muss man wissen, dass die Busse nicht immer an den Bahnhöfen direkt halten. Ein Beispiel: Der Ersatzbus X4 fährt in Rathenow zwar am Bahnhof ab, die nächste Station ist Nennhausen, aber nicht am Bahnhof, sondern in der Ortsmitte am Fouquet-Platz. Der X4 bringt die Pendler zum Bahnhof Nauen und von dort geht's dann weiter mit dem Regio bis Berlin Hauptbahnhof. Bisher hatten sie insgesamt eine Fahrzeit von 1 Stunde. Ab morgen muss man aber immer umsteigen und mit fast 2 Stunden Fahrt rechnen pro Tour.
0: Und das ärgert heute schon viele Pendler und auch die Bürgermeister und Amtsdirektoren im Havelland. Und sie hoffen natürlich auch, dass die Bahn doch nicht komplett mehr als 1 Jahr lang die Strecke sperrt, sondern zwischendurch auch immer mal für ein bisschen Entspannung sorgt.

0: Wir sind Exile. Eigentlich eine Country-Rockband aus den USA, die ausgerechnet mit diesem Popsong hier, Kiss You All Over, entstanden in einer Hitschmiede in Großbritannien, Gene Chapman. Ja, und das eben war ihr größter Hit 1978. Schon verrückt manchmal alles, wa?
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1: Im Studio Sabine Löbrig. Guten Abend. Heute haben die ersten Arbeiten begonnen auf der Bahnstrecke zwischen Berlin und Hannover. Die sogenannte Lehrterbahn wird saniert. Ab morgen früh ist die Strecke gesperrt. Die ICE werden über Magdeburg oder Hamburg umgeleitet. Im Havelland fällt auch die Regionalbahn auf der Strecke weg. Heike Schüler berichtet.
2: Die Bahn richtet einen Busersatzverkehr ein. Der bringt Pendler aus dem Havelland zu einem Bahnhof auf der sogenannten Hamburger Bahn. Der Ersatzbus X4 zum Beispiel bringt Fahrgäste aus Rathenow und Nennhausen zum Bahnhof Nauen. Von dort geht's weiter mit einem Regionalzug. Das dauert statt einer Stunde dann fast 2 Stunden. Ursprünglich hatte die Bahn 2x2 Monate Sperrung angekündigt, doch weil sie mit der Elektrifizierung einer Parallelstrecke nicht fertig wurde, werden zumindest die 4000 Pendler aus Rathenow und Nennhausen nun 14 Monate vom Zugverkehr abgeschnitten bleiben.
1: Das BSW in Brandenburg will weniger Flächen für Windkraftanlagen zur Verfügung stellen und das sogenannte Windkraftmoratorium verlängern. Ein entsprechender Gesetzentwurf der BSW-Fraktion liegt dem RBB vor. Martin Adam berichtet.
3: Das BSW möchte mit dem Gesetz erreichen, dass künftig alle für Windenergie ausgewiesenen Flächen in Brandenburg auf das Ausbauziel des Bundes angerechnet werden. Der Bund gibt vor, dass bis Ende 2027 mindestens 1,8% bis Ende 2032 mindestens 2,2% der Landesfläche für Windräder bereitgestellt werden müssen. Dazu entscheiden die Kommunen, wo Windräder in sogenannten Vorranggebieten gebaut werden sollen.
1: Der Bund der Steuerzahler kritisiert in seinem aktuellen Schwarzbuch auch Projekte in Brandenburg und Berlin. Unter anderem moniert der Verein, dass der geplante Regierungsflughafen am BER deutlich teurer werde. Alexandra Karolczyk.
4: Für das Regierungsterminal waren ursprünglich 344 Millionen Euro angesetzt. Die Kosten könnten laut Steuerzahlerbund aber auf bis zu 2,5 Milliarden Euro steigen. Die Bundesanstalt für Immobilienaufgaben erklärt die Mehrkosten unter anderem mit einem erhöhten Flächenbedarf, etwa durch mehr und größere Flugzeuge und erhöhte Sicherheitsanforderungen. Dagegen kritisiert der Bund der Steuerzahler, es würden mehr Abstellpositionen geplant, als Regierungsflugzeuge tatsächlich vorhanden seien.
1: Die Bundeswehr stellt ein eigenes Drohnenregiment auf, das speziell auf den Kampf gegen unbemannte Systeme ausgerichtet ist. Bis zu 600 Soldatinnen und Soldaten werden dem Verband angehören, das kündigte Verteidigungsminister Pistorius an. Das Regiment soll Reichweiten bis zu 500 Kilometer abdecken. Mit dem Schritt wurde man Kompetenzen im Umgang mit Drohnen und anderen unbemannten Kampfsystemen bündeln, hieß es. Soweit die Antenne Brandenburg Nachrichten. 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
5: So, dunkel jetzt der 1. Oktoberabend, aber schön goldig ist er gewesen und warm ja auch. Jetzt bewegen sich die Temperaturen langsam in den milden Bereich. Aktuell haben wir zwischen 18 und 21 Grad zwischen Fürstenberg, Havel und Guben. In der Nacht dann mehr und mehr Wolken und in den Morgenstunden kommt dann der erste Regen auf. Tiefstemperaturen heute Nacht 15 bis 7 Grad. Morgen am Freitag im östlichen Brandenburg noch freundlich, aber im Westen immer mal ein bisschen Regen dabei. Temperaturen morgen auch ein bisschen kühler, so wie jetzt gerade. 18 bis 21 Grad. Und das Wochenende auch leicht wechselhaft, aber nicht unfreundlich mit einem Mix aus Wolken, Sonne und vereinzelten Schauern. Und Temperaturen weiterhin so um die 20 Grad.
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5: Schönen guten Abend und es sieht ganz gut aus. Durch Brandenburg kommen sie gut, da stört jetzt im Moment gar nichts mehr. Aber Stadtverkehr Berlin, hier Vorsicht bitte. Auf der A100 Stadtring in Richtung Wedding, Richtung Norden, zwischen Hohenzollerndamm und Kurfürstendamm. Da ist die rechte Spur gesperrt wegen einer Gefahrenstelle. Und geblitzt wird heute Abend unter anderem auf der A9 Richtung Leipzig in Dreipotsdam. Auf der B102 zwischen Treuenbrezen und Frohnsdorf und nicht ganz so schnell auf der B989 zwischen Perleberg und Weisen. Tja, und jetzt wünsche ich gute Fahrt und sollten Sie unterwegs noch was gesehen haben, 0331 70 98 101.
6: Unser Sandmännchen. Womit kommt das Sandmännchen heute? Die Meilenstiefeln. Das Sandmännchen hat dir eine Geschichte mitgebracht.
7: Rita und das Krokodil. Hallo Rita. Hallo Krokodil. Ihr seid ja auf der Hollywood-Schaukel bei Oma. Und der Hund Rufus liegt auch bei euch und schläft.
8: Ich wünschte, wir hätten auch ein Haustier.
9: So eins wie Omas Rufus. Hier in den Büschen wohnt ein Igel. Aber der kommt immer nur spät abends raus. Wenn wir still sind und lange wach bleiben, können wir ihn vielleicht einfangen. Nein, nicht so Krokodil. Du machst ihn dir Angst. Warte hier.
7: Gute Idee, Rita. Du bringst ein Schälchen Wasser.
9: Nein, das Wasser ist nicht für dich.
8: Das ist für den Igel. Igel trinken gern Wasser. Komm raus, kleine Igel, komm raus.
9: Vielleicht hat er Angst vor dir, Krokodil. Komm und setz dich hinter mich. Dann kann er dich nicht sehen. Komm raus, Igel. Das dauert bestimmt noch ganz lange. Wir könnten uns beim Wachbleiben abwechseln. Fängst du an? Immer auf das Gebüsch gucken. Ganz egal, wie müde du wirst. Du darfst nicht einschlafen. Krokodil, ich wollte nur mal testen, ob du noch wach bist. Krokodil, ich glaube, jetzt werde ich dich mein Wacheheiten ablösen. Ich schaffe nicht so leicht ein wie du.
7: Rita, dir fallen ja auch die Augen zu. Jetzt kannst du gar nicht sehen, wie der Igel kommt, Wasser trinkt und auch wieder verschwindet. Aber Krokodil, du hast ihn jetzt doch entdeckt. Schnell, wecke Rita.
9: Ja. Was? Oh, Krokodil. Oh, der Igel ist uns entwischt. So, ich komme.
7: Immer den Igelspuren nach.
9: Komm, kleiner Igel, komm doch bitte raus. Hallo, da bist du ja. Sieh mich raus, Krokodil.
7: Oh, Rita, du hast ja den Igel mit der Schachtel gefangen.
9: Ist er nicht niedlich? Willst du ihn mal anfassen?
7: Vorsicht, Krokodil, ein Igel hat Stacheln. Ui, schon gepiekt. Lass ihn lieber wieder los.
9: Oh, warum hast du das gemacht? Oh nein, au!
7: Ein Stachel.
9: Komm mit, Krokodil. Weißt du, der Igel bleibt im Garten. Den kann man nicht als Haustier halten. Habe ich recht, Rufus? Igel leben lieber im Freien. Armes Krokodil. Wir machen ein Pflaster drauf. Oma hat gesagt, es gibt noch was Süßes. Und dann geht's ab ins Bett.
7: Bis bald, Rita. Bis bald, Krokodil.
6: Das Sandmännchen hat dir ein Lied mitgebracht.

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0: Und ich wünsche schönen Donnerstagabend. Hallo und gleich hier wieder. Unser Wunsch 80er, beziehungsweise Ihr Wunsch 80er, denn Sie wünschen sich ja Ihren Lieblingssong aus den 80ern. Und heute ist es ein ganz besonders schöner Song. Dank Edgar aus Schönebeck. Mehr dazu gleich in 8 Minuten. Nach 2 Songs von den Rolling Stones und das hier ist Jennifer Rush und Destiny. Und dann gibt's den heutigen Wunsch. Oh, ich freue mich.

0: waren die 70er mit den Stones und Angie. Und jetzt geht's ab in die 80er.
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0: Sie wünschen und wir spielen. Wünschen geht im Netz unter antennebrandenburg.de und wir spielen immer morgens kurz nach 7:30. Und abends gibt es die Wiederholung um kurz vor 7:30, also jetzt. Und heute kommt der Wunsch von...
2: Ich bin Edgar, ich komme nicht aus Brandenburg, sondern aus Schönebeck bei Magdeburg.
0: Kenne ich doch Schönebeck. Ich bin im Dorf nebenan groß geworden in Osterwedding. Edgar, was soll es denn sein?
2: Von ABBA, when all is said and done. Mm. Wenn alles gesagt und getan ist, heißt das ja auf Deutsch.
0: Das stimmt. Und mehr muss ich jetzt auch nicht sagen, weil all is said and done. Top Wunsch, mein Herz geht auf. Dankeschön, Edgar. Und ganz liebe Grüße in die Börde mit diesem wunderschönen ABBA-Song hier. When all is said and done.

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0: That's the way love is. Die Pet Shop Boys, Savita A.
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0: Um 19:30, einen schönen guten Abend und man sieht gar nichts mehr. So dunkel ist es schon wieder, aber die Wetterfrösche, die sagen, es gibt aktuell ein paar Wolken bei uns in Brandenburg und Berlin, mehr nicht. Die Luft immer noch relativ warm, wir haben aktuell 18 bis 21 Grad von Schwante bis Rago. Schleierwolken, ja, und jetzt aus Richtung Westen ziehen mehr und mehr Wolken zu uns rein. Aber erst gegen morgen früh setzt Regen ein im westlichen Brandenburg. Es wird deutlich kühler heute Nacht mit 18 bis 21 Grad. Und das, mit 15 bis 7 Grad. 18 bis 21 Grad gibt es dann morgen am Freitag dazu. Vereinzelt immer mal so ein bisschen Regen und das Wochenende bleibt auch leicht wechselhaft, also nicht unfreundlich. Es gibt mal Wolken, mal Sonne, vereinzelte Schauer und Temperaturen so um die 20 Grad.
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0: Guten Abend auf die Straßen und Vorsicht. B5 in Frankfurt-Oder zwischen Libuser Straße und Bozen gibt es Behinderungen durch eine ungesicherte Unfallstelle. Bitte Vorsicht auch, B96 Richtung Berlin. Hier steht ein Pannenauto zwischen Oranienburg Süd und der A10 Kreuz Oranienburg. Stadtverkehr Berlin, A100.

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0: 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Und mit dem Boss Bruce Springsteen aus den 80ern. Born in the USA. Damit schönen Feierabend. Hallo.

0: einen schönen Donnerstagabend. Mit Amanda Lee hier auf Antenne Brandenburg und jetzt einem Anguck-Tipp. Es gibt nämlich eine ganz neue Doku über Schumacher. Michael Schumacher ist ja einer der bekanntesten, beliebtesten Sportler, nicht nur in Deutschland, sondern weltweit, seit 94, dem Jahr seines Durchbruchs. Und jetzt bringt Netflix eine neue Doku über ihn an den Start. Schumacher 94 heißt sie, die Geburt einer Legende. Und mein Kollege Jens Gideon hat sich schon angeguckt.
1: Viele können viel über Michael sagen, aber nicht viele kennen Michael so, wie ich ihn kenne.
2: 1994. Michael Schumachers Startpunkt auf dem Weg zur Legende.
3: Senna, schweren Unfall.
4: He's still in the car.
1: Alle waren ruhig. Es war ziemlich ruhig.
2: Corinna Schumacher, wie wir sie vielleicht noch nie erlebt haben. Offen, warm, aufgeräumt. Sie erzählt über den damals 25-jährigen Michael und sich selbst.
1: Da fing es zum ersten Mal an, dass wir gedacht haben, wow, das ist wirklich gefährlich.
2: Das Drama um Michaels größten Konkurrenten Ayrton Senna ist Zentrum dieser Netflix-Doku. Und Corinna ist über 100 Minuten lang eine überzeugende Hauptdarstellerin. Mit dem Gefühl von heute für die Situation von damals. Die Schicksale, Machtkämpfe, Skandale und Erfolge gehören zu diesem Schumacher-Jahr 1994. Aber sie werden fast klein hinter dieser Frau, die 13 Jahre nach dem tragischen Skiunfall ihres Mannes von ihrer Liebe erzählt.
1: Ich komme aus Schwalmtal. Ich bin vorher nicht bis Frankfurt gekommen und dann war ich auf einmal in Mexiko. Wenn man dann jung ist und dann auf einmal durch die Welt tingeln kann, das war mega.
2: Die Episoden seiner Frau und vieler Wegbegleiter versetzen uns erfolgreich zurück ins Jahr 1994, als Michael Schumacher der erste deutsche Formel-1-Weltmeister wurde.
1: Und wie wir wissen, kommt ja noch viel mehr.
0: Schumacher 94, die Netflix-Doku, ab morgen zu sehen.

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0: Whitney Houston, The Greatest Love of All aus den coolen 80ern. Hier bei uns auf Antenne Brandenburg und gleich die Szene nach 20 Uhr mit unter anderem dem neuen Tom Cruise-Film Digger. Mehr von unserer Expertin Peggy Klubeck. Ich bin Claudia Heber. Sag tschüss, bis morgen.
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1: Im Studio Sabine Löbrig. Guten Abend. Ab morgen ist die Bahnstrecke Berlin-Hannover, die sogenannte Lierter-Bahn, gesperrt. Die Strecke wird saniert. Das sei nach 30 Jahren dringend nötig, schreibt die Deutsche Bahn. Die ICE werden über Magdeburg oder Hamburg umgeleitet. Im Havelland fällt die Regionalbahn auf der Strecke weg. Antenne-Reporterin Heike Schüler sagt, wie Pendler ab morgen zur Arbeit kommen.
2: Die Deutsche Bahn richtet einen Ersatzverkehr ein und da muss man wissen, dass die Busse nicht immer an den Bahnhöfen direkt halten. Ein Beispiel: Der Ersatzbus X4 fährt in Rathenow zwar am Bahnhof ab, die nächste Station ist Nennhausen, aber nicht am Bahnhof, sondern in der Ortsmitte am Fouquet-Platz. Der X4 bringt die Pendler zum Bahnhof Nauen und von dort geht's dann weiter mit dem Regio bis Berlin Hauptbahnhof. Bisher hatten sie insgesamt eine Fahrzeit von einer Stunde. Ab morgen muss man aber immer umsteigen und mit fast 2 Stunden Fahrt rechnen pro Tour.
1: Brandenburgs Landeshauptstadt Potsdam verhängt bis Ende des Jahres eine Haushaltssperre. Das teilte die Stadtverwaltung heute mit. Grund ist die zunehmend angespannte Finanzlage. Dazu sagte Bürgermeister Exner dem RBB:
3: Wir haben ja Bundesgesetze auszuführen aus der Sozialgesetzgebung. Und die sind alle nicht ausfinanziert, sondern wir haben mehr Fälle, wir haben höhere Kosten pro Fall und das bedeutet ganz oft,

0: dass eben auch unser Anteil in absoluten Zahlen ständig sich erhöht. Soziales drückt auf die Kasse und wir haben ja darauf hingewiesen, auch mit einer bundesweiten Kampagne, dass sich da was ändern muss, weil es kann nicht sein, dass derjenige, der bestellt, nämlich der Bundesgesetzgeber, dann nicht bezahlt oder nur anteilig bezahlt.
1: Seit 20 Jahren wurde offiziell daran gearbeitet, heute ist Bilanz gezogen worden. Die untere Havelniederung ist erfolgreich renaturiert worden. Die Ergebnisse können sich sehen lassen, sagt Rocco Buchter, der Leiter des Naturschutz-Großprojektes.
2: Es sind Ufersicherungen entfernt worden. Wir haben Auenwälder an den Ufern etabliert, also Bäume, die da auch hingehören. Es sind aber auch Rinnen, die in der Landschaft waren, wieder an den Fluss so angeschlossen worden, dass im Winterhalbjahr das Wasser nicht mehr auf der Wiese steht, sondern darüber hinwegfließt. Das bringt Sauerstoff, das bringt Nährstoffe. Das bringt auch eine bessere Futterqualität letztendlich für Landwirte, aber vor allen Dingen bringt das was für viele Insekten und dann auch am Ende für Vogelarten, die geschützt sind und da leben.
1: Damit könne sich die Havel jetzt wieder besser in ihrem Flussbett bewegen und auch die Anrainer seien mit den erfolgten Maßnahmen zufrieden, so Buchter weiter. 3/4 der Bevölkerung in Deutschland halten die Maßnahmen der Bundesregierung gegen die hohen Energiepreise für unzureichend. Das zeigt der neue ARD-Deutschland-Trend. In der Umfrage geben 74% an, dass die schwarz-rote Koalition zu wenig gegen die Verteuerung tut. Beim neuen Tankrabatt ist das Meinungsbild gespalten. 47% halten ihn für richtig, 46% für falsch. Soweit die Antenne Brandenburg Nachrichten. 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
1: Nachts im Westen des Landes zunehmend dichte Wolken und später in der Prignitz und im westlichen Havelland erster Regen, sonst eher locker bewölkt und trocken, bei Temperaturen zwischen 15 und 8 Grad. Morgen mehr Wolken als Sonne und vor allem bis zum Mittag örtlich etwas Regen. Und es ist etwas kühler als an den letzten Tagen mit 18 bis 21 Grad.
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1: A10 südlicher Berliner Ring Richtung Dreieck Spreeau zwischen den Dreiecken Werder und Potsdam sind die rechte und mittlere Spur bis morgen früh 5 Uhr gesperrt. Vorsicht auf der B5 in Frankfurt oder zwischen Debusser Straße und Bozen gibt's Behinderungen nach einem Unfall. B96 Richtung Berlin. Vorsicht, zwischen Oranienburg Süd und A10 Kreuz Oranienburg steht ein defektes Fahrzeug. Vorsicht auch im Landkreis Ostprignitz-Ruppin zwischen Jabel und der B189 liegt auf der Straße zur Sandschale ein angefahrenes Reh. Stadtverkehr Berlin A100 Stadtring Richtung Wedding zwischen Hohenzollerndamm und Kurfürstendamm ist die rechte Spur wegen einer Gefahrenstelle gesperrt. Antenne Brandenburg wünscht gute und sichere Fahrt.
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4: Guten Abend und heute bei uns Gätchen, ein Blick auf die Kleistfesttage in Frankfurt-Oder und in Potsdam. Ach, Brandenburg, eine Fotoausstellung im historischen Kutschpferdestall mit diesem schönen Stoßseufzertitel. Ach, Brandenburg.

0: Sie hören die Szene auf Antenne Brandenburg und wir schauen nach Frankfurt-Oder, das mächtig hinarbeitet auf ein ganz wichtiges Jubiläum. 2027 jährt sich der Geburtstag des berühmtesten Sohnes der Stadt, 250 Jahre Heinrich von Kleist, und die nächste Woche beginnenden Kleist-Festtage, die haben das schon fest im Blick. Antenne-Reporter Volker Michael hat sich das Programm genauer angesehen und ist uns aus unserem Frankfurter Studio zugeschaltet. Guten Abend.
1: Hallo.
0: Die Kleist-Festtage beginnen am Dienstag mit einer Performance am Kätchen-Denkmal in Słubice auf der polnischen Seite. Und dann gibt es da irgendwie eine Art Prozession. Wie kann man sich das vorstellen?
1: Die Bürgerbühne aus Frankfurt wird in Słubice ein Vorspiel zu ihrem Stück Kätchen, Kätchen präsentieren. Das haben die Laienschauspielerinnen und Laienschauspieler über viele Monate einstudiert. Und die Bürgerbühne spielt dann ihr ganzes Kätchenstück, eine Performance und Installation wird das sein, am 8. Oktober im Kleistforum. Und am Eröffnungsnachmittag, wir gehen also nochmal zurück, am 6. Oktober führt dann von Słubice eine Prozession mit Texten vom Kätchendenkmal ins Kleistmuseum direkt. Da kommt dann die Formation Guerilla Architects aus Berlin ins Spiel. Diese Gruppe von Architektinnen betreibt kritische Stadtforschung. In Frankfurt sollen die Menschen eingeladen werden, in einer offenen Werkstatt mitzumachen. Das Projekt mit Studenten der Viadrina, mit Schülerinnen und Schülern, mit Alten und mit Jungen, mit Vereinen und Initiativen, auch solchen aus Słubice. Dieses Projekt wird viele Monate dauern und das Jubiläumsjahr dann auch begleiten. Was tun mit Kleist nach 250 Jahren? Das ist die gute Frage. Ganz offen und vielgestaltig soll es dabei zugehen.
0: Das ist dann schon Zukunftsmusik. Auftakt also am Dienstag ab 16:30 in Słubice und ab 17:30 am Kleist-Museum in Frankfurt-Oder. Nun sind die Festtage ja immer auch ein kleines Theatertreffen mit wichtigen Gastspielen. Was kommt denn bis 11. Oktober zu euch nach Frankfurt?
1: Zum Beispiel die antike Orestie-Tragödie nach Aeschylus, die kommt vom Theater Vorpommern als Familiendrama, das dann letztlich im Blutrausch endet. Das ist eine moderne Adaption eines englischen Autors, der, wie Florian Vogel sagt, gut in unsere Zeit passt. Vogel ist Leiter des Kleist-Forums und leitet auch die Jury des Kleist-Preises. Und er hat auch alle Stücke ausgesucht, die gastieren werden. Die altgriechische Orestie, die stellt seiner Meinung nach heraus, dass nur klare Regeln und Gesetze helfen, das Abgleiten in Zerfall und Krieg, ins Recht des Stärkeren zu verhindern. Die antiken Stücke und Geschichten, die passen immer wieder gut. Aber auch in diesem Zusammenhang sind es auch die Texte von Heinrich von Kleist, die gut passen. Kohlhaas No Limits, das ist ein anderes Beispiel. Der Autor Felix Krakau hat diese berühmte Kleist-Novelle im Theater Bremen auf die Bühne gebracht. Auch sie gehört natürlich ins Programm der Frankfurter Kleist-Festtage. Der Pferdehändler, der aus verletztem Gerechtigkeitsgefühl einen Kreislauf aus Mord und Zerstörung in Gang setzt. Multimedial und sehr rasant geht es in dieser Bremer Produktion zu. Dieses Kohlhaas-Gefühl ist ja aktueller denn je. Wie weit darf ich gehen, um Recht zu bekommen? Für zart beseitete Seelen gibt es aber dann auch noch etwas. Der Chansonnier Tim Fischer präsentiert sein brandneues Programm in Frankfurt.
0: Ja, und über einen müssen wir auch noch sprechen, den diesjährigen Preisträger des renommierten Kleist-Förderpreises, Caleb Erdmann, wird für sein Stück Debritz ausgezeichnet. Worum geht's in seinem Stück?
1: Ja, Caleb Erdmann kommt eigentlich aus der Spoken Poetry Szene und er ist bekannt geworden für sein Buch Ausweichschule. Und darin hat er seine eigenen Erfahrungen des Amoklaufs am Erfurter Gutenberg-Gymnasium verarbeitet. Er war selber Schüler dort. Und sein Stück, mit dem er mit dem Kleist-Preis ausgezeichnet wird, das spielt in einem Ort eben namens Debritz im östlichen Thüringen. Eine junge Frau namens Peggy ist die Hauptperson. Sie will den Hof ihrer Eltern übernehmen. Die Landwirtschaft, die wird von einer Saline bedroht und die bringt aber anderen Leuten in Debritz viel Geld ein. Ich will wirklich nicht mehr verraten darüber. Es sei Volkstheater im besten Sinne, das sagt Florian Vogel, der Juryvorsitzende. Debritz ist drastisch und auch ein bisschen verrückt. Das Badische Staatstheater aus Karlsruhe wird es dann am 7. Oktober um 19:30 im Kleistforum aufführen.
0: Am Mittwochabend die Frankfurter Premiere von Debritz. Danke, Volker, für diesen Überblick. Am 6. Oktober beginnen die Kleist-Festtage

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0: Sie sind in der Szene auf Antenne Brandenburg und wir schauen jetzt in die neue Ausstellung im Brandenburg Museum für Zukunft, Gegenwart und Geschichte. Zur Stunde wird sie im historischen Kutschpferdestall am Neuen Markt in Potsdam eröffnet und sie heißt Ach Brandenburg. Gezeigt werden historische Fotos Brandenburger Orte und Landschaften, die stammen aus den 90er Jahren. Gezeigt werden aber auch aktuelle Aufnahmen der gleichen Motive, die 30 Jahre später durch Potsdamer Studierende gemacht wurden. Antenne-Reporterin Annika Jensen über eine fotografische Zeitkapsel.
1: Etwa 90 historische Aufnahmen und ihre Nachfotografien hängen an den Wänden im Brandenburg-Museum. Einige sind schwarz gerahmt, andere nicht. Eines der Bilder zeigt eine Bushaltestelle, solide gemauert. Die Landschaft im Hintergrund mit kahlen Bäumen und Sumpf wirkt trist. Die Schwarz-Weiß-Aufnahme ist aus den 90er Jahren und zeigt einen Ort im Nordosten von Brandenburg in der Prignitz.
2: Und rechts daneben sehen wir die Nachfotografie. Die beiden Studenten, die das gemacht haben, haben in dem Ort gesucht, die haben versucht, diese Bushaltestelle wiederzufinden, sind aber nicht fündig geworden und mussten dann dieses aus Glas und Metall bestehende moderne Bushäuschen an der Straße fotografieren, ebenfalls vor einem Wald und einer ähnlichen Situation.
1: Ulrich Richtmeier ist Professor für Medienkulturarbeit an der Fachhochschule Potsdam. Und gemeinsam mit seinen Studierenden und dem Brandenburg Museum hat er diese Ausstellung organisiert. Für ihn stehen die beiden Bilder für das, was die Initiatoren des Projektes Fotografie und Gedächtnis Anfang der 1990er Jahre umgetrieben hatte.
2: Die hatten nämlich Angst, dass die Dinge, die verschwinden, eben dann unsichtbar sein werden und hatten insbesondere die Befürchtung, dass bei solchen Zweckbauten, also bestimmte individuelle oder ostdeutsche oder auch bestimmte Materialien, die in diese Zeit passen, verschwinden und stattdessen eben Objekte aus dem Katalog kommen.
1: Zwischen 1993 und 1996 waren 56 ost- und westdeutsche Fotografinnen und Fotografen unterwegs und haben in Brandenburg, Mecklenburg-Vorpommern und Sachsen-Anhalt in Kleinstädten und Dörfern verschiedene Motive festgehalten: Straßenzüge, Wohnhäuser und Industrieanlagen. Die Brandenburger Sammlung im Landesmuseum für Moderne Kunst in Cottbus mit ihren rund 6000 Aufnahmen wurde nun nach 30 Jahren zum Jubiläum geöffnet. Und zwar von Richtmeier und seinen Studierenden. Sie haben viele Orte noch einmal besucht und fotografiert. Ihre Bilder stehen den historischen Aufnahmen gegenüber. Ergänzt durch freie Arbeiten der Studierenden, die sich in Form, Farbe und Ausdruck deutlich abheben. Für ihre Refotografien waren die Entscheidungen der Fotografen von damals ein Thema. Wo haben sie ihre Kamera aufgestellt? Bei welchem Licht haben sie fotografiert? Bei welchem Wetter?
2: Wir haben nicht nur den Blick auf die historische Situation, sondern wir sehen auch, wie geblickt wurde. Sodass die Studierenden, die ja auch selber größtenteils fotografische Praxis erlernen wollen und erwerben wollen und sich darin professionalisieren wollen, eben auch eine Auseinandersetzung mit den damaligen ästhetischen Entscheidungen fällen mussten und darüber diese Zeit kennengelernt haben.
1: Für Katja Melzer, Direktorin des Brandenburg Museums, war eine andere Idee der Fotografen von damals besonders spannend.
3: Sie haben das Ganze auch so als so eine Art Flaschenpost in die Zukunft verstanden. Und wir sind jetzt diese Zukunft 30 Jahre später und wir können eben schauen, wie sieht es denn heute aus und was gab es damals? Und einmal kann man diesen Abgleich machen mit den Orten, aber man sieht auch, wie blickt denn zum Beispiel eben diese jüngere Generation auf diese Orte und auf diese Landschaften in Brandenburg. Also man hat einmal diese Geschichte der Veränderung der Orte, aber eben auch die Veränderung von Perspektiven.
0: Die Potsdamer Ausstellung ist bis Mitte März geöffnet. Morgen um 18 Uhr gibt es eine Führung durch Ach Brandenburg, und zwar kostenfrei im Rahmen des Eröffnungswochenendes. Allerdings vorher anmelden müssten Sie sich, und das können Sie über die Website des Brandenburg Museums.

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1: Um 20.30 Uhr. Nachts im Westen des Landes zunehmend dichte Wolken. Später in der Prignitz und im westlichen Havelland erster Regen. Sonst locker bewölkt und trocken bei 15 bis 8 Grad. Morgen dann mehr Wolken als Sonne und vor allem bis zum Mittag örtlich etwas Regen bei Temperaturen zwischen 18 und 21 Grad.
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1: A9 Berlin Richtung Leipzig. Zwischen Niemeck und Kleinmarzehns kommt es nach einem Unfall zu Behinderungen. A10 südlicher Berliner Ring Richtung Dreieck Spreeau. Zwischen den Dreiecken Werder und Potsdam sind die rechte und mittlere Spur bis morgen früh 5 Uhr gesperrt. B96 Richtung Berlin. Vorsicht, zwischen Oranienburg Süd und Kreuz Oranienburg steht ein Pannenfahrzeug. Landkreis Ostprignitz-Ruppin. Zwischen Jabel und der B189 liegt auf der Straße zur Sandschale ein angefahrenes Reh. Vorsicht im Landkreis Teltow-Fleming. Auf der Ostdorfer Straße von Heinersdorf nach Berlin-Lichterfelde sind Personen auf der Fahrbahn. Antenne Brandenburg wünscht gute und sichere Fahrt.
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3: Und gleich bei uns Interessantes in den heutigen Kinostarts. Thüringens inoffizielle Botschafterin in Hollywood, Sandra Hüller, diesmal Seite an Seite mit einem, wenn nicht sogar dem erfolgreichsten Schauspieler und Produzenten der letzten Hollywood-Jahrzehnte.

0: Tom Cruise hängt ja gerne an, von oder auf Flugzeugen rum. Er war schwer beschäftigt mit seinen XXL-Filmreihen Top Gun und Mission Impossible. Aber Mr. Perfect kann ja auch anders. In Magnolia hat er es bewiesen. Oder in Jerry Maguire oder in Collateral. Und heute startet Digger. Und in Digger spielt neben Tom Cruise auch die mittlerweile ja allgegenwärtige Sandra Hüller. Und Regie wiederum führt einer, der mit seinen Filmen, zum Beispiel The Revenant, schon eine Menge Oscars gewinnen konnte. Ich finde, das klingt vielversprechend. Meine Antenne-Kollegin Anna Wollner hat Digger gesehen. Anna, worum geht's denn?
1: Na, Tom Cruise spielt Digger Rockwell, einen der reichsten und mächtigsten Männer der Welt. Seine Firma bohrt in Grönland nach Öl. Dabei geht was gewaltig schief und plötzlich droht eine Katastrophe, die Millionen Menschen gefährdet.
2: Mr. President, vor 55 Minuten wurde ich über die Explosion auf unserer Plattform informiert.
3: Sie verursacht gewaltige Wasserverdrängung und einen Tsunami.
4: Modellrechnung geht von 100.000 in Opfern aus.
5: Unser Digger hier hat uns ja diese Scheiße geritten und Digger gräbt uns auch wieder raus.
1: Digger reagiert darauf allerdings nicht unbedingt mit Demut. Im Gegenteil, er hält sich selbst für den einzigen Menschen, der das Problem noch lösen kann. Damit beginnt diese völlig überdrehte Satire über Geld, Macht und Männer mit sehr, sehr großem Ego. Sandra Hüller spielt seine Halbschwester und gehört zu den wenigen Menschen, die ihm widersprechen. Mehrfach sagt sie ihm ziemlich trocken das F-Wort ins Gesicht.
0: Schade. Ich kenne bisher nur den Trailer, da kommt das nicht vor. Aber zumindest staunt man schon im Trailer über Tom Cruise' Verwandlung für Digger.
1: Ja, auf jeden Fall. Also ich musste wirklich auch zweimal hingucken, denn er hat eine Halbglatze, andere Zähne, trägt so ein Fatsuit mit Bauchansatz, hat im Gesicht noch so Prothesen. Er sieht wirklich komplett anders aus. Ich habe ihn über die Augen erkannt. Es ist natürlich ein ganz bewusstes Spiel mit dem Gegenteil von dem, was wir sonst von ihm erwarten. Also er hat keine spektakulären Stunts, es ist kein Mission Impossible. Ich glaube, die größte körperliche Herausforderung war diesmal auch nach eigener Aussage das lange Stillhalten für die Maske. Der größte Stunt ist so ein Balancieren auf einem Kaminsims mit einer Schaufel in der Hand. Das ist für ihn eigentlich überhaupt kein Stunt. Trotzdem ist das eine extrem körperliche Rolle, weil er diesen Mann riesengroß spielt, fast wie auf einer Theaterbühne, laut, selbstverliebt, größenwahnsinnig. Und er ist dabei teilweise wirklich sehr, sehr komisch.

0: Und geschrieben und inszeniert hat das Alejandro González Iñárritu. Ist der ganze Film, ich sag mal so, überdreht?
1: Ja, man könnte sagen, als hätte man bei Wes Anderson so ein bisschen die Farbe abgelassen. Es gibt riesige, völlig verrückte Kulissen, streng komponierte Bilder, lange Kamerafahrten. Das sieht alles sehr, sehr künstlich aus, ist bewusst immer eine Spur zu groß. Es gibt eine Schlüsselszene in einem gewaltigen Amphitheater. Die Welt steht kurz vor dem Untergang. Trotzdem sind alle vor allem mit ihren Eitelkeiten beschäftigt. Und hinter diesem ganzen Irrsinn steckt immer die Frage, wie weit Menschen gehen, wenn sie glauben, die Welt nach ihren Vorstellungen formen zu können.
2: Bomben wir die Scheiße aus hier raus, Mr. President.
3: Ich habe eine Tomahawk, die ist so präzise, die schießt einer russischen Ballerina am anderen Ende der Welt die Titten ab.
2: Es sind Frauen anwesend.
1: Na, nur, dass leider keine Frau anwesend ist. Da sitzen selbstverständlich nur Männer.
0: Anna, wie schätzt du das ein? Geht dieser Irrsinn auf? Funktioniert, Digga?
1: Ja, das ist so ein bisschen das Problem. Ich fürchte, dass sehr viele den Film hassen werden. Es gibt einen Twist, den ich nicht verrate, der aber den ganzen Film in eine andere Richtung kippen lässt. Bis dahin und danach eigentlich auch noch ist der Film maximal selbstverliebt. Iñárritu setzt noch einen drauf und noch einen drauf und noch einen drauf. Und irgendwann möchte man ihm schon sagen, wir haben es verstanden. Ich mochte diesen Größenwahn auch. Das Set-Design ist wirklich fantastisch. Cruz wirft sich komplett in diese Figur. Und Sandra Hüller ist mit ihrem viel trockeneren Spiel das perfekte Gegenüber. Der Film ist unglaublich anstrengend, unglaublich irre. Ganz sicher nicht für alle. Es ist aber auch ein Film, bei dem man hinterher was zu besprechen hat. In Amerika, das finde ich sehr lustig, gibt es mittlerweile auf den Plakaten noch einen Zusatz, weil der Film so von der Kritik zerrissen wird, dass da steht, die Kritiker finden den Film scheiße, überzeugen sie sich selbst.
0: Ja, ich freue mich darauf. Ich will den unbedingt sehen und ich liebe Film Nachklapp und zu diskutieren nach einem Film. Digga, mit Tom Cruise und Sandra Hüller und John Goodman als Mr. President startet heute in unseren Kinos.
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1: In Potsdam Stadtzentrum liegt die Gedenkstätte Lindenstraße. Das Haus mit der Nummer 5455 war lange Gerichtsgebäude und Gefängnis, schon zu Kaiserzeiten, während der NS-Diktatur, dann während der sowjetischen Besatzung, und es war Stasi-Gefängnis bis 1989. Michael Siems ist Historiker und leitet die Bildungsabteilung der Gedenkstätte Lindenstraße. Guten Abend, Herr Siems.
2: Guten Abend.
1: Am 3. Oktober ist in der Gedenkstätte Tag der offenen Tür, kostenfrei und mit Programm. Es gibt Sonderführungen und Rundgänge durch den Haft- und Justizort. Übernehmen Sie selbst auch welche?
2: Auf jeden Fall. Wir freuen uns jedes Mal wieder, da auch neue Besucherinnen und Besucher in unserem Ort kennenzulernen. Das lassen wir uns natürlich auch nicht nehmen.
1: Am Tag der Deutschen Einheit sind die Schlangen immer lang vor Ihrem Haus da, das Interesse an Führungen groß. Welche Rückmeldungen kommen denn so von den Besuchern?
2: Also viele Besucherinnen und Besucher, die den Tag der offenen Tür nutzen, um das erste Mal unseren Ort kennenzulernen, sind immer wieder überrascht, was passiert, wenn man hier über die Schwelle tritt. Unser Haus, für diejenigen, die noch nicht da waren, fügt sich ja von außen sehr schön in die Potsdamer Innenstadt ein. Und wenn man dann auf den Hof tritt, ist da die Überraschung. Oder ist ja ein richtiges, auch recht großes Gefängnis hier mitten in der Stadt. Das ist etwas, was viele Besucherinnen und Besucher im ersten Moment wirklich auch erschüttert, möchte ich fast sagen.
1: Sie planen Rundgänge und auch Gespräche mit ehemals in der Lindenstraße Inhaftierten. Welche Zeitzeugen erwarten Sie dann am Samstag in der Gedenkstätte?
2: Zwei Highlights unseres Tags der offenen Tür sind rund um unsere aktuelle Sonderausstellung zum Leben nach der Haft. Da wird es am Vormittag um 11 Uhr eine Co-Führung mit der Kuratorin der aktuellen Sonderausstellung und dem Zeitzeugen Bernd Richter geben, der hier in den 1970er Jahren inhaftiert war. Am Nachmittag um 15 Uhr haben wir dann noch ein Mehrgenerationengespräch mit der Familie Kurt. Bei diesem Mehrgenerationengespräch wird es, so wie eben auch bei dieser Sonderausstellung, darum gehen, eben nicht nur die Folgen von politischer Haft auf die einzelne Person sichtbar zu machen, sondern eben auch nochmal zu zeigen, was macht das mit Familien, was macht das mit Kindern.
1: Welche Wege gibt es denn, jüngere Generationen für die Themen Diktatur und auch Widerstand zu interessieren?
2: Wir haben da ein breites Programm. Bei uns finden sehr, sehr regelmäßig Führungen, digitale Spuren suchen und Gespräche mit Zeitzeuginnen und Zeitzeugen statt. Was wir jetzt aktuell haben und auch beim Tag der offenen Tür vorstellen, ist ein neues Bildungsprogramm, das unser neues Projekt Wir Anderen, gesellschaftliche Vielfalt in der SED-Diktatur, vorstellt. Da geht es dann nochmal genau darum, junge Menschen eben auch bewusst zu machen, wie Teile der Gesellschaft die SED-Diktatur erlebt haben, die nicht zur Mehrheitsgesellschaft gehören, also beispielsweise Vertragsarbeiterinnen und Vertragsarbeiter und queere Menschen.
1: Da Sie sagten, man kann dieses Bildungsprojekt dann am Tag der offenen Tür, also übermorgen, bei Ihnen kennenlernen, in welchem Rahmen kann man dieses Bildungsprojekt kennenlernen?
2: Da haben wir einen offenen Workshop. Da werden im Prinzip Auszüge dessen vorgestellt, was wir dann später jetzt im laufenden Schuljahr versuchen werden, mit vielen Schulklassen aus Brandenburg, aus Berlin und aus dem gesamten Bundesgebiet anzubieten. Da wird es eben auch Auszüge aus Videointerviews mit Zeitzeugen und Zeitzeugen geben. Verschiedene spannende Quellen zu diesem Thema Leben von Minderheiten in der DDR, in der SED-Diktatur, die man so vielleicht noch nicht kennt.
1: Tag der offenen Tür übermorgen in der Gedenkstätte Lindenstraße in Potsdam von 10 bis 18 Uhr. Herr Siems, was würden Sie denn jemandem mit auf den Weg geben, der dann am Samstag vielleicht zum allerersten Mal in die Lindenstraße 54 kommt?
2: Wenn Sie können, nehmen Sie sich Zeit mit. Es wird definitiv Gelegenheiten geben, auch an mehreren Veranstaltungen teilzunehmen. Wir haben stündlich wechselnde Führungen sowohl zur NS als auch zur SED-Diktatur. Also es lohnt eben zum Beispiel, sich dann auch für beide Themen die Zeit einzuplanen.
1: Herzlichen Dank für das Gespräch, Herr Siems.
2: Gerne.

Mein Name ist Peggy Kubek und ich wünsche Ihnen noch einen schönen Abend. Nächsten Donnerstag ist die Antenne-Szene zurück. 20 Uhr mit Kunst und Kultur aus Brandenburg. Bis dahin. Auf Wiedersehen.

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1: Im Studio Sabine Löbrig. Guten Abend. Heute hatten die ersten Arbeiten begonnen auf der Bahnstrecke zwischen Berlin und Hannover. Die sogenannte Lehrter Bahn wird saniert. Ab morgen früh ist die Strecke gesperrt. Im Havelland fällt auch die Regionalbahn auf der Strecke weg. Heike Schüler berichtet.
2: Die Bahn richtet einen Busersatzverkehr ein. Der bringt Pendler aus dem Havelland zu einem Bahnhof auf der sogenannten Hamburger Bahn. Der Ersatzbus X4 zum Beispiel bringt Fahrgäste aus Rathenow und Nennhausen zum Bahnhof Nauen. Von dort geht's weiter mit einem Regionalzug. Das dauert statt einer Stunde dann fast zwei Stunden. Ursprünglich hatte die Bahn zweimal zwei Monate Sperrung angekündigt. Doch weil sie mit der Elektrifizierung einer Parallelstrecke nicht fertig wurde, werden zumindest die 4000 Pendler aus Rathenow und Nennhausen nun 14 Monate vom Zugverkehr abgeschnitten bleiben.
1: Das BSW in Brandenburg will weniger Flächen für Windkraftanlagen zur Verfügung stellen und das sogenannte Windkraftmoratorium verlängern. Ein entsprechender Gesetzentwurf der BSW-Fraktion liegt dem RBB exklusiv vor. Martin Adam berichtet.
3: Das BSW möchte mit dem Gesetz erreichen, dass künftig alle für Windenergie ausgewiesenen Flächen in Brandenburg auf das Ausbauziel des Bundes angerechnet werden. Der Bund gibt vor, dass bis Ende 2027 mindestens 1,8%, bis Ende 2032 mindestens 2,2% der Landesfläche für Windräder bereitgestellt werden müssen. Dazu entscheiden die Kommunen, wo Windräder in sogenannten Vorranggebieten gebaut werden sollen.
1: Der Bund der Steuerzahler kritisiert in seinem aktuellen Schwarzbuch auch Projekte in Brandenburg und Berlin. Unter anderem moniert der Verein, dass der geplante Regierungsflughafen am BER deutlich teurer werde. Alexandra Karolczyk.
4: Für das Regierungsterminal waren ursprünglich 344 Millionen Euro angesetzt. Die Kosten könnten laut Steuerzahlerbund aber auf bis zu 2,5 Milliarden Euro steigen. Die Bundesanstalt für Immobilienaufgaben erklärt die Mehrkosten unter anderem mit einem erhöhten Flächenbedarf, etwa durch mehr und größere Flugzeuge und erhöhte Sicherheitsanforderungen. Dagegen kritisiert der Bund der Steuerzahler, es würden mehr Abstellpositionen geplant, als Regierungsflugzeuge tatsächlich vorhanden seien.
1: Die Füchse Berlin haben die Handball-Club-WM in Ägypten mit dem 5. Platz beendet. Im letzten Spiel setzten sich die Berliner gegen den EC Pinheiros aus Brasilien 31-27 durch. Soweit die Antenne Brandenburg-Nachrichten. 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Das Wetter. Nachts im Westen des Landes zunehmend dichte Wolken und später in der Prignitz erster Regen. Die Temperaturen 15 bis 8 Grad.
5: Hier ist der Verkehrsservice für den ARD-Abend. Hallo an alle unterwegs. A1 Saarbrücken Richtung Lübeck ist zwischen Bremen-Brinkum und Bremen-Arsten wegen Vermessungsarbeiten bis morgen 6 Uhr gesperrt. A14 Richtung Schwerin zwischen Magdeburg-Reform und Magdeburg-Sudenburg, da liegt Metallrohr auf der Fahrbahn. Und A40 Duisburg-Essen zwischen Kreuz Duisburg und Kreuz Kaiserberg in beiden Richtungen bis nächsten Montag gesperrt. Da werden 2 Brücken abgerissen. Das war's. Damit weiterhin eine gute Fahrt durch den Abend.
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5: Ja, einen Abend aus Magdeburg. Der Tag geht. André Holst kommt und mit ihm gleich ein ganz neuer Monat.

Foo Fighting. Um 12 nach 9 hier im ARD-Abend, Donnerstag, 1. Oktober 2026. Und ich liebe sie, die kuriosen Feiertage. Und heute am 1. Oktober, da hatten wir ja schon einen ganz besonderen Tag, der früh begann. Ne? Tag des Kaffees. Das ist der einzige Feiertag, bei dem man schon morgens völlig legal einsitzen hat. Also ein Koffeinschub natürlich. Tag des Kaffees. Morgens Lebensretter, abends Schlafverhinderer. Und irgendwann muss die Bohne ja auch mal ihre dunkle Seite zeigen. Und wenn die Kaffeebohne gerade irgendeine Lebensweisheit oder einen nostalgischen Gedanken raushaut, dann den hier.

ganz großes musikalisches Kino hier im ARD-Abend. Die Gruppe Supertramp mit It's Raining Again. Und es wird Zeit für Klatsch und Tratsch aus der Showbranche, denn diese Meldung, die hat mich wirklich, die hat mich schon einfach mal umgehauen im September. Da redet ja doch jeder drüber. Andere suchen jahrelang nach dem richtigen Partner und Schauspielerin Claudia Schmutzler, die hat das Problem ganz einfach pragmatisch gelöst und sich selbst geheiratet. Der Vorteil, man kennt die Schwiegerfamilie schon und beim Hochzeitstag kann hinterher gar keiner sagen, ich hab's vergessen. Ja, ich würde mich auch gern selbst heiraten, aber ich bin schon verheiratet. Sogar schon zum dritten Mal. Und eine vierte Hochzeit, die bekomme ich zu Hause wahrscheinlich gar nicht einfach erklärt. Man muss ja auch nicht immer gleich übertreiben. Und Udo hat daran sowieso auch nie gezweifelt.

Stop in the Name of Love, Diana Ross on The Supreme. So, Graceland hier im ARD-Abend ist einer dieser Songs, bei denen man plötzlich losfahren möchte, obwohl man gar nicht weiß, wohin. Naja, Paul Simon zeigt, manchmal braucht das Leben keinen Plan, sondern nur eine Straße, gute Musik und genügend Sprit im Tank. Naja, bei den Benzinpreisen allerdings vielleicht besser nur bis zum nächsten Kreisverkehr und dann schnell wieder zurück.

0: Ja, die Tour ist zu Ende. Tank ist leer. Das war Paul Simon hier im ARD Abend. Es war Zeit für den Blick auf die Straßen. Der Verkehrsservice für den ARD Abend um 21.30 Uhr. Hallo an alle unterwegs. A1 Richtung Norden zwischen Bremen-Brinkum und Bremen-Arsten. Da ist die Strecke wegen Vermessungsarbeiten bis morgen 6 Uhr gesperrt. A14 Richtung Schwerin zwischen Magdeburg-Reform und Magdeburg-Sudenburg. Da liegt ein Metallteil auf der Fahrbahn. Und A40 Duisburg-Essen zwischen Kreuz Duisburg und Kreuz Kaiserberg in beiden Richtungen bis nächsten Montag gesperrt. Da werden nämlich zwei Brücken abgerissen. So. Und das war's schon. Ich wünsche Ihnen weiterhin eine gute und störungsfreie Fahrt. Ja, so schnell ist das.
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0: Heute mit André Holst und Musik von Roxette. How do you do? 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

Rockset hier im ARD-Abend, 21.34 Uhr, haben wir es, 1. Oktober. Ach, die Herbstzeit ist da, ne? Und jetzt habe ich gute Musi für die Ohren. Ein Song aus einer Zeit, als Telefone noch an der Wand festgebunden waren. Ne? Kein Akku leer, kein Handy verlegt, höchstens die Schnur, die mal wieder hoffnungslos verheddert war und vielleicht auch drüber stolperte und hinplumpste. Naja, die Bundespost sagt damals ganz schlicht, ruf doch mal an.

Da muss ich leider rauf, denn wir haben Falschfahrer auf der A46 Hemmer Richtung Hagen. Zwischen der Auffahrt B7 Hemmer und Hagen Elsei, da ist ein Falschfahrer unterwegs. Fahren Sie bitte äußerst rechts und überholen Sie nicht. Wir melden, wenn die Gefahr vorüber ist. Ich wiederhole, Vorsicht, bitte, Auffahrt B7 Hemmer Richtung Hagen Elsei ist ein Falschfahrer unterwegs. Fahren Sie bitte äußerst rechts, überholen Sie nicht. Wir melden, wenn die Gefahr vorüber ist.

0: 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Das war ein bisschen Melancholie hier im ARD-Abend und ganz viel Hoffnung. Genauso richtig für den Oktober. Na, draußen wird es dunkler, aber darum müssen wir innerlich nicht das Licht ausmachen. Ganz im Gegenteil. Es geht auf 10, also 21.47 Uhr haben wir es hier. Und damit kann man sagen, der Tag ist irgendwie praktisch schon gelaufen. Ne? Die wichtigsten Entscheidungen sind getroffen und alles, was jetzt noch schief geht, das können wir guten Gewissens vielleicht auf morgen verschieben. Machen wir es uns also hier musikalisch ein bisschen schön mit Arlo Guthrie, City of New Orleans.
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1: Um 22 Uhr mit Thomas Haag. Guten Abend. Drei Viertel der Bevölkerung in Deutschland halten die Maßnahmen der Bundesregierung gegen die hohen Energiepreise für unzureichend. Das zeigt der neue ARD-Deutschland-Trend. Auch insgesamt verliert die schwarz-rote Koalition weiter an Zustimmung. Aus dem Hauptstadtstudio Christina Nagel.
2: 89% sagen in der repräsentativen Umfrage, dass sie weniger oder gar nicht zufrieden sind mit der Arbeit der Bundesregierung. Wenn jetzt Bundestagswahl wäre, dann würde die AfD weiter vorn liegen mit 27%. Dahinter die CDU, die leicht verliert und jetzt bei 20% liegt. Die Grünen verbessern sich leicht auf 16. Die SPD bleibt bei 13% und die Linke käme auf 11%.
1: Die Bundeswehr stellt ein eigenes Drohnenregiment auf. Bis zu 600 Soldatinnen und Soldaten werden dem Verband angehören, wie Verteidigungsminister Pistorius ankündigte. Das Regiment solle Reichweiten bis zu 500 Kilometer abdecken. Mit dem Schritt wolle man Kompetenzen im Umgang mit Drohnen und anderen unbemannten Kampfsystemen bündeln, so Pistorius weiter. Bundeskanzler Merz hat die Bedeutung der NATO für die internationale Stabilität hervorgehoben. Seit drei Generationen sorge das Bündnis für Sicherheit und Frieden im euroatlantischen Raum, sagte Merz in Münster. Dort wurde die NATO heute mit dem Internationalen Preis des Westfälischen Friedens ausgezeichnet. In Münster demonstrierten mehrere Gruppen dagegen, dass die Militärallianz mit einem Friedenspreis geehrt wird. Linke, Grüne und SPD in Berlin haben nach der Abgeordnetenhauswahl ein erstes Vorgespräch geführt. Spitzenvertreter der drei Parteien bezeichneten den Austausch anschließend als konstruktiv. Angela Ulrich, RBB 24, Landespolitik.
3: Ausdrücklich bleiben alle drei Seiten dabei, dass es sich weiterhin um Vorgespräche handelt und noch nicht um Sondierungen. Knackpunkte dabei sind vor allem die zuletzt heftig diskutierten Themen Antisemitismus und organisierte Kriminalität. Grüne und SPD drängen auf gemeinsame Verabredungen mit der Linken. Wie diese genau aussehen werden, ist bisher unklar.
1: Bahnreisende brauchen ab morgen früh auf der Strecke zwischen Berlin und Hannover deutlich länger. Grund sind Sanierungsarbeiten, die mehr als ein Jahr lang dauern werden. Laut Bahn werden Weichen, Gleise und Oberleitungen erneuert. In dieser Zeit werden die Fernzüge über Magdeburg und Braunschweig umgeleitet. Die Fahrzeit zwischen Berlin und Hannover verlängert sich dadurch auf fast 3 Stunden. Soweit die Nachrichten. 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Das Wetter. Nachts haben wir im Westen dichtere Wolken, sonst ist es eher locker bewölkt und trocken. Die Tiefstwerte liegen bei 15 bis 7 Grad. Morgen haben wir dann mehr Wolken als Sonne und vormittags kann es in der Westhälfte auch etwas Regen geben, bei maximal 18 bis 21 Grad.

0: Hallo an alle unterwegs. Hier ist der Verkehrsservice für den ARD-Abend. Achtung nochmal, die Warnung vor dem Falschfahrer auf der A46 Hagen-Hemer. Zwischen Kreuzhagen und Iserlohn Zentrum, da ist ein Falschfahrer unterwegs. Fahren Sie bitte äußerst rechts. Überholen Sie nicht. Wir melden, wenn die Gefahr vorüber ist. Weitere Meldungen habe ich für Sie. Und zwar hier A1 Richtung Norden zwischen Bremen-Brinkum und Bremen-Arsten ist die Strecke wegen Vermessungsarbeiten noch bis morgen früh 6 Uhr gesperrt. A29 Oldenburg Richtung Wilhelmshaven ist zwischen Oldenburg-Umstede und Kreuz Oldenburg-Nord wegen Bauarbeiten bis 5 gesperrt. A40 Duisburg-Essen ist zwischen Kreuz Duisburg und Kreuz Kaiserberg in beiden Richtungen bis nächsten Montag gesperrt. Da werden 2 Brücken abgerissen. Und das war's. Weiterhin eine gute Fahrt durch diesen Abend.
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0: Dieser Abend kommt vom Mitteldeutschen Rundfunk aus Magdeburg und für Sie am Sabbeln ist André Holst.

0: Und zwischendurch müssen die guten Nachrichten sofort raus, denn ich habe die Entwarnung hier im ARD-Abend für die A46 Hagen-Hemer. Kein Falschfahrer mehr zwischen Kreuzhagen und Iserlohn-Zentrum. Sie haben wieder freie Fahrt.
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0: Jetzt hat uns im Griff der 1. Oktober. Der Herbst ist da, aber jetzt ganz gewaltig, ne? Die Tage werden kürzer, die Nächte länger und es wird kühler. Noch nicht ganz so, aber so Schritt für Schritt sind wir auf dem Weg. ARD-Abend, 16 Minuten nach 10 und jetzt wird Zeit für das Beste, was die deutsche Musikszene zu bieten hat. Musik made in Germany. Der beste Beweis, dass wir nicht nur Autos bauen können, sondern auch Ohrwürmer. Und eine von den Ober-Ohrwürmern-Produzentinnen ist Sarah Connor.
1: Ich habe heute...

All Night Long, Lionel Richie im ARD-Abend. 22.23 Uhr haben wir es, ja. Und 1. Oktober, ne? Die Blätter überlegen noch, lasse ich mich fallen oder bleibe ich noch hängen? Und die Menschen, die machen dasselbe. Mit Blick aufs Sofa. Und dann gibt es noch gute Musik. Where do you go? Ach, no mercy, ja. Where do you go? Wohin gehst du? Um diese Uhrzeit höchstens zum Kühlschrank. No mercy für den ARD-Abend.

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6: Und hier ist der Verkehrsservice für den ARD-Abend. Schön, dass Sie bei uns sind. Und wir wollen mal sehen, was auf den Straßen so los ist. Ich habe hier die A1 im Blick und zwar, das ist die Strecke Richtung Norden, Bremen-Brinkum und Bremen-Arsen. Da ist die Strecke wegen Vermessungsarbeit noch bis morgen früh 6 Uhr gesperrt. Und A7 Hannover Richtung Würzburg ist zwischen Guxhagen und Melsungen nach einem Unfall gesperrt. A29 Oldenburg Richtung Wilhelmshaven ist zwischen Oldenburg-Ohmstätte und Kreuz Oldenburg-Nord wegen Bauarbeiten bis 5 gesperrt. Und die A40 Duisburg-Essen ist zwischen Kreuz Duisburg und Kreuz Kaiserberg in beiden Richtungen bis nächsten Montag gesperrt, da werden nämlich 2 Brücken abgerissen. Und damit weiterhin eine gute Fahrt durch den ARD-Abend.
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6: Der Tag geht. André Holst kommt und surft mit Ihnen über seine Wortwellen durch diesen Abend. Hier sind die Thompson Twins mit Hold Me Now.

0: Cetera.
1: 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Ah, wir haben es 10:30 mittlerweile und jetzt wird Zeit, Ihnen wieder ein Lächeln aufs Gesicht zu zaubern.
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3: Liebesbotschaften per SMS.
4: Ich habe versucht, sag ich mal, romantische SMS zu schreiben. Also so, o Holde, wisse, des Nächtens komme ich anbei, stell ihn kalt den Wein und bereite dein Gebein. Ja, also ja, so, ja, dass man über die Sehnsucht den anderen erreicht.
5: Liebesgedichte habe ich geschrieben.
4: Ja, bitte. Stimmt, das war ja auch ein Gedicht. Bitte,
5: genau. Das war ja auch ein Gedicht.
4: Ja, stimmt.
5: Eins habe ich geschrieben, das ist schon sehr alt, ich weiß nicht, ob ich es hinkriege. Wenn ich dich sehe, dann gibt's ein Gewitter meiner Neuronen und Transmitter. Wenn wir mal eng beieinander sitzen, dann fühle ich subkutan Ameisen flitzen. Wenn du beginnst, mir ins Ohr zu säuseln, dann spüre ich im Nacken die Haare sich kräuseln. Und wenn du mich küsst in des Raumes Stille, dann ist das weder mein Wunsch noch Wille.
4: Ja, ich muss sagen, finde ich toll, aber meins gefällt mir besser.
5: Ja.
4: Also, ja, ist natürlich auch Geschmackssache. Kam denn der Brief, kam das Gedicht, war das für eine spezielle Person?
5: Ich habe das nie jemandem gezeigt.
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ARD-Abend, wir haben es gleich 10 vor 11 und manchmal ist ja der beste Moment des Tages, in dem niemand mehr etwas von einem will. Aber eine habe ich noch, eine gibt's auf die Ohren und die will garantiert noch etwas von Ihnen, nämlich in der ARD-Hitnacht Ihre Begleiterin sein. Im Anschluss nach den Nachrichten, ich wünsche Ihnen eine tolle Nacht mit Imme Tröger, sie unterhält Sie vom Feinsten. Ich bin André Holst, macht Tschüss und sage viel Spaß, bis zum nächsten Mal mit Imme.

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1: Um 23 Uhr mit Thomas Haag. Guten Abend. Drei Viertel der Bevölkerung in Deutschland halten die Maßnahmen der Bundesregierung gegen die hohen Energiepreise für unzureichend. Das zeigt der neue ARD-Deutschland-Trend. Auch insgesamt verliert die schwarz-rote Koalition weiter an Zustimmung. Aus dem Hauptstadtstudio Christina Nagel.
2: 89% sagen in der repräsentativen Umfrage, dass sie weniger oder gar nicht zufrieden sind mit der Arbeit der Bundesregierung. Wenn jetzt Bundestagswahl wäre, dann würde die AfD weiter vorn liegen mit 27%. Dahinter die CDU, die leicht verliert und jetzt bei 20% liegt. Die Grünen verbessern sich leicht auf 16. Die SPD bleibt bei 13% und die Linke käme auf 11%.
1: Die Bundeswehr bekommt nächstes Jahr ihr erstes Drohnenregiment. Nach den Worten von Verteidigungsminister Pistorius sollen dort die Fähigkeiten im Umgang mit unbemannten Systemen gebündelt werden. Hauptstadtkorrespondent Dietrich Karl Meurer.
3: Das Regiment soll Drohnen zur Aufklärung nutzen und gegnerische Drohnen abfangen. Auch unbemannte Fahrzeuge am Boden sind vorgesehen. Die Systeme sollen Reichweiten bis zu 500 Kilometer abdecken. Eine eigene Einheit soll zudem gegnerische Funk- und Datenverbindungen stören. Die Soldaten sollen dort auch neue Technik testen.
1: Das erste Dreiergespräch zwischen Linken, Grünen und SPD nach der Berliner Abgeordnetenhauswahl ist aus Sicht der Beteiligten konstruktiv verlaufen. Ergebnisse wurden aber nicht benannt. Man habe absolute Vertraulichkeit vereinbart, hieß es. Für das Wochenende sind weitere Runden geplant. Ein zentrales Thema war der Umgang mit Antisemitismus. Vertreter von Grünen und SPD hatten von den Linken verlangt, sich klarer von Judenhass in den eigenen Reihen zu distanzieren und das zur Bedingung für Sondierungsgespräche über eine Koalition gemacht. Bahnreisende brauchen ab morgen früh auf der Strecke zwischen Berlin und Hannover deutlich länger. Grund sind Sanierungsarbeiten, die mehr als ein Jahr lang dauern werden. Laut Bahn werden Weichen, Gleise und Oberleitungen erneuert. In dieser Zeit werden die Fernzüge über Magdeburg und Braunschweig umgeleitet. Die Fahrzeit zwischen Berlin und Hannover verlängert sich dadurch auf fast 3 Stunden. Die deutsche Fußballnationalmannschaft hat ihren ersten Sieg mit dem neuen Bundestrainer Klopp gefeiert. Im dritten Spiel der Nations League schlug die DFB-Elf am Abend in München Serbien mit 2:0. Als nächstes gibt es am Sonntag das Rückspiel in Griechenland. Soweit die Nachrichten. 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Das Wetter. Nachts haben wir im Westen dichte Wolken, sonst ist es eher locker bewölkt und es bleibt auch trocken bei Tiefstwerten von 15 bis 7 Grad. Morgen haben wir dann mehr Wolken als Sonne und vormittags in der Westhälfte auch immer wieder mal etwas Regen bei 18 bis 21 Grad. Hi.
4: Und da heißt es, Vorsicht auf der A81, Singen Richtung Heilbronn, zwischen Böblingen-Sindelfingen und der Ausfahrt Leonberg-Ost werfen Personen Steine auf die Fahrbahn. Bitte fahren Sie äußerst vorsichtig auf der A81, Singen Richtung Heilbronn, zwischen Böblingen-Sindelfingen und der Ausfahrt Leonberg-Ost. Hier werfen Personen Steine auf die Fahrbahn. Bitte fahren Sie äußerst vorsichtig. Hier ist der Verkehrsservice in der ARD-Hitnacht. Meldungen kommen außerdem von der A1 Osnabrück Richtung Bremen. Zwischen Bremen-Brinkum und Arsten ist die Autobahn wegen Vermessungsarbeiten bis 6 Uhr gesperrt. A3 Frankfurt Richtung Köln zwischen Montabaur und Dreieck Dernbach 4 Kilometer Stau. A3 Köln Richtung Oberhausen zwischen Kreuz Breitscheid und Kreuz Kaiserberg 6 Kilometer Stau wegen Bergungsarbeiten. A3 Köln Richtung Frankfurt zwischen Idstein und Niedernhausen 5 Kilometer Stau nach einem Unfall. Die A7 Kassel Richtung Fulda ist zwischen Guxhagen und Melsungen wegen eines Unfalls bis auf Weiteres gesperrt. Die A8 Karlsruhe Richtung Stuttgart ist zwischen Kreuz Stuttgart und Stuttgart-Möhringen ebenfalls nach einem Unfall gesperrt. Die A9 Berlin Richtung Halle-Leipzig ist zwischen Niemeck und Kleinmarzins derzeit gesperrt. Die A40 Duisburg-Essen ist zwischen Kreuz Duisburg und Kreuz Kaiserberg wegen Bauarbeiten in beiden Richtungen noch bis Montag gesperrt. Die A40 Duisburg Richtung Venlo ist zwischen Wankum und Niederdorf wegen Bauarbeiten bis morgen um 5 Uhr in der Früh gesperrt. Die A46 Wuppertal Richtung Düsseldorf ist zwischen Wuppertal-Farrisberg Beck und Sonnborner Kreuz nach einem Unfall gesperrt. Die A52 Mönchengladbach Richtung Düsseldorf ist zwischen Kreuz Nersen und Kreuz Karst wegen Fahrbahnerneuerung bis Freitag Mitternacht gesperrt. Die A61 Mönchengladbach Richtung Venlo ist zwischen Kaldenkirchen und Grenzwald wegen Bauarbeiten noch bis Montag früh gesperrt. Und die A81 Singen Richtung Stuttgart ist zwischen Rottenburg und Herrenberg wegen Bergungsarbeiten derzeit gesperrt. Das waren die Verkehrsmeldungen. Wir wünschen Ihnen eine gute Fahrt.
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4: Und da heißt es, wach bleiben mit der ARD-Hitnacht, heute aus Dresden. Den Donnerstagabend lassen wir diese Stunde mit Gabriela Chilmi ausklingen, Sweet About Me, und mit Van Halen und Jump. Ich bin Imme Tröger, einen angenehmen Abend wünsche ich.

mit der AD-Hitnacht durch die Nacht. Und Vorsicht heißt es immer noch auf der A81 Singen Richtung Stuttgart. Zwischen Böblingen-Sindelfingen und Böblingen-Ost. Hier werfen Personen Steine auf die Fahrbahn. Auf der A81 Singen Richtung Stuttgart. Zwischen Böblingen-Sindelfingen und Böblingen-Ost. Hier werfen Personen Steine auf die Fahrbahn. Bitte fahren Sie vorsichtig. Gabriella Tirmi haben wir da gerade gehört mit Sweet About Me. Das ist der Donnerstagabend mit der ARD-Hitnacht. Und wenn es für Sie früher normal war, zu einem Joe Cocker-Konzert gehen zu können, wenn er denn in Deutschland war, dann stellen Sie sich vor, Sie müssten glauben, dass Sie diesen Superstar nie live erleben würden. Und dann können Sie sich vielleicht den Aufruhr vorstellen, als es hieß, Joe Cocker gibt ein Konzert in der DDR. Auf der Wiese vom Deutschen Hygienemuseum geschah das Wunder in Dresden. 87.000 Karten sollen verkauft worden sein. 150.000 Fans dagegen sollen stattdessen erschienen sein. Und der Abend war sicher für die, die ihn erleben durften, unvergesslich. Wir machen jetzt ihr Zuhause auch zur Konzert.

Chris Burke und Don't Pay the Ferryman. Das ist die ARD-Hitnacht. Ihr Weg durch den Donnerstagabend. Und da hat er mal gesagt über das nächste Lied: Ich habe gar nicht nachgedacht. Es ist einfach so passiert. Die Rede ist von Peter Schilling und Major Tom. Bei dem Song hatte er eine ganze Weile zwei verschiedene Einzelteile im Kopf: das prägnante Bassmotiv und dann die Melodie. Eins lag dort, das andere lag da, auch über einige Jahre. Und irgendwann kam dann der Moment, wo ihm auffiel, dass das zusammengehört. Und ab da ging eigentlich alles ganz schnell. Musikerfreunde kamen mit dazu, die hier und da ein bisschen was verfeinert haben, wie er es nannte. Und fertig war Major Tom. Hier ist Peter Schilling in der ARD-Hitnacht.

Und da schauen wir auf die Straßen. Hier ist der Verkehrsservice in der ARD-Hitnacht. Die A1 Osnabrück Richtung Bremen ist zwischen Bremen-Brinkum und Arsten wegen Vermessungsarbeiten bis 6 Uhr gesperrt. Die A3 Frankfurt Richtung Köln ist zwischen Montabaur und Dreieck Dernbach zwar nicht gesperrt, aktuell hier allerdings 4 Kilometer Stau. Die A3 Frankfurt Richtung Köln ist zwischen Kreuzborn-Siegburg und Lohmer nach einem Unfall gesperrt. Die A3 Richtung Oberhausen zwischen Kreuz Breitscheid und Kreuz Kaiserberg 6 Kilometer Stau wegen Bergungsarbeiten. A3 Köln Richtung Frankfurt zwischen Idstein und Niedernhausen 5 Kilometer Stau nach einem Unfall. Die A8 Karlsruhe Richtung Stuttgart ist zwischen Kreuz Stuttgart und Stuttgart-Möhringen nach einem Unfall gesperrt. Die A40 Duisburg-Essen ist zwischen Kreuz Duisburg und Kreuz Kaiserberg wegen Bauarbeiten in beiden Richtungen noch bis Montag.

0: Fersen und Kreuz Karst wegen Bahnerneuerung, Fahrbahnerneuerungen bis morgen Abend gesperrt. Die A61 Mönchengladbach Richtung Venlo ist zwischen Kaltenkirchen und Grenzwald wegen Bauarbeiten noch bis Montag früh gesperrt. Und die A96 Lindau Richtung München ist zwischen Weißensberg und Wangen West nach einem Unfall gesperrt. Das waren die Verkehrsmeldungen. Wir wünschen Ihnen gute Fahrt.
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Mark war das mit Want to Make Her Happy. Sie hören die ARD-Hitnacht mit Imme Tröger, kurz vor Tagesausklang am Donnerstag. Und da sagen wir auch in dieser Nacht Danke für Ihre Post, zum Beispiel von Asim Sepp. Ich hoffe, ich habe das jetzt richtig ausgesprochen. Er hört uns in Hamburg, hat er uns geschrieben, über den Äther von NDR 90,3 in Hamburg. Und selbst moderiert er auch hobbymäßig im Internet eine Radiosendung. Ich wünsche Ihnen noch eine erfolgreiche Show und eine gute Nacht mit freundlichen Grüßen aus Hamburg. Ja, da sagen wir vielen Dank und natürlich weiterhin eine angenehme ARD-Hitnacht hier mit uns, zum Beispiel zur Musik von Dusty Springfield, Son of a Preacher Man. Und wenn Sie uns auch schreiben wollen, nur gerne, geht mit Mail an ard-hitnacht@mdr.de oder als Nachricht auf unserem AB 0800 80 80 110.

Shakespeare Sister und Hello, das ist ihre ARD-Hitnacht mit Imme Tröger. Und es war einmal ein Songschreiber namens Steven Greenberg. Der lebte in Minnesota und fand sein Leben dort unerträglich langweilig. Er träumte von New York. Dort wollte er leben und gab der Stadt sogar einen eigenen Namen. Er nannte sie Funky Town. Und aus diesem Kosenamen entstand auch der größte Hit für Lip Sync. Hören wir uns an.

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1: Um 0 Uhr mit Wolfgang Berger. Die Bundeswehr stellt ein eigenes Drohnenregiment auf. Verteidigungsminister Pistorius sagte auf dem niedersächsischen Truppenübungsplatz Bergen, wer sich zu Lande durchsetzen wolle, müsse den Kampf mit unbemannten Systemen beherrschen. Aus der Nachrichtenredaktion Gisela Former.
2: Demnach wird der Verband aus bis zu 600 Männern und Frauen bestehen. Er könne Reichweiten bis zu 500 Kilometern abdecken. Das Drohnenregiment soll auch mit den neuen Kamikaze-Drohnen ausgerüstet sein, die die Bundeswehr gerade erprobt. Der neue Verband wird offenbar Teil der 10. Panzerdivision werden, zu der auch die zum Schutz der NATO-Ostflanke in Litauen stationierte Panzerbrigade 45 gehört. Die Einführung von Drohnen ist auch eine Lehre aus dem Verlauf des Kriegs in der Ukraine.
1: Drei Viertel der Bevölkerung in Deutschland halten die Maßnahmen der Bundesregierung gegen die hohen Energiepreise für unzureichend. Das zeigt eine repräsentative Umfrage von Infratest DIMAP für den ARD-Deutschland-Trend. Darin gaben 74% an, dass die schwarz-rote Koalition zu wenig gegen die Teuerung tut. Beim neuen Tankrabatt ist das Meinungsbild gespalten. 47% halten ihn für richtig, fast ebenso viele für falsch. Der Tankrabatt gilt von heute an bis Ende Dezember. Ein Tanker ist nach Angaben des britischen Militärs in der Straße von Hormus von einem Geschoss getroffen worden. Das Schiff sei daraufhin in Brand geraten, teilte die Seehandelsaufsicht der britischen Marine mit. Die Besatzung ist demnach in Sicherheit. Bislang bekannte sich niemand zu dem Angriff. Die deutsche Fußballnationalmannschaft hat in München ihren ersten Sieg unter Bundestrainer Klopp gefeiert. Im dritten Spiel der Nations League setzte sich das DFB-Team mit 2:0 gegen Serbien durch. Aus München Michael Augustin.
3: Der erste Sieg des neuen Bundestrainers Jürgen Klopp, ein hochverdienter Erfolg. Das deutsche Team gab mehr als 20 Torschüsse ab, darunter riesengroße Chancen. Am Ende, und das ist ein kleiner Makel, aber nur 2 Treffer. Der erste durch Tom Bischoff, Ende der ersten Halbzeit, der zweite durch Florian Wirtz nach gut einer Stunde. Serbien war ein schwacher Gegner, beschränkte sich nur auf die Defensive. Anders als gegen Griechenland fand die DFB-Elf diesmal Lösungen und Lücken. Die deutsche Mannschaft ließ den Ball gut laufen und wurde mit viel Beifall verabschiedet. Sonntag geht es in der Nations League mit dem Rückspiel in Griechenland weiter.
1: Das waren die Nachrichten. Und hier noch das Wetter in Deutschland. Viele Wolken und gebietsweise Regen, Nebel möglich. Minimal 15 bis 8 Grad. Tagsüber dann ostwärts abziehender Regen, später von Westen her freundlicher mit Sonne, Höchstwerte 15 Grad, im Erzgebirge bis 24 Grad am Oberrhein. Am Sonnabend ein Wechsel aus Sonne und Wolken, vereinzelt Schauer möglich, 19 bis 25 Grad. Am Sonntag im Westen wechselnd bewölkt, im Süden und Osten sind einzelne Schauer möglich. Das Ganze bei 17 bis 24 Grad. Es ist 0 Uhr 3.
4: Und hier ist der Verkehrsservice in der ARD-Hitnacht. Die A1 Osnabrück Richtung Bremen ist zwischen Bremen-Brinkum und Arsten wegen Vermessungsarbeiten bis 6 Uhr gesperrt. A3 Köln Richtung Frankfurt zwischen Idstein und Niedernhausen 5 Kilometer Stau nach einem Unfall. A8 Karlsruhe Richtung Stuttgart zwischen Kreuz Stuttgart und Stuttgart-Möhringen 3 Kilometer Stau nach einem Lkw-Unfall. Die A40 Duisburg-Essen ist zwischen Kreuz Duisburg und Kreuz Kaiserberg wegen Bauarbeiten in beiden Richtungen bis Montag gesperrt. Die A40 Duisburg Richtung Venlo ist zwischen Wankum und Niederdorf wegen Bauarbeiten bis 5 Uhr in der Früh gesperrt. Die A52 Mönchengladbach Richtung Düsseldorf ist zwischen Kreuz Nersen und Kreuz Karst wegen Fahrbahnerneuerung bis heute Abend gesperrt. Die A61 Mönchengladbach Richtung Venlo ist zwischen Kaldenkirchen und Grenzwald wegen Bauarbeiten noch bis Montag früh gesperrt. Die A81 Singen Richtung Stuttgart ist zwischen Geisingen und Dreieck Bad Dürrheim wegen Bergungsarbeiten aktuell gesperrt. Die A96 Lindau Richtung München ist zwischen Weißensberg und Wangen West nach einem Unfall gesperrt. Und die B29 Aalen Richtung Stuttgart ist in Höhe Winterbach ebenfalls nach einem Unfall gesperrt. Das waren die Verkehrsmeldungen. Wir wünschen Ihnen eine gute Fahrt.
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4: Da begrüßt sie heute Imme Tröger aus Dresden. Nachtschicht oder Feierabend oder einfach nur Nachteule. Die ARD-Hitnacht begleitet sie mit Uriah Heep und Free Me in dieser Stunde und mit Vaya con Dios und Na Nina. Angenehme Nacht.

Das ist die ARD-Hitnacht und unsere nächste Sängerin, die hat Deutsch gelernt mit dem Sandmännchen. Denn als Heidi Stern mit 9 Jahren wegen des Berufs ihres Vaters nach Flensburg zog, von New York aus, da konnte sie kein einziges Wort Deutsch. Doch dann hat sie es gelernt, unter anderem auch, weil sie das Sandmännchen angeschaut hat. Aus Heidi Stern wurde in den 80ern Jennifer Rush. Deutsch spricht sie immer noch gut und mit ihren Hits ist sie ebenfalls bis heute ein Superstar, auch in der ARD-Hitnacht. Hier ist Jennifer Rush und I Come Undone. Ich bin Imme Tröger, schön, dass Sie auch bei uns sind.

Vorsicht, Falschfahrer auf der A37 zwischen Miesburg und Kreuz Hannover-Buchholz, Hannover-Messe-Burgdorf. Hier kommt Ihnen ein Falschfahrer entgegen. Bitte fahren Sie äußerst vorsichtig, überholen Sie nicht und fahren Sie äußerst rechts auf der A37 Hannover-Messe-Burgdorf zwischen Miesburg und Kreuz Hannover-Buchholz. Hier kommt Ihnen ein Falschfahrer entgegen. Bitte fahren Sie äußerst vorsichtig.

0: die Rolling Stones und The Last Time. Und es heißt immer noch Vorsicht auf der A37 Hannover Messe Burgdorf zwischen Miesburg und Kreuz Hannover Buchholz. Hier kommt Ihnen ein Falschfahrer entgegen. Bitte fahren Sie vorsichtig, fahren Sie äußerst rechts und überholen Sie nicht. Auf der A37 Hannover Messe Burgdorf hier ein Falschfahrer. Bitte fahren Sie in beiden Richtungen äußerst vorsichtig. Die ARD-Hitnacht begleitet Sie und da hat uns Steffi eine Nachricht hinterlassen.
1: Hallo, guten Abend, hier ist Steffi aus Leipzig. Ich grüße das Team von der ARD-Hitnacht in Dresden. Hab mich sehr gefreut, Joe Cocker und Mr. Burke, das ist wunderbar. Sicherlich kommt noch mehr wunderschöne Musik. In diesem Sinne, tschüss.
2: Ja, einen schönen guten Morgen. Franziska aus dem Lausitzer Seenland. Ich grüße die fleißige Biene am Mikrofon und alle fleißigen Nachtbienen im Lande. Vielen Dank für eure Arbeit. Eine schöne Nacht wünsche ich.
0: Ja, da danken wir natürlich an beide. Danke, dass Sie heute Nacht mit uns wach bleiben und uns Grüße schicken. Wir hören und lesen ja immer gern von Ihnen. Entweder auf unserem AB an der 0800 80 80 110 oder Sie schreiben uns eine Mail altbewährt an ard-hitnacht@mdr.de. Zum Beispiel zur Musik von Paul Young.

0: Und da ist der Blick auf die Straßen. Nach wie vor Vorsicht auf der A37 Hannover-Messe-Burgdorf zwischen Miesburg und dem Kreuz Hannover-Buchholz. Hier kommt Ihnen immer noch ein Falschfahrer entgegen. Bitte fahren Sie äußerst rechts und überholen Sie nicht. Auf der A37 Hannover-Messe-Burgdorf zwischen Miesburg und Kreuz Hannover-Buchholz. Hier ist ein Falschfahrer unterwegs. Bitte fahren Sie in beiden Richtungen äußerst vorsichtig. Hier ist der Verkehrsservice in der ARD Nacht. Weitere Meldungen von der A1 Osnabrück Richtung Bremen. Die ist zwischen Bremen-Brinkum und Arsten wegen Vermessungsarbeiten bis 6 Uhr gesperrt. A3 Köln Richtung Frankfurt zwischen Idstein und Niedernhausen 5 Kilometer Stau nach einem Unfall. A8 Karlsruhe Richtung Stuttgart zwischen Kreuz Stuttgart und Stuttgart-Möhringen 3 Kilometer Stau nach einem LKW-Unfall. Die A29 Oldenburg-Ahlhorner Heide ist zwischen Ahlhorn und Dreieck Ahlhorner Heide wegen Bergungsarbeiten aktuell in beiden Richtungen gesperrt. Die A40 Duisburg-Essen ist zwischen Kreuz Duisburg und Kreuz Kaiserberg wegen Bauarbeiten in beiden Richtungen bis Montag gesperrt. Die A40 Duisburg Richtung Venlo ist zwischen Wankum und Niederdorf wegen Bauarbeiten noch bis 5 Uhr in der Früh gesperrt. Die A52 Mönchengladbach Richtung Düsseldorf ist zwischen Kreuz Nersen und Kreuz Karst wegen Fahrbahn Erneuerungen bis heute Abend gesperrt. Die A61 Mönchengladbach Richtung Venlo ist zwischen Kaltenkirchen und Grenzwald wegen Bauarbeiten bis Montag früh gesperrt. Und die B29 Aalen Richtung Stuttgart ist in Höhe Winterbach nach einem Unfall gesperrt. Das waren die Verkehrsmeldungen. Wir wünschen Ihnen eine gute Fahrt.
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Nach wie vor mit einer Warnung vor einem Falschfahrer auf der A37 Hannover-Messe-Burgdorf zwischen Miesburg und Kreuz Hannover-Buchholz. Hier ist immer noch ein Falschfahrer unterwegs. Bitte fahren Sie äußerst rechts und überholen Sie nicht. In beiden Richtungen bitte Vorsicht auf der A37 Hannover-Messe-Burgdorf zwischen Miesburg und Kreuz Hannover-Buchholz. Hier ist immer noch ein Falschfahrer unterwegs. Gute und sichere Fahrt wünschen wir. Eben gehört hier bei uns Lenny Kravitz mit It Ain't Over Till It's Over. Die ARD-Hitnacht ist hier um 0.41 Uhr und mir ist da gerade eingefallen, dass ich einen Musiker kenne, der seinen Sohn Lenny genannt hat, weil er ein Riesenfan von Lenny Kravitz ist. Und das wiederum hat mich auf die Frage gebracht, ob Sie vielleicht jemand sind oder vielleicht auch jemanden kennen, der auch nach einer prominenten Person benannt wurde. Also, weil es die halt gab. Wirklich so als Hommage quasi an den Promi. Wenn ja, dann erzählen Sie uns doch davon. Geht auf unserem AB an der 0800 80 80 110 oder per Mail an ard-hitnacht@mdr.de. Ich bin gespannt. Wir hören dabei die Pet Shop Boys mit Always on My Mind. So klingt die ARD-Hitnacht mit Imme Tröger.

Die Pet Shop Boys, always on my mind, hier in der ARD-Hitnacht. Und da heißt es immer noch Vorsicht vor dem Falschfahrer auf der A37 Hannover Messe Burgdorf zwischen Miesburg und Kreuz Hannover-Buchholz. Hier ist ein Falschfahrer unterwegs. Bitte fahren Sie in beiden Richtungen äußerst vorsichtig und überholen Sie nicht. Vorsicht, Falschfahrer auf der A37 Hannover Messe Burgdorf zwischen Miesburg und Kreuz Hannover-Buchholz. Hier in beiden Richtungen Vorsicht vor einem Falschfahrer.

Und wir legen nach. Vorsicht auf der A13, Schönefelder Kreuz Richtung Dresden zwischen Duben und Bronco. Auch hier ist ein Falschfahrer unterwegs. Bitte fahren Sie in beiden Richtungen äußerst vorsichtig, fahren Sie äußerst rechts und überholen Sie bitte nicht. Auf der A13, Schönefelder Kreuz Richtung Dresden zwischen Duben und Bronco. Hier ist ein Falschfahrer unterwegs. Bitte in beiden Richtungen äußerste Vorsicht.

Britney Spears und Sometimes hier in der ARD-Hitnacht. Und da heißt es nach wie vor Vorsicht auf der A13 Schönefelder Kreuz Richtung Dresden zwischen Duben und Bronco. Hier ist immer noch ein Falschfahrer unterwegs. Bitte fahren Sie äußerst rechts und überholen Sie nicht auf der A13 Schönefelder Kreuz Richtung Dresden zwischen Duben und Bronco. Hier ist ein Falschfahrer unterwegs. Und gleiches gilt auch für die A37 Hannover Messe Burgdorf zwischen Miesburg und Kreuz Hannover Buchholz. Auch hier kommt Ihnen ein Falschfahrer entgegen. Bitte fahren Sie äußerst vorsichtig, äußerst rechts und überholen Sie nicht auf der A37 Hannover Messe Burgdorf zwischen Miesburg und Kreuz Hannover Buchholz. Hier ist ein Falschfahrer unterwegs.

Vorsicht, Falschfahrer auf der A66 Wiesbaden-Frankfurt zwischen Wiesbaden-Biebrich und Wiesbaden-Nordenstadt. Hier kommt Ihnen ein Falschfahrer entgegen. Bitte fahren Sie äußerst rechts und überholen Sie nicht. In beiden Richtungen Vorsicht auf der A66 Wiesbaden-Frankfurt zwischen Wiesbaden-Biebrich und Wiesbaden-Nordenstadt. Hier in beiden Richtungen Gefahr durch einen Falschfahrer.

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1: Um 1 Uhr mit Thomas Haag. Guten Morgen. Drei Viertel der Bevölkerung in Deutschland halten die Maßnahmen der Bundesregierung gegen die hohen Energiepreise für unzureichend.

0: Zeigt der neue ARD-Deutschland-Trend. Auch insgesamt verliert die schwarz-rote Koalition weiter an Zustimmung. Aus dem Hauptstadtstudio Christina Nagel.
1: 89% sagen in der repräsentativen Umfrage, dass sie weniger oder gar nicht zufrieden sind mit der Arbeit der Bundesregierung. Wenn jetzt Bundestagswahl wäre, dann würde die AfD weiter vorn liegen mit 27%. Dahinter die CDU, die leicht verliert und jetzt bei 20% liegt. Die Grünen verbessern sich leicht auf 16. Die SPD bleibt bei 13% und die Linke käme auf 11%.
0: Die Bundeswehr stellt ein eigenes Drohnenregiment auf, das speziell auf den Kampf gegen unbemannte Systeme ausgerichtet ist. Bis zu 600 Soldatinnen und Soldaten werden im Verband angehören, wie Verteidigungsminister Pistorius ankündigte. Das Regiment solle Reichweiten bis zu 500 Kilometer abdecken. Mit dem Schritt wolle man Kompetenzen im Umgang mit Drohnen und anderen unbemannten Kampfsystemen bündeln, so Pistorius weiter. Wer mit der Bahn zwischen Berlin und Hannover unterwegs ist, braucht ab heute früh deutlich länger. Grund ist, dass die Strecke über ein Jahr lang grundlegend saniert wird. In dieser Zeit werden die Fernzüge umgeleitet. Miriam Berger, RBB 24.
2: Betroffen sind auch Fahrgäste im Regionalverkehr. Zwar will die Bahn während der Bauphase ein Grundangebot aufrechterhalten, so verkehren Regionalzüge etwa zwischen Nauen und Stendal über Wittenberge. Wer aber von Stendal aus weiter nach Wolfsburg muss, ist auf Ersatzbusse angewiesen. Über die einzelnen Linien und Takte informiert die Bahn auf ihrer Internetseite.
0: Der Görlitzer Park in Berlin-Kreuzberg bleibt nachts offen. Das hat das Oberverwaltungsgericht Berlin-Brandenburg im Eilverfahren entschieden. Demnach war der Senat nicht zuständig, als er im Jahr 2023 per Allgemeinverfügung Öffnungszeiten für den Park festgelegt hat, sondern der Bezirk. Eine endgültige Entscheidung im Hauptverfahren steht aber noch aus. Über den Umgang mit dem Görlitzer Park wird seit vielen Jahren heftig gestritten. Er gilt als Kriminalitätsschwerpunkt. Die deutsche Fußballnationalmannschaft hat ihren ersten Sieg mit dem neuen Bundestrainer Klopp gefeiert. Im dritten Spiel der Nations League schlug die DFB-Elf am Abend in München Serbien mit 2:0. Als nächstes gibt es am Sonntag das Rückspiel in Griechenland. Soweit die Nachrichten. 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Das Wetter nachts im Westen dichte Wolken, sonst eher locker bewölkt und trocken bei Tiefstwerten von 15 bis 7 Grad. Am Tage mehr Wolken als Sonne und vormittags in der Westhälfte auch etwas Regen bei maximal 18 bis 21 Grad.
3: 1:03 Uhr.
4: Und da ist der Blick auf die Straßen, der Verkehrsservice in der ARD-Hitnacht. Vorsicht, Falschfahrer. Einmal auf der A66 Wiesbaden-Frankfurt zwischen Wiesbaden-Biebrich und Wiesbaden-Nordenstadt. Hier kommt Ihnen ein Falschfahrer entgegen. Bitte fahren Sie in beiden Richtungen äußerst vorsichtig, äußerst rechts und überholen Sie nicht. Auf der A66 Wiesbaden-Frankfurt zwischen Wiesbaden-Biebrich und Wiesbaden-Nordenstadt ein Falschfahrer. Vorsicht in beiden Richtungen. Gleiches gilt auch für die A13 Schönefelder Kreuz Richtung Dresden zwischen Duben und Bronco. Auch hier ist ein Falschfahrer unterwegs. Bitte fahren Sie äußerst rechts und überholen Sie nicht. Auf der A13 Schönefelder Kreuz Richtung Dresden zwischen Duben und Bronco ein Falschfahrer in beiden Richtungen. Bitte Vorsicht. Und A37 Hannover Messe Burgdorf. Auch hier zwischen Miesburg und Kreuz Hannover Buchholz ein Falschfahrer. Äußerst Vorsicht bitte, fahren Sie äußerst rechts und überholen Sie nicht. Auf der A37 Hannover Messe Burgdorf zwischen Miesburg und Hannover Buchholz. Hier ist in beiden Richtungen Gefahr durch einen Falschfahrer gegeben. Sonst kommen Meldungen von der A8 Karlsruhe Richtung Stuttgart zwischen Kreuz Stuttgart und Stuttgart-Möhringen. 3 Kilometer Stau nach einem Lkw-Unfall. Die A25 Hamburg Richtung Geestach ist zwischen Nettelnburg und Kurslach bis ca. 4 Uhr gesperrt. Die A29 Oldenburg-Ahlhorner Heide ist zwischen Ahlhorn und Dreieck Ahlhorner Heide wegen Bergungsarbeiten in beiden Richtungen derzeit gesperrt. Die A40 Duisburg-Essen ist zwischen Kreuz Duisburg und Kreuz Kaiserberg wegen Bauarbeiten in beiden Richtungen noch bis Montag gesperrt. Die A40 Duisburg Richtung Venlo ist zwischen Wankum und Niederdorf wegen Bauarbeiten noch bis früh um 5 gesperrt. Die A52 Mönchengladbach Richtung Düsseldorf ist zwischen Kreuz Kreuz Nersen und Kreuz Karst wegen Fahrbahnerneuerungen bis heute Abend gesperrt. Die A61 Mönchengladbach Richtung Venlo ist zwischen Kaldenkirchen und Grenzwald wegen Bauarbeiten noch bis Montag früh gesperrt. Und die A66 Wiesbaden Richtung Frankfurt ist zwischen Wallau und Wiesbadener Kreuz nach einem Unfall gesperrt. Das waren die Verkehrsmeldungen. Wir wünschen Ihnen eine gute Fahrt.
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4: Und da ist es kurz nach 1 Uhr. Sie hören uns heute aus Dresden. Hier ist Freitag, der 2. Oktober. Schaffen wir noch den Tag? Dann haben wir Wochenende. Machen wir zusammen diese Stunde mit Fleetwood Mac und Don't Stop und Boy Meets Girl und Waiting for a Star to Fall. Und wahrscheinlich auch mit ganz viel Kaffee. Ich bin Imme Tröger. Schön, dass Sie auch mit dabei sind.

Mit Fleetwood Mac durch die Nacht und mit guten Nachrichten von der A37 Hannover Messe Burgdorf. Hier ist die Meldung über den Falschfahrer zwischen Miesburg und Kreuz Hannover-Buchholz wieder aufgehoben worden. Aktuell gilt noch Vorsicht Falschfahrer auf der A13 Schönefelder Kreuz Richtung Dresden zwischen Duben und Bronco. Hier ist immer noch ein Falschfahrer unterwegs. Bitte in beiden Richtungen Vorsicht. Und auch auf der A66 Wiesbaden-Frankfurt zwischen Wiesbaden-Biebrich und Wiesbaden-Nordenstadt. Auch hier Gefahr nach wie vor durch einen Falschfahrer. Bitte fahren Sie vorsichtig. Damit ist es 1.13 Uhr geworden hier in der ARD-Hitnacht. Ich bin Imme Tröger und habe einen kleinen Vorgeschmack auf heute Abend für Sie. Zumindest, wenn Sie heute das Bryan Adams-Konzert in Berlin genießen. Ab heute ist Bryan Adams für 5 Konzerte in Deutschland. Bis nächste Woche Donnerstag haben Sie die Chance, ihn live zu sehen. Unter anderem in Berlin, in Köln, in München, in Nürnberg und auch in Bremen. Und wenn Sie hingehen, na, dann wünschen wir natürlich ganz viel Spaß und schüren schon mal so ein bisschen Vorfreude. Und wenn Sie nicht hingehen können, dann kommt hier ein kleines Trostpflaster.

Bryan Adams und I Do It For You und die gute Nachricht von der A13 Schönefelder Kreuz Richtung Dresden. Hier ist die Meldung über den Falschfahrer zwischen Duben und Bronco wieder aufgehoben und auch die A37 Hannover-Messe-Burgdorf zwischen Miesburg und Kreuz Hannover-Buchholz ist wieder frei. Nach wie vor Vorsicht auf der A66 Wiesbaden-Frankfurt, hier zwischen Wiesbaden-Biebrich und Wiesbaden-Nordenstadt. Nach wie vor ein Falschfahrer, bitte Vorsicht in beiden Richtungen.

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1: Max Giesinger und 80 Millionen, so klingt's hier in der ARD-Hitnacht mit Imme Tröger. Danke, dass Sie uns heute so fleißig schreiben und auch Nachrichten hinterlassen. Zum Beispiel über Namen, die von berühmten Menschen angeregt wurden. Zuerst kam Post von Mario. Hallöchen, Imme, schreibt er. Ich freue mich mal wieder, von Ihnen durch die Nacht begleitet zu werden. Ich bin wie immer mit dem LKW unterwegs, höre die ARD-Hitnacht. Nur heute ist es anders, denn ich sitze auf dem Beifahrersitz. Danke, dass ihr uns mit dieser Sendung die oft langen Nächte verkürzt. Ich möchte die gesamte Hitnacht-Familie grüßen, also Sie alle und besonders den Jewgeni, der sich als Azubi wacker hinter dem Lenkrad schlägt. Ei, dafür danke, sagt Mario, LKW-Fahrer und Stammhörer. Und PS, hätte beinahe den Thomas vergessen. Ja, Mario, erstmal vielen Dank für die lieben Grüße. Gute und sichere Fahrt Ihnen. Und danke auch an Manni.
2: Hallo, hier spricht der Manni aus dem Saarland. Ich wollte euer Team grüßen. Super Musik. Und ich habe einen Freund, dessen Vater ihn nach Jim Morrison benannt hat. Und der heißt halt Jim. Ich wünsche einen schönen Abend und bleibt all gesund.
1: Ja, vielen, vielen Dank. Sie erzählen uns heute Nacht von Ihrem Namen oder vielleicht von einem Namen eines Menschen, den Sie kennen, der durch eine berühmte Person angeregt wurde. Jim haben wir jetzt also schon eingefangen. Geht jederzeit auf unserem AB an der 0800 80 80 110 oder altbewährt per Mail an ard-hitnacht@mdr.de. Zum Beispiel zur Musik von Peter Cetera.

die Adi-Hitnacht mit Peter Cetera und Glory of Love. Und es heißt immer noch Vorsicht auf der A66 Wiesbaden-Frankfurt zwischen Wiesbaden-Biebrich und Wiesbaden-Nordenstadt. Hier kommt Ihnen immer noch ein Falschfahrer entgegen. Bitte fahren Sie in beiden Richtungen äußerst vorsichtig. Auf der A66 Wiesbaden-Frankfurt zwischen Wiesbaden-Biebrich und Wiesbaden-Nordenstadt immer noch ein Falschfahrer. Bitte in beiden Richtungen

Und hier ist der Verkehrsservice in der ARD-Hitnacht. Vorsicht, Falschfahrer auf der A66 Wiesbaden-Frankfurt zwischen Wiesbaden-Biebrich und Wiesbaden-Nordenstadt. Hier kommt Ihnen ein Falschfahrer entgegen. Bitte fahren Sie äußerst rechts und überholen Sie nicht. Auf der A66 Wiesbaden-Frankfurt zwischen Wiesbaden-Biebrich und Wiesbaden-Nordenstadt nach wie vor ein Falschfahrer. Bitte in beiden Richtungen Vorsicht. Meldungen kommen sonst von der A8 Karlsruhe Richtung Stuttgart zwischen Kreuz Stuttgart und Stuttgart-Möhringen. 3 Kilometer Stau nach einem Lkw-Unfall. A25 Hamburg Richtung Geestach. Vollsperrung zwischen Nettelnburg und Kurslack. Voraussichtlich bis ca. 4 Uhr. A29 Oldenburg-Ahlhorner Heide. Vollsperrung zwischen Ahlhorn und Dreieck Ahlhorner Heide wegen Bergungsarbeiten in beiden Richtungen. A40 Duisburg-Essen. Vollsperrung zwischen Kreuz Duisburg und Kreuz Kaiserberg. Hier

wegen Bauarbeiten in beiden Richtungen noch bis Montag. A40 Duisburg Richtung Venlo, Vollsperrung zwischen Vankum und Niederdorf wegen Bauarbeiten noch bis 5 Uhr das Ganze. A52 Mönchengladbach Richtung Düsseldorf, zwischen Kreuz Nersen und Kreuz Karst, Vollsperrung wegen Fahrbahnerneuerung, das Ganze bis heute Abend. A61 Mönchengladbach Richtung Venlo, zwischen

0: Ground Attraction. Unperfekt in der ADHIT-Nacht mit Imme Tröger. Und unser nächster Künstler, der hat so eine kleine Namensodyssee hinter sich. Auf die Welt kam er als Barons Eugene Carter. Carter war dabei der Mädchenname seiner Mutter, die mit seinem Vater nicht verheiratet war und der, so sagt man, zu dieser Zeit auch anderweitig vergeben gewesen sein soll. Im Laufe seiner Karriere hat er immer wieder mal mit seinem Namen gespielt. Er hieß mal Barry Lee oder Lee Barry oder nutzte andere Formen seines Namens. Dann allerdings, so wird auch erzählt, habe er seinen leiblichen Vater näher kennengelernt und übernahm seinen Nachnamen, unter dem er dann auch berühmt wurde. Hier ist Barry White und Let the Music Play. Ich bin Imme Tröger, schön, dass Sie mit dabei sind in der ADHIT-Nacht.
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Mr. Slowhand, Eric Clapton und Layla hier in der ARD Hitnacht. Und da kommt die gute Nachricht von der A66 Wiesbaden-Frankfurt. Zwischen Wiesbaden-Biebrich und Wiesbaden-Nordenstadt wurde die Meldung über den Falschfahrer aufgehoben. A66 zwischen Wiesbaden-Biebrich und Wiesbaden-Nordenstadt. Die Meldung über den Falschfahrer wurde aufgehoben.

Rod Stewart und Young Turks. Und da sagt er so einfach, es ist Zeit, Abschied zu nehmen. Rod Stewart will sich zur Ruhe setzen und geht nächstes Jahr ein allerletztes Mal auf Tour. Und da ist schnell sein, glaube ich, die Devise. 4 Konzerte sind es nur in Deutschland. In Berlin, in Düsseldorf, in München und in Hannover. Und der Kartenverkauf, der beginnt nachher. Heute früh um 10 öffnen die digitalen Ticketschalter im World Wide Web. Und dann muss man, glaube ich, schnell sein. Denn 4 Konzerte, das ist nicht viel. Ich drücke allen die Daumen, die Karten wollen, dass sie auch kriegen. Die AD Hitnacht begleitet sie jetzt weiter mit Eleanor Miles und Black Velvet.

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1: Um 2 Uhr mit Thomas Haag. Guten Morgen. Die Bahnstrecke zwischen Berlin und Hannover ist ab heute für 14 Monate wegen Sanierungsarbeiten gesperrt. Die Fernzüge werden nach Angaben der Deutschen Bahn über Magdeburg und Braunschweig umgeleitet. Heike Schüler berichtet.
2: Bisher dauerte die Zugfahrt von Berlin nach Hannover 1 Stunde und 40 Minuten. Seit heute sind es fast 3 Stunden. Dafür kann man in manche ICEs auch am Hauptbahnhof Potsdam zusteigen. Im Havelland fällt der Regionalexpress RE4 komplett weg. Ein Busersatzverkehr ist eingerichtet. Der X4 zum Beispiel fährt über Rathenow und Nennhausen zum Bahnhof Nauen. Von dort geht es mit einem Regionalzug weiter nach Berlin. Wer aus Elztal oder Dalgo-Düberitz startet, fährt über Falkensee.
1: 3/4 der Bevölkerung in Deutschland halten die